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3: David Hellbock ist eines der großen Aushängeschilder im österreichischen Jazz. Der Pianist hat schon weltweit das Publikum mit Virtuosität und Kreativität begeistert und international mehrere Preise eingefahren. Aktuell tourt Hellbock zusammen mit seiner Duettpartnerin Julia Hofer an E-Bass und Cello, die bereits mit den No Angels oder bei Stefan Raab aufgetreten ist. Ihre Reise führt die beiden nun nach Husum, in den Jazzclub Englischer Bahnhof, am Freitag, den 5. Juni um 20 Uhr. Den Eintritt dafür bezahlt ihr vor Ort.
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6: Am Donnerstag, den 10. Juli, lädt das Dithmarscher Landesmuseum um 18 Uhr zum Filmabend in den historischen Kinosaal ein. Gezeigt wird die preisgekrönte Doku Hobby Horse Revolution. Der Film begleitet drei finnische TeenagerInnen, die mit ihren selbstgebauten Steckenpferden Wettbewerbe bestreiten und online ihre Tricks teilen. Dabei geht es um Freundschaft, Kreativität und Teamgeist. Der Film läuft in der finnischen Originalfassung mit deutschen Untertiteln und dauert rund 90 Minuten. Tickets kosten regulär 3 Euro, Kinder und Jugendliche bis 18 Jahren haben freien Eintritt, Karten gibt's an der Museumskasse und online bei eventbrite.de, Snacks und Getränke werden ebenfalls angeboten.

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3: Am Samstag, den 30. Mai, lädt der Verein eine Welt im Blick zu einem fairen Frühstück auf das Außengelände der St. Jürgenkirche in Heide ein. Unter dem Motto »So schmeckt Fairness« erwarten die Besucherinnen und Besucher eine Mischung aus fair gehandelten sowie bioregionalen Frühstücksprodukten in entspannter Atmosphäre. Serviert werden unter anderem Kaffee, Tee, Kakao und weitere Zutaten aus aller Welt. Begleitend gibt es Informationen zur Herkunft der Produkte und zum fairen Handel. Im Mittelpunkt steht die Frage, wie bewusster Konsum zu mehr globaler Gerechtigkeit beitragen kann. Die Veranstalter möchten zeigen, wie Produzentinnen und Produzenten im globalen Süden unterstützt werden können. Informationen zur Anmeldung und möglichen Kosten gibt der Veranstalter bekannt.
4: Ich bin Insa, Indie-Pop-Artist aus Hamburg und ich freue mich riesig, am 11.06. das Funkhaus-Konzert vom offenen Kanal Westküste zu spielen. Du kannst das Ganze entweder im Radio- oder Videolivestream verfolgen oder du sicherst dir einen der wenigen Plätze vor Ort und bist sogar bei der Aufzeichnung dabei.
5: Dafür schreibt ihr eine kurze Nachricht an info@okwestküste.de oder ihr ruft uns an unter der Nummer 0481 4x3. Dann teilt ihr uns kurz mit wie vielen Leuten ihr vorbeikommen wollt und dann dürft ihr am 11. Juni um 19 Uhr beim Funkhaus-Konzert mit Insa dabei sein.
3: Am Samstag, den 27. Juni, wird an der Nordseeküste wieder der internationale One-Sea Day gefeiert. In Büsumer, Deichhausen und Friedrichskoog lädt Dithmarschen Tourismus deshalb zum Frühstück am Deich ein. Los geht es um 8.30 Uhr, direkt am Deich in Büsumer, Deichhausen. Die Gäste erwartet ein Frühstück mit regionalen Spezialitäten und anschließend ein geführter Naturspaziergang durchs Wattenmeer. Dabei gibt es spannende Einblicke in das UNESCO-Weltnaturerbe und seine Tierwelt. Die Teilnahme kostet 24,50 Euro pro Person. Weil die Plätze begrenzt sind, ist eine Anmeldung erforderlich. Tickets gibt es nur noch bis zum 21. Juni online unter nordseetourismus.de.

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3: Salut et bonjour. Es ist wieder soweit. Der Französisch-Stammtisch Rendezvous findet statt. Eine Gelegenheit, um sich auszutauschen über Frankreich, vielleicht zu einer geplanten Reise dorthin oder über jedes andere Thema dazu. Wann? Am Dienstag, dem 2. Juni ab 19 Uhr in der Kulturkneipe Bornhold in Meldorf. Au revoir, au rendez-vous. Ein Veranstaltungstipp von Peter Reineck, Meldorf.
4: Im Dithmarscher Landesmuseum wird es in den Sommerferien kreativ und spannend. Unter dem Titel Museum Goes Radio können Kinder zwischen 6 bis 12 Jahren selbst zu kleinen Radiomachern werden. In der 5-tägigen Sommerferienakademie lernen die Kinder gemeinsam mit dem offenen Kanal Westküste, wie Radio eigentlich funktioniert. Wie entsteht ein Radiobeitrag, was braucht man für Interviews und wie wird am Ende alles zusammengeschnitten? Das Besondere, die Kinder arbeiten in Gruppen an eigenen Beiträgen über die Ausstellung Mobile Kinderwelten und gehen am Ende sogar live auf Sendung. Die Sommerferienakademie findet vom 6. bis zum 10. Juli jeweils von 9 bis 13 Uhr statt. Die Teilnahme kostet 10 Euro, eine Anmeldung ist allerdings erforderlich. Wer mitmachen möchte, kann sich telefonisch oder per Mail beim Dithmarscher Landesmuseum anmelden. Ein spannendes Ferienangebot für alle Kinder, die schon immer einmal hinter die Kulissen des Radios schauen wollten.
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2: Percival Everett ist einer der originellsten US-amerikanischen Autoren. Für seinen Roman James, in dem er die berühmten Abenteuer des Huckleberry Finn aus Sicht des schwarzen Sklaven Jim beschreibt, wurde er vor kurzem erst mit dem Pulitzer-Preis ausgezeichnet. Dr. No heißt Everetts neues Buch. Und das ist ein origineller Spionageroman à la James Bond, in dem er mit viel schwarzem Humor Macht, Rassismus und gesellschaftliche Ungerechtigkeit anprangert. Helke, Michael und Mario Hartwig verraten euch mehr.
3: Dr. No, Mathematikprofessor und renommierter Experte für das Nichts, bekommt vom schwarzen Milliardär John Sill ein ungewöhnliches Jobangebot.
4: Haben Sie mal Goldfinger gesehen? Goldfinger raubt Fort Knox aus, wo sie das Gold aufbewahren. Wissen Sie, was in Wirklichkeit im Tresorraum von Fort Knox ist? Nein, nichts. Ich meine, da ist nichts. Ich sage Ihnen nicht, dass da kein Gold ist. Ich sage Ihnen, dass da nichts ist, wonach Sie schon so lange suchen. Und Sie, mein Freund, werden mir dabei helfen, es zu stehlen.
3: Anfangs zögert Dr. No noch und fragt Sill:
4: Was soll der ganze Schurkenkram eigentlich? Sie sind Milliardär, Sie brauchen kein Geld. Sie können gehen, wohin Sie wollen, tun, was Sie wollen. Ich will einfach abrechnen, sagte er. Abrechnen? Mit wem? Mit Amerika. Es geht um Rassismus? Nein, es geht darum, Zahlung zu erzwingen oder besser gesagt Rückzahlung. Wofür?
3: Das verrät ihm der Milliardär zwar nicht, er gibt ihm aber ein Versprechen.
4: Sie müssen nicht das Geringste tun. Alles, was ich von Ihnen will, ist ständige Beratung, Antworten auf ein paar Fragen. Sie meinen es ernst, sagte ich, was gar nicht so viel anders ist als Sie sind verrückt. Ganz recht, sagte John Sill.
3: Ein 3-Millionen-Dollar-Scheck als Honorar überzeugt Dr. No dann doch, Sill zu helfen. Da ahnt er allerdings noch nicht, wie gefährlich der neue Job ist.
4: Ich glaube, ich werde beschattet oder verfolgt. Na klar werden Sie das. Was für ein knallharter Schurke wären Sie wohl, wenn Sie keine Beschattung rechtfertigen würden. Ich bin kein Schurke. Aber Sie sind ein knallharter Typ. Das würde ich nicht sagen. Auf nach Fort Knox, sagte Sill.
2: Und was der schrullige Mathematikprofessor und der verrückte Milliardär dort am Ende finden, erfährt man ab sofort in Percival Everetts brillanter Satire Dr. No.

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3: Helga Stemmer. Mulwerbsgeschichten. 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

0: wird die Veranstaltung durch einen geistlichen Beitrag von Pastorin Astrid Buchin. Der Eintritt ist frei, eine Anmeldung ist nicht erforderlich. Am Freitag, den 29. Mai und Samstag, den 30. Mai, lädt der Evangelisch-Lutherische Kirchenkreis Nordfriesland zu einem Gospelchor-Workshop in die Samt-Marien-Kirche in Husum ein. Unter der Leitung der Gospel-Coaches Carmen und Friedemann Wutzler aus Dresden erlernen die Teilnehmerinnen und Teilnehmer aktuelle Contemporary-Gospel-Songs. Der Workshop richtet sich ausdrücklich auch an Menschen ohne Vorkenntnisse und vermittelt neben Gesangstechniken auch Rhythmusgefühl und Bühnenpräsenz. Am Samstagabend, 30. Mai um 18 Uhr, endet das Wochenende mit einer öffentlichen Gospel-Church. Dort präsentieren die Teilnehmenden die Ergebnisse des Workshops in einem Konzert mit modernen Gospel-Songs wie neu arrangierten Chorälen. Der Eintritt zur Abschlussveranstaltung ist frei. Um eine Kollekte wird gebeten. Eine Anmeldung zum Workshop ist bis zum 27. Mai online möglich.
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2: Bei der Earth Hour gehen jedes Jahr weltweit für eine Stunde die Lichter aus. Die Umweltorganisation WWF, die die sogenannte Earth Hour bereits 2007 ins Leben gerufen hat, möchte so ein Zeichen setzen für unsere Erde. Dieses Jahr ist es am 28. März um 20.30 Uhr soweit. Und Mario Hartwig verrät euch, was dahinter steckt und warum man mitmachen sollte.
3: Die Earth Hour ist weltweit die symbolträchtigste Aktion für den Klimaschutz und nach wie vor extrem wichtig, sagt Viviane Radatz, Klimachefin beim WWF Deutschland.
4: Wir haben immer wieder in den letzten Jahren Hitzerekorde gerissen. Wir haben zunehmende Extremwetter von Überschwemmungen bis zu Waldbränden, die uns weltweit zu schaffen machen. Die Klimakrise ist also weiterhin eine große Gefahr für unsere Wirtschaft, unser Miteinander, unsere Gesundheit. Und gleichzeitig beobachten wir, dass sie angesichts anderer globaler Herausforderungen immer wieder auch in den Hintergrund gerät. Dabei verschwindet sie ja dann nicht einfach. Im Gegenteil, sie verschärft eben viele dieser globalen Krisen, die wir haben, zusätzlich. Genau deshalb ist die Earth Hour so wichtig. Klimaschutz muss im Fokus bleiben.
3: In diesem Jahr steht die Aktion übrigens unter dem Motto, wir machen's aus.
4: Und das ist natürlich doppeldeutig und so gewollt. Also wörtlich, wir schalten das Licht aus und im übertragenen Sinne, wir machen den Unterschied aus. Denn wir alle haben es in der Hand, auch etwas zum Positiven zu verändern. Und mit der Teilnahme an der Earth Hour bietet sich da ein ganz einfacher Weg, Teil einer der größten globalen Klimaschutzaktionen zu werden. Und so eben Klimaschutz auch wieder in den Vordergrund zu rücken und auch dieses Signal in die Politik zu senden.
3: Deshalb wäre es auch umso schöner, wenn möglichst viele Menschen die Earth Hour unterstützen würden.
4: Jede und jeder kann zum Beispiel die eigene Heimatstadt zum Mitmachen animieren oder auch das Dorf. Auf unserer Webseite findet man eine Karte mit allen Städten und Gemeinden, die sich schon beteiligen. Und ist die eigene Stadt noch nicht gelistet, einfach mal beim BürgerInnen-Service anrufen oder auch dem Bürgermeister oder der Bürgermeisterin direkt schreiben. Ähnliches gilt fürs eigene Unternehmen, wo man arbeitet. Auch das kann sich jederzeit beteiligen. Und am 28. März um 20.30 Uhr kann man dann auch zu Hause was machen und eben dort das Licht ausschalten und die Stunde der Erde für sich und auch zusammen mit Familie und Freunden genießen.
2: Mehr zur Earth Hour und wie man mitmachen kann, gibt's online unter wwf.de/earth-hour.

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3: Am Samstag, den 20. Juni, lädt der Kulturkeller Husum um 19 Uhr zu einem Konzert mit dem britischen Sänger, Pianisten und Songwriter Paul Milnes ein. Der Musiker gilt seit Jahrzehnten als feste Größe der europäischen Blues- und Songwriter-Szene. Bekannt ist Paul Milnes vor allem für seine rauchige Stimme, sein bluesbeeinflusstes Pianospiel und gefühlsvolle Songs mit persönlicher Note. In Husum

Am Samstag, den 18.07.2026 um 12 Uhr bis 22 Uhr und am Sonntag, den 19.07.2026 um 11 Uhr bis 19 Uhr gibt es am Schloss Walbeck in Geldern Ritterturniere, Feldschlachten, authentisches Lagerleben mit Gewändern, Feuerküchen und Handwerk, europäische Waren, Musik und Gauklereien und für die Kinder Schmiedevorführungen, Kinderschminken und noch vieles mehr. All das sorgt für eine unvergessliche Zeitreise ins Mittelalter.

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2: Vom 4. Juli bis zum 30. August verwandelt das Schleswig-Holstein Musikfestival den Norden wieder in eine Bühne für internationale Stars und musikalische Neuentdeckungen. Auch in Dithmarschen können wir uns diesen Sommer wieder auf klassische Musik freuen. Sogar 3 Konzerte wird es im Meldorfer Dom geben. SHMF-Ortsbeiratssprecherin Eva Albers verrät am Westküste FM-Mikrofon, was das Publikum in diesem Jahr erwartet.
3: So wird die sehr berühmte und hervorragende Flötistin Lucie Horsch mit dem B-Rock-Orchester kommen. Das hört sich schon mal sehr spannend, so ein bisschen nach Rock an. Das wird am 12. Juli hier bei uns stattfinden. Und danach freuen wir uns sehr, dass das Michaelis-Konzert kommt mit glanzvoller, höfischer Musik. Also das wird, die ersten 2 Konzerte werden auf alle Fälle höfische Musik sein. Und beim 3. Konzert am 22. August wird das Künstlerporträt sozusagen bei uns auftreten. Die Xenia Sidorova, die mit ihrem Akkordeon uns meisterhaft begeistern wird.
2: Jedes Jahr wird ein Städteschwerpunkt ausgewählt. Dieses Jahr ist es die Musikmetropole Stockholm. Sie wurde nicht nur wegen ihrer klassischen Musik oder weltbekannten Pop-Sensationen gewählt, sondern auch, weil Stockholm das älteste Orchester der Welt beherbergt. Dieses Jahr feiert die Königliche Hofkapelle ihren 500. Geburtstag. Daher werden viele Musiker aus der Kulturstadt nach Schleswig-Holstein kommen und auf einigen der vielen Konzerte spielen. Mit seinem 41. Jubiläum ist das SHMF so etwas wie eine kulturelle Institution im Norden. Letztes Jahr verzeichnete das Event 202.000 Besucher, eine Rekordzahl für das Musikfestival. Aber auf diesen Lorbeeren werden sich die Organisatoren nicht ausruhen. Sie wollen so viele Zuschauer wie möglich erreichen. Und sie sind auf einem sehr guten Weg dahin. Der Vorverkauf ist überdurchschnittlich gut angelaufen. Kein Wunder, denn beim SHMF sind schließlich auch die ein oder anderen Stars von morgen zu sehen. So erhält die französische Trompeterin, die letztes Jahr noch im Meldorfer Dom aufgetreten ist, in diesem Jahr den renommierten Preis des Festivals.
3: Da freuen wir uns natürlich, dass die Lucienne Renaudin-Vary, die bekommt den Bernstein Award. Sie ist eine ganz kleine Person und die hat uns im letzten Jahr verzaubert mit ihrem Trompetenspiel. Mit einer unglaublichen Energie, unglaublich viel Temperament. Und man weiß ja, der Bernstein Award ist für solche Künstler der Einstieg in eine Weltkarriere. Also Lang war der erste und danach kamen viele bekannte Künstler, die ja auch wieder zurückkommen zum Festival. Also zum Beispiel Jan Liszewski oder Lang kommt ja auch immer wieder. Und es gibt so viele junge Leute, die dadurch die Chance haben, bekannt zu werden. Und in jedem Fall ist es spannend und ich freue mich auch, dass man das wieder bei uns erleben kann.
2: Aber nicht nur für die Künstler ist das Festival eine großartige Chance, sondern auch für die Orte, an denen es stattfindet. Denn viele Menschen besuchen die Veranstaltung jährlich. Damit so ein großes Event funktioniert, braucht es viele helfende Hände, wie die ehrenamtlich arbeitenden Ortsbeiräte.
3: Also wir Ehrenamtlichen, wir machen das ja, weil wir für unsere Region oder auch für unsere Stadt etwas bewirken wollen. Und wir freuen uns, dass durch diese Orchester Menschen zu uns kommen, Touristen zu uns kommen, Auswärtige zu uns kommen, die sehen, ach, das ist aber eigentlich eine hübsche Stadt. Oh, dieser Haider Marktplatz, der ist ja grandios, das ist ja riesig. Oh, da sind ja nette Leute. Und darum ist das für uns Ehrenamtlichen nicht nur, dass wir uns über die Musik freuen und dass wir die Künstler ehrenamtlich betreuen, dass wir dafür Spenden einsammeln, dass wir für die Blumendeko, für die Künstlergeschenke auch Spenden einsammeln, sondern wir machen das, damit unser Ort und unsere Region als gastfreundlich wahrgenommen wird. Und ich kann auch nur jedem empfehlen, der im Konzert sitzt, einfach mal den Nachbarn zu fragen, woher er kommt. Manchmal ist das ganz interessant. Dann kommen die aus Berlin auf dem Weg zu irgendeinem Küstenurlaubsort und machen Stopp in Meldorf oder Heide oder Marne oder so. Und das ist einfach für uns eine tolle Werbung.
2: Falls eure Neugierde jetzt geweckt wurde, kann ich es euch nur ans Herz legen, das SHMF zu besuchen. Die Tickets und genauen Termine gibt es online auf shmf.de.

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3: Moin, ihr hört Jürgen Bräuninger, den ersten Vorsitzenden vom Verein Kultur hilft. Ich habe Informationen zu den Haider Kulturtagen. Äußerst wichtig das Datum. Es findet wieder an Pfingsten statt und nicht nur an Pfingsten, sondern sogar schon vor Pfingsten. Am 19.05. geht es los und die ganze Veranstaltungsreihe geht bis zum 25.05. den Montag. An vielen Locations wird immer was zu sehen und zu hören sein und anzufassen sein. Es gibt Konzerte von den Schulen, es gibt Lesungen im Wasserturm, es gibt Mitspieltheater. Informiert euch auf den Seiten www.haider-kultur-tage.de. Verpasst das nicht.
4: Hallo, ich bin Rüdiger Kemp vom Steinzeitpark Dithmarschen in Albersdorf. Und bei uns im Steinzeitpark gibt es von Freitag, dem 29.05. bis Sonntag, den 31.05. mehrere spannende Naturstationen zum Anschauen, Ausprobieren und zum Staunen. Bei folgenden Stationen kann man aktiv werden. Man kann zum Beispiel Miniboote aus Naturmaterialien bauen. Man kann

Zentrum der Ausstellung steht die Idee, dass Stille den Blick nach innen lenkt und dadurch neue Perspektiven auf das Alltägliche eröffnet. Achim Schmacks lebt und arbeitet in Düsseldorf und Nordfriesland. Er ist seit 1996 künstlerisch tätig. Weitere Informationen gibt es online unter kbh-manne.de.

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2: Hier an der Westküste kann das Land ja manchmal ganz schön weit sein. Noch viel weiter als an Land wird's allerdings in der Nordsee, zum Beispiel auf einer Hallig. Und wenn man dann auch noch ganz alleine da ist, dann muss man schon noch ein bisschen dafür gemacht sein. So geht es aktuell Julian Winkelmann. Der macht gerade einen Bundesfreiwilligendienst beim Verein Jordsand und ist seit Ende März als Vogelwart auf der Hallig Norderoog eingesetzt. 17 Kilometer vom Festland und circa 4 von der Hallig Hoge entfernt sitzt Julian jetzt für ganze 7 Monate auf dem Eiland in 2 auf Pfahlstelzen gebauten Hütten. Einer dieser Monate ist jetzt schon rum. Und Julian hat für uns erzählt, was er in der Anfangszeit gemacht hat.
3: Genau, also erstmal ist es natürlich eine ganz schöne Umstellung gewesen, also morgens aufzustehen und dann nicht erstmal irgendwie in der Küche und Frühstücken machen und irgendwie sich an der Kaffeemaschine erstmal einen Kaffee holen, sondern hier stehe ich halt wirklich erstmal auf. Dann gucke ich, wie ist das Wetter, wie sind die Wasserstände. Ja, und dann schaue ich halt mit dem Fernglas einmal grob über die ganze. Ja, und dann notiere ich erstmal, was sind für Vögel hier, wie viele Vögel sind hier, was zeigen die für ein Verhalten, also zeigen die Balzverhalten oder sind die vielleicht nur im Durchzug hier gerade. Ja.
2: Insgesamt konnte sich Julian in seinem neuen Zuhause also schon gut einarbeiten. Der gebürtige Münsterländer hat bereits vor 10 Jahren einen Freiwilligendienst im Katinger Watt bei Tönning geleistet und hat dort für sich entschieden, weiter in diesem Bereich arbeiten zu wollen. Inzwischen ist er ausgebildeter Forstwirt und studiert aktuell auch Landschaftsökologie und Naturschutz in Greifswald. Neben diesen beruflichen Qualifikationen braucht man aber auch noch

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3: 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Juni, einen besonderen Workshop rund ums Thema Film und Sichtbarkeit. Von 17 bis 19 Uhr geht es im Gesundheitszentrum Büsum um queere Lebensrealitäten und feministisches Filmemachen. Unter dem Titel »Wie wir Filme sehen« zeigt die österreichische Künstlerin Sophie Lenglachner, wie Filme unsere Sicht auf Menschen und Beziehungen prägen und warum Repräsentation im Kino wichtig ist. 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
4: 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Es wird vom Schleswig-Holsteinischen Landestheater am 8. 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Das Stück beginnt um 20 Uhr, Karten kosten zwischen 15 und 34 Euro und es gibt sie auf sh-landestheater.de zu kaufen.
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2: Am 15. März werden in Los Angeles die Oscars verliehen. Und ein Film steht dabei dieses Jahr besonders im Fokus, Marty Supreme. Der ist nämlich für ganze 9 Oscars nominiert und gilt damit als einer der Favoriten für den Preis als bester Film. Auch Hauptdarsteller Timothée Chalamet, den die meisten sicher aus den Dune-Filmen kennen, darf sich Hoffnung auf seinen ersten Oscar machen. Er hat für seine Performance in Marty Supreme bereits den Golden Globe als bester Hauptdarsteller gewonnen. Die von der Presse hochgelobte Gaunerkomödie über einen umtriebigen Tischtennisspieler startet jetzt endlich auch bei uns in den Kinos. Sarah Diener verrät euch mehr.
3: New York in den 1950er Jahren. Marty arbeitet in Manhattan im Laden seines Onkels als Schuhverkäufer und ist doch überzeugt davon, dass er zu Größerem bestimmt ist. Er will Weltmeister im Tischtennis werden.
4: Ich habe einen Traum. Und wenn du das für einen Segen hältst, irrst du dich. Es bedeutet, ich bin verpflichtet, diese eine Sache zu Ende zu bringen. Egal, was es kostet.
3: Jede Nacht taucht er in die verrauchten Wettkampfhallen der Stadt ab, wo er sich mit viel Talent ein paar Dollar dazu verdient. Zu wenig allerdings, um an der Weltmeisterschaft in Tokio teilnehmen zu können. Mit unbändigem Glauben an sich selbst schmeißt sich Marty kurzerhand an eine wohlhabende Hollywood-Diva ran, in der Hoffnung, sie und ihren reichen Mann als Sponsoren zu gewinnen.
4: Ich bin quasi auch in der Entertainment-Branche.
5: Ach ja?
4: Ja, glauben Sie mir nicht?
5: Haben Sie die Daily Mail vor sich?
6: Das sind Sie?
5: Ja, der Auserwählte.
4: Hübsches Foto, oder?
7: Finden Sie das witzig?
3: Doch was Marty auch versucht, er scheint um sich herum nur Chaos und Verwüstung anzurichten.
8: Kommt her, holt ihn euch!
9: Steigt an den Wagen!
8: Ich reiß dir gleich deine gigantische Augenbraue aus dem Gesicht!
9: Ist ja gut.
4: Willst du handgreiflich werden? Wie ein Affe?
3: Und das ist erst der Anfang der Odyssee eines Mannes, der bereit ist, für Ruhm und Erfolg alles zu riskieren. Denn eines ist sicher. Aufgeben ist für Marty keine Option.
4: Es ist nur eine Frage der Zeit, bis mein Gesicht sie von einer Packung Cornflakes anstrahlt.
7: Denken Sie, ist es so einfach?
4: Ja, denke ich.
6: Okay. Und was ist, wenn aus deinem großen Traum nichts wird?
4: Darüber mache ich mir erst gar keine Gedanken.
2: Die großartige Komödie Marty Supreme, in der neben Timothée Chalamet und Oscar-Preisträgerin Gwyneth Paltrow auch unser deutscher Tischtennis-Champion Timo Boll einen Auftritt hat, kann man ab sofort im Kino sehen.

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1: Moin Moin und herzlich willkommen zu Förde-Echo. In dieser neuen Sendung möchten wir den kleinen und großen Geschichten in unserer Region nachgehen. Wir treffen uns mit Menschen, die uns ihre Geschichte erzählen und sprechen darüber, was für sie und uns die Region Flensburger Förde ausmacht. Als Nachfolgeformat zu Flensburg aktuell machen wir dort weiter, wo wir in den bisherigen Beiträgen aufgehört haben. Ausführliche Gespräche und Berichte über das Leben hier. Es geht um Politik, um Gesellschaft, um die Stadt und unsere Vorstellungen vom Zusammenleben. Es geht um Kunst, Kultur und den öffentlichen Raum. 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

Hallo Kinder, guten Tag liebe Eltern. Ein herzliches Hallo allen, die jetzt zuhören. Die evangelische Luthergemeinde und die katholische Pfarrei Franz von Assisi in Kiel grüßen euch. Wir feiern heute wieder Radio Kinderkirche und freuen uns darüber, dass Gott immer wieder zu uns spricht. Es gibt bei uns Lieder zum Mitsingen und Mitsummen. Es gibt eine Geschichte, die wir wieder ganz neu erzählen. Und wir beten zusammen, denn das verändert uns. Zum Schluss gibt es wieder eine Bastelidee, damit ihr lange Freude habt. Lasst uns jetzt wieder singen. Macht ihr mit? Wenn ihr die Bewegungen zum Lied kennt, steht doch auf und macht sie einfach mit.

0: Heute beginnen wir unsere Radio Kinderkirche, indem wir uns einen großen Berg vorstellen. Seid ihr mit dabei? Wenn ihr wollt, dann schließt eure Augen und stellt euch einen richtig hohen Berg vor. Manche Berge sind sogar so hoch, dass man die Spitze gar nicht sehen kann. Sie verschwindet in den Wolken. Dann reicht der Berg wirklich bis in den Himmel hinein. So weit oben leben kaum noch Tiere. Nur der Adler zieht dort majestätisch seine Kreise. Und wenn du rufst, gibt es ein Echo. Hallo Echo, Echo, Echo, Echo. Kannst du dir einen solchen Berg vorstellen? Warst du schon einmal auf einem hohen Berg? Oder hast du so einen Berg schon einmal aus der Nähe gesehen? Und was fällt dir ein, wenn du an einen Berg denkst?
1: Ich denke an unberührte Natur, an Freiheit und an Erhabenheit. Schwieriges Wort.
2: Da oben ist es kälter, aber trotzdem spürt man die Sonne stärker und auch den Wind.
3: Ich möchte Bergwandern gehen. Vielleicht schaffen wir das bis zur Spitze. Und dort kann man bestimmt alles sehen.
4: Das ist aber anstrengend.
3: Oh Gott, da oben.
4: Wir sind dann ja fast im Himmel.
2: Wer weiß, früher hat man sich das so vorgestellt.
4: Gott wohnt oben auf dem Berg und sieht alles. Er passt auf uns auf.
3: Ich glaube, Gott ist überall.
4: Gott hat uns alle lieb.
0: Dazu gibt es doch auch ein Lied. Singt ihr mit?

0: Lasst uns beten.
1: Guter Gott, ich hebe meine Augen auf zu den Bergen. Woher kommt mir Hilfe? Gott, meine Hilfe kommt von dir. Du hast Himmel und Erde erschaffen. Du bist immer bei allen Menschen. Du legst dich niemals schlafen. Gott, du bist immer bei mir wie mein Schatten. Du schützt mich vor dem Bösen. Du schützt mich auf allen meinen Wegen. Amen.

0: führt uns heute an den See Genezareth, zur Zeit Jesu. Und ihr habt richtig geraten, es geht um einen Berg. Zugegeben, er ist nicht sehr hoch. Manche sagen, es ist eher ein Hügel. Trotzdem heißt er noch heute Berg der Seligpreisungen. Und das hat mit dem zu tun, was wir gleich hören.
1: Da ist Jesus, ich will ihn hören.
2: Ich bin erschöpft, enttäuscht. Kann Jesus mir Mut machen?
0: Als Jesus die vielen Menschen sah, stieg er auf einen Berg. Er setzte sich und seine Jünger traten zu ihm. Und er lehrte sie.
3: Selig sind die Armen, denn ihnen gehört das Reich Gottes. Selig sind die Trauernden, denn sie werden getröstet werden.
4: Selig? Was bedeutet das?
2: Selig bedeutet glücklich, von Herzen glücklich, so richtig glückselig.
3: Selig sind, die jetzt hungern, denn sie werden satt werden. Selig sind, die ein reines Herz haben, denn sie werden Gott schauen. Selig sind, die keine Gewalt anwenden. Hört auf, eure Feinde zu hassen. Selig sind, die Frieden stiften, denn sie werden Kinder Gottes genannt werden. Betet für alle, die euch misshandeln. Wenn einer dich auf deine linke Wange schlägt, halte ihm auch die rechte hin. Was ihr von anderen erwartet, das tut auch selbst. Verurteilt nicht.

0: Hallo und Shalom, ich bin's wieder, Lukas, der dritte Bibelreporter. Eine Weile habt ihr nichts von mir gehört. Das Reporterleben ist anstrengend. Im Land Israel ist es auch oft sehr heiß. Heute berichte ich live aus Kfar Nachum oder Kapernaum, einem Fischerort am See Genezareth. Oder wie man hier sagt, Yam Kinneret. Das bedeutet Kinneret-Meer. Das Wetter ist hier meistens angenehm und über den See streicht oft eine angenehme Brise und hier gibt's viele spannende Vögel. Hier wohnen viele Jünger Jesu, die man so aus der Bibel kennt. Simon, Andreas, Jakobus und Johannes und wie sie alle heißen. Und Jesus ist auch immer mal wieder dort zu Besuch. Vor einiger Zeit soll Jesus hier in der Umgebung eine Predigt gehalten haben. Auf einem Hügel, hier in der Nähe. Und diese Predigt, die hatte es in sich. Sogar in Jerusalem, in unserer Hauptstadt, erzählt man davon. Also ich muss der Sache mal auf den Grund gehen. Manche reden sogar von einer Bergpredigt. Dabei gibt's hier gar keine Berge. Bei dem Hügel da, also wirklich. Dass man gleich so maßlos übertreiben muss. Ich finde, um diesen Jesus wird ohnehin zu viel Wirbel gemacht. Aber hören wir mal, was die Leute dazu sagen. Ich frag mal die Frau da am Brunnen, was sie davon weiß.
1: Gottes Liebe ist so wunderbar, Gottes Liebe ist so wunderbar, lalalala.
0: Sie scheinen ja einen guten Tag zu haben.
1: Das kann man so sagen. Ich bin einfach glücklich, so richtig selig.
0: Darf ich Ihnen ein paar Fragen stellen? Ich schreibe für die Jerusalem-Nachrichten. Ja, Sie wissen schon, für die Zeitung aus der Hauptstadt. Über die Predigt, die dieser Jesus da auf dem Hügel gehalten haben soll. Wissen Sie etwas davon? Können Sie mir dazu etwas sagen?
1: Oh ja, die Bergpredigt. Ich war dabei und ich weiß noch ganz genau, was er gesagt hat.
2: Ihr seid das Salz der Erde. Ihr seid das Licht der Welt.
1: Ja, das hat er gesagt. Und es hat mein Leben verändert.
0: Ja, und wieso?
1: Den ganzen Tag, das ganze Jahr über mache ich meine Arbeit. Den Haushalt mit allem, was dazugehört. Wasser holen, Essen machen, das Haus in Ordnung halten, Kleidung nähen. Und alles war so langweilig, so schrecklich öde. Und ich fühlte mich immer so klein und unbedeutend. Dann hat Jesus diesen Satz gesagt. Ihr seid das Salz der Erde. Ihr seid das Licht der Welt.
0: Und dieser Satz hat etwas verändert?
1: Ja, ich bin das Salz der Erde. Ich bin das Licht der Welt. Ist das nicht toll? Jesus hätte mir auch sagen können, trau dich zu strahlen, was du tust ist wichtig, für dich und für andere. Ich weiß jetzt, dass ich wichtig und wertvoll bin. Das hat alles verändert. So, ich gehe jetzt. Sie verstehen? Die Arbeit ruft. La, la, la, la, la, la.
0: Also zumindest ist die Frau voll im Bilde. Aber ob ich daraus schlau werde, ist eine andere Frage. Naja, es gibt hier sicher andere Leute, die ich fragen kann. Vielleicht gehe ich mal weg von diesem Brunnen. Ich frage mal den Herrn hier an der Baustelle. Der macht mir einen ganz bodenständigen Eindruck. Guten Tag, ich bin Lukas, der Bibelreporter. Und ich schreibe für die Jerusalemer Nachrichten. Darf ich Ihnen ein paar Fragen stellen? Ich würde zunächst gerne wissen, was Sie hier tun.
3: Gerne. Ich baue hier ein Haus. Ich bin Zimmermann. Man könnte auch sagen Bauingenieur, denn ich mache auch die Pläne für den Hausbau.
0: Sagen Sie mal, waren Sie auch dabei, als Jesus diese Feldrede, Hügelpredigt da gehalten hat?
3: Oh ja, die Bergpredigt. Von der kann ich was erzählen.
4: Wer Gottes Wort folgt, ist wie ein kluger Mann, der sein Haus auf Stein baut. Als die Stürme kamen und am Haus rüttelten, da stürzte es nicht ein, denn es war auf Fels gebaut.
0: Und das war Ihnen so wichtig?
3: Ja, mein halbes Leben habe ich versucht, fromm zu sein und mich an die Regeln der Schriftgelehrten und Pharisäer zu halten. Und immer dachte ich, ich bin nicht gut genug. Dann habe ich es aufgegeben und hab mich gar nicht mehr um Gott gekümmert. Ich fand, das bringt nichts. Können Sie mir mal mit dem Balken hier helfen?
0: Ja, und dann?
3: kam Jesus und endlich hat mir jemand erklärt, worum es wirklich geht und was ich von den Schriftgelehrten nie verstanden hatte. Dabei ist das doch sowas von logisch. Was ist wohl das allererste, das ich mache, bevor ich ein Haus baue?
0: Vielleicht die Holzbalken zuschneiden?
3: Nein, das kommt erst später. Zuerst suche ich mir den Bauplatz aus. Der Boden muss fest und trocken sein, denn sonst kracht das ganze Haus beim ersten Sturm ein und die ganze Arbeit war umsonst. Stell dir vor, ich würde anfangen, ein Haus auf Sand zu bauen. So doof ist doch keiner.
0: Und was bedeutet das für Sie?
3: Jetzt weiß ich, es geht Gott nicht darum, dass ich ganz viele einzelne Regeln und Vorschriften richtig befolge. Es geht ihm um mich und um mein Leben. Er will bei mir sein und er will, dass es mir gut geht. Wenn ich auf ihn vertraue, dann kann mich nichts mehr so leicht umhauen. Dann geht es mir gut. Das ist doch so einfach und so logisch. Ich hätte da viel früher drauf kommen können.
0: Und seitdem fühlen Sie sich selig? So richtig glücklich?
3: Ja, genau. So könnte man das sagen. Aber entschuldigen Sie, ich möchte jetzt weiterarbeiten.
0: Na, der scheint ja eine Erleuchtung gefunden zu haben. Nur bei mir ist sie noch nicht so richtig angekommen. Ich frage mich, wer mir jetzt wohl weiterhelfen kann. Wir sind ja massenhaft Kinder. Ob sie mir auch etwas dazu sagen können? Man sagt ja immer, die Wahrheit liegt im Mund der Kinder. Hallo Kinder! Hallo, habt ihr gerade etwas Zeit für mich? Ihr habt ja einen schönen Ball. Gehört er euch?
5: Ja, den haben wir selber gemacht. Aus Stoff und aus Lederresten. Bist du Lukas, der Reporter aus Jerusalem? Der alles wissen will, was Jesus gesagt hat?
6: Ja, und du sagst immer Hügelpredigt. Dabei heißt es doch Bergpredigt.
0: Ja. Ich sehe, ihr wisst schon Bescheid. Wart ihr denn dabei?
5: Nein, ja.
0: Hier scheinen ja deswegen noch alle aus dem Häuschen zu sein.
5: Ich weiß, was Jesus da gesagt hat.
0: Moment, du hast gesagt, du warst nicht dabei.
5: Aber ich weiß es trotzdem, von Google.
4: Wenn einer dir auf die linke Wange schlägt, dann halt ihm auch die rechte hin.
5: Und ich dachte zuerst, ihm hat einen Dachschaden. Wenn mich jemand haut, dann sag ich doch nicht, mach weiter so.
0: Aber dann?
5: Aber dann habe ich überlegt, wie das wirklich wäre, wenn ich nicht zurückhaue. Dann merkt der andere vielleicht, dass es doof war zu hauen. Dann fängt er vielleicht mal an, darüber nachzudenken.
0: Und ihr lasst euch jetzt immer verprügeln?
5: Natürlich wehre ich mich auch. Aber ich muss nicht mehr bei jedem Streit mitmachen und sofort wütend werden. Ich versuche es eben anders zu machen.
0: Und das klappt?
5: Klar. Naja, meistens. Aber wir haben viel weniger Streit. Lass mal weiterspielen.
0: Sogar die Kinder sind so drauf. Ich glaube, ich komme hier nicht weiter. Was auch immer dieser Jesus auf diesem Berg, Hügel gesagt hat, ich verstehe es nicht.
1: Herr Lukas, Herr Bibelreporter.
0: Oh nein, nicht schon wieder die Frau von vorhin.
1: Ich habe da noch was vergessen. Jesus hat auch noch vom Beten gesprochen. Er hat uns gesagt, wie wir beten können. Also, wir haben es ja schon so ähnlich gemacht, aber trotzdem war es irgendwie neu. Und zwar so. Vater unser im Himmel, hey, wohin wollen Sie denn so schnell? Warten Sie doch, ich bin noch nicht fertig.
0: Ich glaube, ich muss hier weg. Soll doch jemand anders darüber schreiben. Irgendein anderer Bibelreporter. Das hier ist nichts für mich. Die Leute hier sind mir alle zu selig.
7: Und weg ist er, hat die Frau nicht mal ausreden lassen. Man kann eben niemanden zu seinem Glück zwingen. Das konnte auch Jesus nicht. Und das mit dem Gebet, das hören wir gleich nochmal. Zuerst aber singen wir.

0: Liebe Kinder, nun seid ihr dran. Geht einmal auf Entdeckungstour. Wie sieht die Welt eigentlich von oben aus? Zum Beispiel von einem hohen Berg. Ist bei euch alles flach? Dann gibt es vielleicht einen Rathausturm oder einen Kirchturm, den ihr mit euren Eltern besuchen könnt. Oder ihr schaut einfach aus dem Fenster. Seht ihr, wie sich die Dinge verändern, wenn man von oben drauf schaut? In der Bergpredigt ist es ähnlich. Jesus verändert die Sicht auf die Dinge. Und die Welt wird dadurch für viele Menschen heller. Vielleicht auch für dich? Liebe Eltern, wir haben in dieser Rakiki das Symbol Berg bemüht. Auf einem Berg kann man sich aus dem Alltag zurückziehen, Abstand gewinnen, einen Überblick bekommen, Gott begegnen. Die berühmte Bergpredigt fand tatsächlich auf einem mittelgroßen Hügel statt und trotzdem hat sie von ihrer Bedeutung her den Stellenwert eines Berges. Jesus spricht in ihr mitten in das Leben der Menschen hinein. Auch in ihr Leben? Auf welche Sternstunden, auf welche wichtigen Lebens- und Glaubenserfahrungen können sie sich stützen? Meistens ist es schwierig, sie für andere, für Außenstehende zu übersetzen. Lasst uns nun zusammen beten.
1: Guter Gott, ich bitte dich für alle Menschen, die an dich glauben, denen dein Wort etwas sagt, für alle, denen du mitten ins Herz sprichst. Gott, ich bitte dich für alle, die nicht so viel mit dir anfangen können und für alle, die dein Wort nicht hören wollen. Gott, ich bitte dich, gib uns das, was wir zum Leben brauchen. Essen, Trinken, genug Geld. Aber auch Liebe und Freundschaft. Hilf uns, gut miteinander zu leben. Amen.
2: Wenn ihr betet, solltet ihr nicht viel plappern, denn Gott, euer Vater, weiß, was ihr braucht. Vater, unser im Himmel, geheiligt werde dein Name. Dein Reich komme, dein Wille geschehe, wie im Himmel, so auf Erden. Unser tägliches Brot gib uns heute und vergib uns unsere Schuld, wie auch wir vergeben unseren Schuldigern. Und führe uns nicht in Versuchung, sondern erlöse uns von dem Bösen. Denn dein ist das Reich und die Kraft und die Herrlichkeit in Ewigkeit. Amen.
0: Und wir singen zum Abschluss das Lied »Vom Anfang bis zum Ende«.

0: Tschüss, liebe Kinder und allen, die mitgehört haben. Bleibt behütet, gebt aufeinander Acht, geht mit Gottes Segen. Der Herr behüte dich vor allem Bösen, er behüte dein Leben. Der Herr behüte dich, wenn du fortgehst und wiederkommst, von nun an bis in Ewigkeit. Amen.
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2: Im Kultur- und Bürgerhaus Marne findet am Samstag, den 6. Juni, ein Klavierkonzert mit dem Piano-Duo Marina Kontrascheva und Sebastian Schikavilla statt. Beginn ist um 19.30 Uhr. Das Duo, bestehend aus einer ukrainisch-deutschen und einem kolumbianischen Pianisten, ist seit 2010 gemeinsam aktiv und bekannt für seine energiegeladenen Interpretationen klassischer und zeitgenössischer Musik für Klavier zu vier Händen. Auf dem Programm stehen unter anderem Werke von Johann Sebastian Bach, Ludwig van Beethoven, sowie zeitgenössische Komposition. Der Eintritt kostet 25 Euro. Karten sind über das Kulturbürgerhaus Marne erhältlich. Unter kbh-marne.de. Am Samstag, den 6. Juni, präsentiert das Landestheater Schleswig-Holstein das Musiktheater Traum im Dünhus auf der Erlebnispromenade in St. Peter-Ording. Los geht's um 19.30 Uhr. Einlass ist bereits ab 19 Uhr. Die Besucher erwartet ein musikalischer Abend zwischen Wirklichkeit und Fantasie mit Stücken aus Oper, Musical und Lied. Im Mittelpunkt stehen Themen wie Liebe, Sehnsucht, Hoffnung, aber auch Zweifel und Ängste. Tickets kosten 18 Euro mit Gästekarte und sind online unter stpeterording.de erhältlich. Restkarten gibt's an der Abendkasse. Am Donnerstag, den 10. Juli, lädt das Dithmarscher Landesmuseum um 18 Uhr zum Filmabend in den historischen Kinosaal ein. Gezeigt wird die preisgekrönte Doku Hobby Horse Revolution. Der Film begleitet drei finnische TeenagerInnen, die mit ihren selbstgebauten Steckenpferden Wettbewerbe bestreiten und online ihre Tricks teilen. Dabei geht es um Freundschaft, Kreativität und Teamgeist. Der Film läuft in der finnischen Originalfassung mit deutschen Untertiteln und dauert rund 90 Minuten. Tickets kosten regulär 3 Euro. Kinder und Jugendliche bis 18 Jahren haben freien Eintritt. Karten gibt's an der Museumskasse und online bei eventbrite.de. Snacks und Getränke werden ebenfalls angeboten.

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1: Sendeverantwortliche für die Radioreise ist Ulrike Auffarth-Krapoth. Sie hören die Radioreise mit Alexander Tauscher. Ich grüße Sie. Diesmal geht es ins Bergische Land, also Urlaub im schönen grünen Teil von Nordrhein-Westfalen steht an. Es geht um Wanderwege und tolle Panoramen, um eine Kulturlandschaft mit einem Dom und um Tradition auch in der Kulinarik. Die Bergische Kaffeetafel zum Beispiel. Das alles mit diesen Stimmen.
2: Ich bin die Sabine, Wanderführerin im Bergischen Land.
3: Wastl aus dem Bergischen Land und ich bin der Wegemanager vom Bergischen Wanderland.
2: Hallo, hier ist Stefanie Kröber. Ich arbeite für die Tourismusorganisation Das Berg.
4: Ich bin der Andreas und ich bin Wegepate im Naturpark Bergisches Land.
5: Patrick, ich bin Waldhüter in Panabora und freue mich, euch gleich etwas erzählen zu können.
6: Bärbel Bosbach, ich mache Führung hier in Odenthal und Altenberg und liebe meine bergische Heimat über alles.
7: Ich bin der Jochen Mangold in der wunderschönen Schlossstadt Bensberg von den Toren Kölns.
1: Dort schlagen wir unsere Zelte auf, also gute Erholung. Der Urlaub beginnt genau jetzt.

dass es die Radioreise, die neue Horizonte öffnet und damit Reiselust wecken soll. Im Studio Alexander Tauscher, herzlich willkommen hier bei uns in dieser Show. Oft sind wir in dieser Sendung ja in bergigen Ländern unterwegs, aber heute im Original, im Bergischen Land und das in einem Bundesland, das viele Ebenen hat. Wir besuchen eine Region in Nordrhein-Westfalen, die nach dem historischen Territorium des Herzogtums Berg, daher kommt der Name, benannt ist und östlich des Rheins liegt. Das Bergische Land ist die grüne große Lunge dieses so stark industriell geprägten Landes. Die Natur in ihrer breiten Facette bestimmt dann auch unsere Sendung. Wir haben viele Empfehlungen, vor allem auch für tolle Wanderungen, aber nicht nur. Sanft

0: von 80, 90 Kilometern über die Kölner Bucht, über den Westerwald, also richtig toll.
1: Ich dachte ja an der Agger und dann hat er auch schon bald eine der vielen Talsperren, die ist die Dünntalsperre.
0: Das ist die größte Trinkwassertalsperre Deutschlands und wir nennen sie auch das Bergische Meer. Wir gehen an den Zuläufen oberhalb der Talsperre her und das ist wirklich ein Punkt, der sich auch echt lohnt. Das ist da richtig toll. Und wir haben da übrigens auch sehr viele, sehr seltene Vögel.
1: Ist das eine Talsperre, wo man auch baden kann oder ist es eine reine Trinkwassertalsperre?
0: Es ist eine reine Trinkwassertalsperre. Man darf das Ufer leider auch nicht betreten. Aber wir versorgen halt mit dem Trinkwasser das halbe Rheinland. Im weiteren Verlauf kommen wir über die Lingese-Talsperre. Und das ist eine sogenannte Brauchwassertalsperre, wo man dann auch baden kann. Der Naturpark Bergisches Land übrigens ist der Naturpark mit den meisten Talsperren in Europa. Wir haben also 17 Talsperren. Für uns ist das ganze Thema Wasser und auch Talsperren, Hochwasserschutz und Trinkwasserversorgung ein ganz großes Thema.
1: Der andere Weg ist der Bergische Weg, sogar noch ein Stück länger, 260 Kilometer in Summe.
0: Der Bergische Weg hat 14 Etappen und er kommt von Essen, vom Baldeneysee, was wirklich toll ist da oben am Rande des Ruhrgebiets, über Altenberg und Schloss Beensberg und Bergisch Gladbach. Im weiteren Verlauf Much, Stadt Blankenberg, die kleinste Stadt Deutschlands übrigens. Dann bis ins Siebengebirge an den Drachenfels, wo man dann einen wirklich tollen Ausblick auf den Rhein und auf das Rheinland hat.
1: Also auch ein Weg mit Kultur, Altenberg, der Dom zum einen, den man sehen kann, aber auch das Neandertalmuseum liegt am Weg.
0: Am Bergischen Weg haben wir ständig interessante Punkte, wie der Solinger Marktplatz in Gräfrath. Ein ganz toller kulturhistorischer Platz. Genauso aber auch der Ort Düssel. Etwas oberhalb entspringt die Düssel. Und dann im weiteren Verlauf sind wir am Altenberger Dom. Dann den Lüderich, alter Bergbau, wo auch noch ein Förderturm steht. Und so kommen wir dann über Stadt Blankenberg, was eine Burgruine und ein kleiner Ort ist. Übrigens auch mit Gastronomie bis an den Drachenfels, wo man dann auch zum Beispiel ins Drachenfelsmuseum gehen kann. Ist echt interessant.
1: Ein weiterer Weg, einem Fluss gewidmet, der Wupperweg, 125 Kilometer lang, von der Quelle quasi bis zur Mündung der Wupper in den Rhein.
0: Also der Wupperweg verläuft von der Quelle der Wupper, die übrigens aus 32 Quellen besteht. Und wir haben diesen Quellbereich extra nochmal besonders aufgehübscht und dargestellt. Immer entlang der Wupper bis an die Mündung in den Rhein, also durch die Städte Wuppertal, Solingen, Remscheid, Leverkusen und fängt im Oberbergischen Kreis an. Und man wird es kaum glauben. Man denkt immer an die Städte, wenn man die so sieht. Aber diese Städte haben auch tolle landschaftliche Räume und das Tal der Wupper, wo übrigens auch der Lachs wieder hin zurückkommt, der übrigens mitten in Wuppertal unter der Schwebebahn auch leicht. Das kann man alles am Wupperweg erleben.
1: Übrigens, woher der Begriff kommt, über die Wupper gehen. Wir kennen auch einen ähnlichen Begriff über den Jordan, aber über die Wupper gehen.
0: Die Wupper heißt am Anfang Wipper. Genau deswegen wurde auch seinerzeit eine Furt angelegt, nämlich an einem Punkt, wo auch früher immer eine Furt war, in Wipperfürth, was die älteste bergische Stadt ist und übrigens auch eine Hansestadt ist. Da gab es früher die Furt und da kommt auch der Spruch über die Wupper gegangen. Dort ist der Bergische Streifzug Heimatweg in Wipperfürth und da wird übrigens auch auf einer Infotafel der Spruch über die Wupper gegangen erklärt.
1: Das sind junge Stimmen mit dem von Rudolf Hartkopf verfassten Heimatlied, der Hommage an das Bergische Land, in dem es heißt, wo die Wälder noch rauschen, die Nachtigall singt, die Berge hochragen, der Amboss erklingt, wo die Quelle noch rinnet aus moosigem Stein, die Bächlein noch murmeln im blumigen Hain, wo im Schatten der Eiche die Wiege mir stand, da ist meine Heimat, mein Bergisches Land. Mit dem Bergischen Weg und dem Bergischen Panoramasteig verlaufen gleich zwei als Qualitätsweg Wanderbares Deutschland zertifizierte Wanderwege durch diese Region. Durch Verbindungswege wiederum lässt sich der Wanderurlaub auf dem Natursteig Sieg, den Rheinsteig, den Neandertalersteig oder auch den Sauerländischen Höhenflug ausdehnen. Auf Themenwegen, da können Wanderer neben Landschaft und Natur nebenbei auch noch kulturelle, historische oder auch naturkundliche Themen entdecken. Und nebenbei entdeckt man diesen schönen Naturpark Bergisches Land. Da ist Wastelroth Seefried angestellt und betreut hier die Wegepaten.
0: Wir haben ja vom Urlauberverhalten in Deutschland immer mehr die Kurzurlaube im Blick. Bergischen Land sind die bergischen Streifzüge. Bei

0: uns sehr gut angenommen, weil man einfach startet und auch wieder zurückkommt. Man geht heute nicht nur wandern. Man kombiniert zum Beispiel Wandern auch wie auf der Bevertalsperre mit Kanufahren. Dass man also eine Strecke wandert und mit dem Kanu zurückfährt. Und die Gäste sind nicht nur die klassischen Wanderer, so wie wir beide gerade hier und das Vogelgezwitscher im Hintergrund und diesen gut riechenden, frischen Buchenwald. Das ist eben auch ein Erlebnisfaktor. Man muss sich halt nur drauf einlassen.
1: Zum Naturerleben gehört eben auch nicht nur auf Smartphone zu schauen. Dir ist auch wichtig zu sagen, dass die Markierungen ausreichend sind, um eigentlich ohne Smartphone durch den Wald, durch die Flur hier zu laufen.
0: Wir stellen den Anspruch, dass wir auf den Bergischen Streifzügen wie auch auf dem Bergischen Panoramasteig und dem Bergischen Weg Wandern ohne Karte möglich ist. Heutzutage in der digitalen Welt wird das immer mehr. Man arbeitet viel mehr an Bildschirmen, man flippt den ganzen Tag irgendwie am Handy rum. Was wir erleben ist, dass es immer mehr Menschen gibt, die eben kein Handy nehmen wollen oder kein Navigationsgerät, die einfach nur eine Wanderkarte haben wollen oder vielleicht, ja, eine Wandertafel eben abfotografieren. Das ist übrigens ein kleiner Tipp. Am Startpunkt die Wandertafel abfotografieren, Handy ausmachen und wenn man nicht mehr weiter weiß, weil vielleicht ein Markierungszeichen fehlt, weil Forstarbeiten stattgefunden haben oder so, dann kann man eben das Handy anmachen und dann auf das Picture gucken und schon geht's weiter.
1: Und das Handy maximal dabei haben, um die schönen Eindrücke im Bild festzuhalten für später, ja.
0: Ja, genau. Also das Handy kann man dann als ein kleines Werkzeug mit dazu nehmen. Aber letztendlich die richtige Entspannung kommt, wenn das Markierungszeichen so im Augenwinkel an einem vorbeifliegt. Und deswegen markieren wir auch bewusst auf Sicht, dass man immer sehen kann, wo es weitergeht. Und wenn man sich so unterhält wie wir beide miteinander, dann gehen wir einfach den Weg ganz in Ruhe und können uns aufeinander konzentrieren. Und ganz ruhig an uns vorbei geht das Markierungszeichen, welches am Baum klebt.
1: Wir sind ja hier nicht im Alpinen. Was würdest du sagen, so wie ich, kurze Hose und Turnschuhe reicht oder sind Wanderschuhe angebracht? Sind die Wege alle relativ einfach begehbar oder gibt es dann doch Wege, wo du sagst, ah, da haben wir große Steine, da geht es dann schon mal steiler hoch und runter, hier werden feste Wanderschuhe angebrachter?
0: Also grundsätzlich sind Wanderschuhe angebracht. Es müssen nicht unbedingt die Wanderschuhe sein bis über den Knöchel. Also man kann auch die mittelhohen nehmen. Aber festes Schuhwerk ist grundsätzlich angebracht, weil auch wir natürlich die ein oder andere felsige Passage haben. Und auch, was auch ohne weiteres passieren kann, aufgrund von Forstarbeiten, dass ein Wegeabschnitt etwas matschig ist, je nach Witterung. Man sollte einen festen Tritt haben. Man tut auch dem Fuß was Gutes. Also man darf seinen eigenen Fuß nicht vergessen. Ordentliche Wanderschuhe sind auch für die Füße besser.
1: Und eine Frage noch, die sich viele stellen werden, kann ich, wenn ich jetzt nicht wandern will, auf all diesen Wanderwegen Rad fahren oder sind das nur ausgewiesene Radwege, auf denen ich mit dem Rad unterwegs sein kann?
0: Also wir haben ausgewiesene Radrouten. Man kann sicherlich auch einen Teil mit dem Rad fahren. Wir haben da bisher auch keine Gebote oder Verbote ausgesprochen. Wir verlangen als Naturpark ein Miteinander der Nutzer der Wanderwege, ob das Reiter, Radfahrer oder Wanderer sind.
1: Ja, Waste hat es angesprochen, das Radfahren. Und darüber auch eben als Alternative zum Wandern sprach ich mit Stefanie Kröber. Sie ist Kommunikationsmanagerin bei der Tourismusorganisation Das Bergische.
2: Tatsächlich kommt Rad sehr dicht hinter dem Thema Wandern bei uns. Wir haben viele schöne Radwege in der Region. Man würde vielleicht auch erstmal meinen, wenn man Bergisches Land hört, dass es hier sehr hügelig ist. Ist es in Teilen auch. Es ist aber auch an vielen Orten relativ flach. Man kann beispielsweise schön auf den Panoramaradwegen entlang ehemaliger Bahntrassen fahren. Das heißt, das ist völlig ebenerdig. Aber auch für andere Ansprüche, beispielsweise für Mountainbiker gibt es tolle Strecken, für Gravelbiker, für Rennradfahrer. Bietet sich natürlich hier die hügelige, kurvige Landschaft wahnsinnig an.
1: Ein Weg ist zum Beispiel von Bensberg dann über Köln nach Bonn. Aber man kann mit dem Rad ja auch Richtung Norden, Nordwesten radeln. Düsseldorf, Ruhrgebiet, was bietet sich da an?
2: Man ist eigentlich von uns aus fast überall in diesen größeren Städten relativ schnell. Tatsächlich sowohl in Köln als auch in Düsseldorf, in Bonn. Im Ruhrgebiet ist man mit dem Auto zum Teil in einer halben bis Stunde, mit dem Fahrrad entsprechend ein bisschen länger. Aber das sind einfach relativ kurze Wege, die auch einfach für viele Menschen, die aus diesen Großstädten kommen und die vielleicht auch dann am Wochenende einfach mal für den Moment rauskommen möchten, in die Natur eintauchen möchten, ein kurzes Gefühl von Kurzurlaub haben möchten, ideal.
1: Ein Kurzurlaub bedeutet ja für viele auch, mal nicht im möblierten Zimmer zu übernachten, sondern eventuell auch unter dem Sternenzelt, dann am besten im Zelt. Wie sieht's aus mit Campingplätzen?
2: Gibt's auch bei uns in der Region, auch wirklich in wahnsinnig schönen Lagen, mit tollen Ausblicken. Ich denke da gerade an einen Campingpark in Lindlar. Da hat man ganz tolle Ausblicke über die gesamte Landschaft. Wir haben aber auch Campingplätze, beispielsweise an der Talsperre. Direkt am Campingplatz gibt's dann auch die Möglichkeit, sich beispielsweise Tretboote auszuleihen, Stand-up zu paddeln.
1: Es gibt ja bei euch auch wiederkehrende Wanderaktionen auf den Wanderwegen hier im Bergischen Land.
2: Das sind vor allem bei uns die Bergischen Wanderwochen im Frühjahr und gegebenenfalls dann nochmal im Herbst. Es kommen gerne Menschen aus der Region, aber auch außerhalb der Region, um die Region mal bei einer geführten Tour kennenzulernen, um mal Eindrücke zu bekommen, was bietet die Region alles und sich aber auch einfach treiben lassen zu können, weil es halt eben den Gästeführer gibt.
1: Stefanie Kröber über eine Region, die man zu Fuß, auf dem Rad oder auch auf dem Wasser erkunden kann. Insgesamt gibt es über 4000 Kilometer gekennzeichnete Wanderwege im Bergischen Land. Die Strecken, sie reichen von kurzen Spaziergängen über halbtägige Wanderungen bis hin zu ambitionierteren Tagestouren. Viele Wanderungen durch das Bergische Land verlaufen auch durch den Naturpark. Er ist umgeben von den Ausläufern des Sauerlandes im Osten, dem Westerwald im Süden, der Köln-Siegburger Bucht im Westen und den Städten Wuppertal, Remscheid und Solingen im Norden. Im Naturpark leben mehr als 700.000 Menschen. Er ist die Heimat vieler seltener Pflanzen und auch Tiere. Und dieser Kontrast eben von Städten und eben Natur macht diesen Reiz auch dieses Naturparkes aus. Damit verbindet dieser Park Landschaft und Forstwirtschaft mit einer der ältesten Industrieregionen Deutschlands. Über die Arbeit der Wegepaten sprach ich mit Andreas Hombach, der dies im Ehrenamt tut und damit seine Leidenschaft fürs Wandern mit einer guten Sache verbindet.
0: Das Schöne ist, das ist auch gleichzeitig mein Hobby, Wandern und Radfahren. Und dieses Hobby habe ich zu meinem Ehrenamt gemacht und betreue dadurch jetzt dann verschiedene Wege, sowohl Wanderwege als auch Radwege.
1: In deiner Freizeit, sprich am Feierabend, am Wochenende?
0: Genau so, am Wochenende, am Feierabend, schon mal je nach Streckenlänge, kann ich das dann einfach ideal kombinieren und kann mich auch noch an der schönen Natur erfreuen.
1: Es ist ja nicht nur Erholung, du hast sicher eine Menge zu tun als Wegepate. Bist du jetzt jeden Samstag auf Streifzug und schaust, ist der Weg noch in Ordnung oder was sind deine Aufgaben konkret?
0: Also tatsächlich ist es so, dass wir feste Termine haben, bis zu denen wir bestimmte Wege kontrolliert haben müssen, damit einfach die Qualität auch gewährleistet ist. Also zum Beispiel diese Qualitätsrouten, den Bergischen Weg, den Bergischen Panoramasteig oder halt auch dann die Streifzüge, diese kleineren Wanderwege, die müssen zweimal im Jahr kontrolliert werden. Immer vor der Wandersaison, spätestens bis April, oder vor der Wandersaison im Herbst, also spätestens bis August. Es gibt auch noch weitere Wanderwege, zum Beispiel vom Sauerländischen Gebirgsverein. Die müssen dann halt auch alle zwei Jahre markiert werden, kontrolliert werden. Und dadurch ist man eigentlich immer unterwegs. Wenn man dann mehrere Wege hat, dann markiert man mal den oder kontrolliert den oder dann den nächsten. Und das ist einfach ja schön, weil ich auch gesagt habe, dass ich mein Hobby da zum Ehrenamt mache. Auch einfach, wenn man spazieren geht, hat man automatisch immer ein paar Markierungen mit in der Tasche, weil es ja sein könnte, dass einem wieder was auffällt.
1: Wie viele Kilometer machst du am Tag in etwa, wenn du normal auf Streife bist?
0: Wenn ich es jetzt auf den Tag runterbrechen müsste, dann sind es wahrscheinlich 3 bis 5. In der Woche summiert sich das natürlich ganz schön zusammen, aber das hängt auch davon ab, ob ich jetzt tatsächlich auch wieder diese regelmäßige Qualitätskontrolle des Weges mache, dann komme ich tatsächlich auch schon mal auf 10, 15 oder auch 20 Kilometer am Tag. Oder ob ich tatsächlich nur einfach unterwegs bin und dabei die Augen offen halte, ist noch alles in Ordnung.
1: Sicher eben auch nach Unwetter, nach Stürmen hast du eine Menge zu tun.
0: Das ist leider tatsächlich so, dass immer wieder dann halt zu Windbruch kommt oder halt auch im Winter dann durch Schneebruch etc. pp. Oder halt durch Borkenkäfer, was ja immer mal wieder auftritt aufgrund der Klimaveränderungen, dass dann halt Bäume absterben, umkippen oder aber halt auch abgeschnitten werden. Und leider werden dann auch schon mal die Markierungen mit abgeschnitten.
1: Ich hoffe, dass aber ansonsten menschliche Gewalt nicht so ein Thema für dich ist, dass abgebrochene Schilder durch Menschen oder irgendwelche Kritzeleien die Arbeit machen. Oder ist es doch mehr Arbeit?
0: Ja, das würde ich jetzt sehr gerne bestätigen, dass es so wäre. Das kann ich leider nicht. Das hängt aber auch interessanterweise vom Weg ab. Ne? Also es gibt bestimmte Wege, da hat man immer wieder Vandalismusschäden. Und es gibt andere Wege, da läuft man quasi nur durch und guckt noch, ob das Schild vergilbt ist oder so. Aber da ist nie mal was beschädigt oder entfernt. Es gibt natürlich die Souvenirjäger. Das betrifft jetzt gerade diese Qualitätswege. Der Bergische Weg zum Beispiel ist ja Deutschlands schönster Wanderweg gewesen. Und da kann es natürlich auch schon mal sein, dass jemand, der diesen Weg wandert, gerne eine Erinnerung mitnimmt und entfernt dann halt die Markierung, was natürlich nicht in Ordnung ist.
1: Man soll ja die bildliche Erinnerung mitnehmen.
0: So ist es, genau. Und gerne abfotografieren, aber bitte hängen lassen.
1: Was ist dein Lieblingsweg, wenn man so fragen darf, für diesem großen Wegenetz des Bergischen Landes?
0: Ja, also der Bergische Panoramasteig ist vor allen Dingen mein Favorit, weil er sehr, sehr abwechslungsreich ist. Das gilt auch für den Bergischen Weg. Aber der Bergische Panoramasteig geht zum Beispiel auch über die Höhenzüge des Nutscheid. Und das ist eines der größten Waldgebiete in NRW. Und das ist einfach auch toll mit diesen Aus- und Fernsichten, die man dann hat und mit diesen schönen kleinen Dörfern überall. Und man hat immer die Möglichkeit, auch mal abzuzweigen, vielleicht mal ins Siegtal oder ins Bröltal runter. Aber eigentlich ist es überall schön bei uns hier. Es lohnt sich jeder Weg.
1: Es lohnt sich jeder Weg. Und der sagt, ach, ich habe doch nicht diesen Weitblick der Alpen, das hat man nicht. Man hat nicht diese 7 3000er, die man gleich vor sich hat, aber es ist ein anderer Weiterblick ins Land.
0: Ja, definitiv. Aber wenn ich jetzt zum Beispiel mal wieder ans Nutscheid denke, da gibt es einen wunderschönen Aussichtspunkt, der am Verbindungsweg zwischen Bergischem Weg und Bergischem Panoramasteig liegt. Der nennt sich Hohes Wäldchen. Da war früher eine militärische Einrichtung. Dadurch ist das auch ziemlich baumfrei da oben. Und dort hat man eine Aussicht bis ans Siebengebirge. Und an klaren Tagen meint man, das Siebengebirge zum Greifen nah zu haben.
1: Dann wünsche ich dir weiterhin viel Spaß bei dem tollen Hobby, was du zum Ehrenamt gemacht hast, dass du immer mit offenen Augen durchs Land gehst und hoffentlich nur viel sehen musst, aber nicht viel machen musst.
0: Ja, herzlichen Dank und herzliche Einladung, das auch mal selber zu erwandern bei uns hier.
1: Das können wir in dieser Radioreise nur ansatzweise tun, denn die Region ist einfach zu groß und bietet doch viel mehr als nur Urlaub für einen Wochenendtrip. Auch wenn das Bergische Land zugegebenermaßen die klassische Sommerfrische auch gerade für die Rheinmetropolen und auch das Ruhrgebiet ist. Ein Wald und ein Strand haben an sich wenig gemein. Und doch kann man an beiden Orten baden gehen. Im Wald geht das auch ohne Badehose. Das Wichtigste ist hier die Lunge. Waldbade stammt ja aus Japan, hat sich bei uns längst etabliert. Man taucht tief in die Atmosphäre des Waldes ein und versucht, so viele Sinne wie möglich dafür zu öffnen. Das baut, so heißt es, Stress ab, senkt idealerweise auch den Blutdruck und stärkt das Immunsystem. Wir fragen gleich mal nach, nämlich durch das Einatmen von Terpenen heißt es. Darüber sprach ich mit Sabine Fuchs. Sie ist Psychologin und auch zertifizierte Natur- und Landschaftsführerin. Wir trafen uns am Strand der Wuppertalsperre.
3: Dieses ganze Thema Waldbaden zielt sehr darauf, die Natur noch mal ganz neu zu entdecken. Also sich wirklich einzulassen, vielleicht auch ganz kleine Dinge wieder zu entdecken, die ich vorher vielleicht, wenn man so vorbeiradelt oder im Gespräch ist, gar nicht wahrnimmt.
1: Wenn ich mit dir zum Waldbaden gehe, wie läuft das ab? Ist es das Klassische, ich setze mich an den Baum, ich umarme den Baum oder ich lege mich vor den Baum und schaue in die Kronen?
3: Das kann sein. Ich mache Angebote und jeder entscheidet für sich, wie weit er oder sie sich darauf einlassen möchten. Das Thema Bäume umarmen wird immer belächelt, aber das ist tatsächlich ein ganz, ganz heilsamer Prozess, sich da einfach mal anzulehnen. Ja, vielleicht auch ganz sanft erstmal mit den Handflächen an den Baum zu gehen und den Baum zu spüren und zu gucken, ne, habe ich da überhaupt eine Verbindung und was sagt mir der Baum? Es gibt Menschen, denen sagt der Baum gar nichts und jeder geht so weit, wie er möchte. Und einen Baum zu umarmen, da möchten viele Menschen auch gar nicht mehr rauskommen. Die sind sehr, sehr berührt von dieser Erfahrung.
1: Was spüren die Menschen? Spüren die eine Kraft, die der Baum überträgt? Spüren die in sich was? Oder was ist
3: beides.
1: Das?
3: Also diese Kraft des Baumes, ja, sich anzulehnen, getragen zu werden, gehalten zu werden und das ohne irgendwelche Ressentiments. Das ist das Schöne an der Natur. Die Natur nimmt uns so, wie wir sind.
1: Es heißt auch, der Wald würde mit dem Waldbaden das Immunsystem stärken, auch die Psyche ein wenig stabilisieren. Ist das so?
3: In der Tat. Japan heißt es ja Shinrin-yoku.
1: Und da kam das Wort her, ja?
3: Genau, Shinrin-yoku. Und eigentlich heißt es übersetzt das Eintauchen in die Atmosphäre des Waldes. Dass wir da Waldbaden draus gemacht haben, das ist so typisch europäisch, ne? Schön abgekürzt. Und tatsächlich messbare Ergebnisse, was die Stressregulierung angeht, aber auch auf das Immunsystem. In der Tat, es werden vermehrt Killerzellen gebildet. Von daher, ja, der Wald wirkt auf ganz viele Facetten. Das Thema der Psyche, auch da, ne, die Grün- und Blautöne.
1: Wenn du gerade Blau ansprichst, wir treffen uns ja hier vor einer Talsperre.
3: Ja, genau, deswegen
1: die
3: bin ich jetzt auf der
1: Spitze.
3: Genau.
1: Talsperren haben auch eine besondere Bedeutung in deinen Kursen.
3: Ja, insbesondere auch im Bergischen Land. Wir haben im Bergischen allein 17 Talsperren, ganz unterschiedliche Größe. Und das ist nochmal ein besonderes Highlight, auch am Wasser unterwegs zu sein, weil das Wasser strahlt nochmal eine ganz andere Ruhe aus, spricht nochmal auch ganz andere Sinne an.
1: Gerade auch in so einer Atmosphäre, wie wir hier, Sabine, erleben, am Sonnenuntergangsmoment, wenn sich jetzt auch alles schön spiegelt, der Himmel auch wieder klarer wird.
3: Das ist heute natürlich besonders schön, ne? Dieser strahlend blaue Himmel. Also die Wuppersperre, die hat ja nochmal eine ganz besondere Historie, denn die ist damals ja künstlich errichtet worden. Die Wupper ist ja aufgestaut worden und es gibt an der Stelle hier vorne noch versunkene Dörfer, die man zum Teil abgetragen hat, die aber zum Teil noch alle da sind. Also da, wo wir stehen, das ist auch ein Eldorado für Taucher. Ja, man kann hier durch so einen alten Viaduktbogen noch durchtauchen. Es gibt hier noch alte Brückenreste, genauso auch alte Industriefassade. Also das ist hier sehr nachgefragt.
1: Erstaunlich, sieht so eher bieder aus, aber was, innen ist was drin, innen ist was drunter ist. Ja.
3: In der Tat, also da hat die Wupper einiges zu bieten, nicht nur an Industriekultur. Wir haben ein Stückchen weiter runter die gesamte Tuchmacherindustrie, das Wülfing-Museum hier oben in Rade vorm Wald. Und wer sich da ein bisschen auskennt, der weiß, dass hier eine der ältesten Dampfmaschinen auch steht, die immer noch in Betrieb ist. Und das ist sehr interessant, da mal einzutauchen in die Wiege der Industriekultur.
1: Weiterer Aspekt deiner Begehungen im Wald ist auch das Thema Pilgerwandern. Und dann heißt ja nicht, dass man jetzt betet und wandert. Es geht ja auch darum, auch da ruhig für sich zu laufen, mit anderen ins Gespräch zu kommen. Wo bietest du das an oder was erlebt man da?
3: In der Tat auch hier. Wir haben hier den Westfälischen Pilgerweg und der gestreift das Bergische Land. Wir starten in Schwelm und gehen dann bis zum Kölner Dom. Und es ist jetzt nicht Santiago, aber dort einzulaufen, ja, und dann nach 4 Tagen am Kölner Dom zu stehen, das hat auch was.
1: Und wer mit dir auf Wanderung geht, muss jetzt keine Bange haben, dass er sich nicht entspannen kann. Also er kann ganz normal wandern und muss jetzt nicht jede Minute auf irgendwas Besonderes achten.
3: Nein, also ganz im Gegenteil. Wir haben ganz viele Touren, wo es auch darum geht, wirklich einfach nur zu wandern, um des Wanderns willen. Und es muss auch niemand Angst haben, dass er die Strecke nicht schafft oder die Steigungen nicht schafft. Ich mache beispielsweise eine Tour rund um die Wuppersperre. Das sind dann hier 14 Kilometer. Da muss keiner Angst haben, dass er nicht mitkommt. Das ist mir nämlich ganz wichtig, dass die Tour, ich sage mal, auch ein niederschwelliges Angebot ist für Menschen, die das Wandern vielleicht nicht so gewohnt sind. Und ich bin auch immer froh, wenn wir alle wieder heile am Ziel ankommen. Genau.
1: Aber auf jeden Fall, man wird schlauer dadurch, man erkennt Dinge und sieht Dinge, die man so vielleicht nicht gesehen hätte.
3: Einmal das, oder sei es nur, dass man bei sich selber ankommt, dass man bei sich selber Dinge sieht, die man vorher nicht gesehen hat. Und vielfach finden die Menschen Lösungen oder Ansätze auf dem Weg.
1: Auf dem Weg durchs Bergische Land schauen wir uns diese Landschaft später auch aus der Vogelperspektive an und besuchen einen prächtigen Dom. Außerdem, da nehmen wir gedanklich an der schönen, sanftigen, recht deftigen Bergischen Kaffeetafel Platz. Wie immer an dieser Stelle, auf Weiterhören.

0: Richtet auf eure Lauscher, denn hier spricht der Tauscher. Der Alexander grüßt Sie alle miteinander und wünscht auf diese Weise eine schöne Radioreise. Heute entspannter Urlaub im Bergischen Land in der grünen Lunge von Nordrhein-Westfalen. Am Rande des Naturparks Bergisches Land, nur etwa 50 Kilometer östlich von Köln, liegt die Jugendherberge Waldbröl inmitten des Naturerlebnisparkes Panabora. Auf einer Fläche so groß wie etwa 11 Fußballfelder öffnet sich hier eine Kombination aus Naturerlebnis und außergewöhnlichen Unterkünften. Als ich da war, da waren auch viele Jungs und Mädels in Sportklamotten angetreten bei einem Wettbewerb, der unter anderem ein schweißtreibendes Turmrennen umfasste. Hier sprach ich mit Patrick Mielke. Er ist Teamleiter in der Abteilung Natur und Umwelt und auch Waldhüter auf Panabora. Er ist ein zertifizierter Natur- und auch Landschaftsführer aus Waldbröl.
1: Direkt am Eingangsbereich zum Beispiel ist eine kleine Infotafel, auf der dann der Besucher erfährt, dass eine Achterbahn zum Beispiel wesentlich schneller gebaut wird, als ein durchschnittlicher Baum wächst. Wenn du ins Foyer kommst, ist schon ein stilisierter Baum zu sehen, der in der Mitte steht. Und wenn du rauskommst, eigentlich siehst du überall neu gepflanzte Bäume, alte Bäume und natürlich der Turm im Mittelpunkt.
0: Vermitteln der Natur steht bei euch im Mittelpunkt?
1: Definitiv. Nicht drängend pädagogisch, sondern eher spielerisch zum Mitnehmen und dann zum Weiterforschen zu Hause angedacht.
0: Bei euch verläuft ja der längste Baumwipfelpfad hier in Nordrhein-Westfalen. Aber wie lang ist er? Auf welcher Höhe verläuft er?
1: Der startet bei 6 Meter, kommt bei 9 Meter wieder auf den Aussichtsturm zurück. Ist also ein Rundweg, wobei durch das abfallende Gelände du an der höchsten Stelle, übrigens mit einer wunderbaren Aussicht, 24 Meter Höhe hast.
0: Für Menschen, die an gewisser Höhenangst leiden im Laufe des Alters, ist es ein Problem oder ist man auf einer Höhe, wo man sagen kann, hey, man kann immer noch gut nach unten schauen?
1: Gut, Höhenangst ist natürlich jetzt nicht in Stein gemeißelt. Also wir hatten gestern zum Beispiel einen Gast, der hatte so extreme Höhenangst, dass er sogar nicht mal andere Leute sehen konnte, die auf Höhe sind. Und dann haben wir immer wieder Gäste, interessanterweise, die vorher gar nicht wissen, dass sie Höhenangst haben und auf den Turm dann das erst erfahren. Grundsätzlich ist es so, der Boden ist nahezu dicht durch die Holzbohnen. Es gibt also keine Möglichkeit durchzuschauen. Und du hast natürlich auf den kompletten Weg, Fahrt und Turm, ein etwas über hüfthohes Geländer, das also auch wirklich dir das zusätzliche Sicherheit gibt.
0: Es ist wichtig, dass dann die Hüfte quasi bedeckt ist, weil sonst das Gefühl ist, ich könnte ja rüberpurzeln.
1: Genau. Der Turm ist absolut sicher.
0: Man läuft auf den Baumkronen quasi.
1: Genau, du beginnst bei 6 Meter Höhe, das ist naturgemäß dann erstmal noch Bereich untere Krone. Aber relativ schnell fällt das Gelände ab, sodass du nach ungefähr 30, 35 Metern schon in den Wipfeln bist.
0: Und auch da Schautafeln zu den Bäumen, all das, was man lernen kann in der Natur?
1: Wir haben insgesamt 5 Stationen. Diese Stationen bauen aufeinander auf. Darum, ich sage immer, idealerweise startet ihr unten am Eingang und kommt oben wieder raus beim Baumwipfelpfad. Natürlich kann man auch oben starten und runtergehen, aber die Stationen bauen aufeinander auf. Die erste Station beschäftigt sich mit den Waldformen, die es gibt und der Reichhaltigkeit. Die zweite Station bezieht sich auf Totholz. In der dritten Station geht es dann um die Tiere im Wald. In der vierten erfährst du, warum Holz für uns Menschen so wichtig ist und was alles aus Holz gemacht wird. Und in der 5. Station geht es dann speziell um diese Waldform, die wir hier bei uns haben, nämlich einen Niederwald.
0: Niederwald heißt?
1: Hochwald bedeutet eine Wurzel, ein Stamm. Das sind diese klassischen massiven Stämme. Und in der Niederwaldwirtschaft hat man nachhaltig gewirtschaftet. Man hat irgendwann festgestellt, dass Laubbäume, Birke, Eiche, Buche, wenn ich die gefällt habe, neu austreiben. Aber sie erreichen natürlich nie wieder diesen Ursprungsumfang, den sie haben, sondern es sind dann Stämmchen. Und mit diesen Stämmchen wurde dann hier halt im Bergischen Land, aber auch in der Eifel und Sauerland gearbeitet. Also sehr, sehr nachhaltig.
0: Dann endet der Baumwipfelpfad gewissermaßen in diesem Aussichtsturm, der sich wie eine kleine Spirale nach oben dreht. Also da muss man nochmal ziemlich steigen. Was sieht man von oben alles? Welchen Ausblick bietet sich da?
1: Also vom Turm kannst du sogar bei schlechtem Wetter das Siebengebirge sehen. Also der hat nicht nur 3 Gipfel, Petersberg, Drachenfels und Ölberg. Dann ist bei gutem Wetter, relativ häufig erstaunlicherweise bei uns im Bergischen Land, der Kölner Fernsehturm, der Kolonius, zu sehen. Du kannst Teile von Metabolon in Lindlar sehen, auch sehr interessant. Ansonsten Wegmarken in die Ferne, man kann den Raiffeisenturm sehen im Westerwald. Sowieso den kompletten Höhenzug des Westerwaldes und wenn man möchte und mag, kann man sogar die Ausläufer der Eifel sehen. Also es gibt schon einen sehr, sehr guten Rundblick.
0: Kölner Dom ist etwas zu weit über der Krümmung, ja?
1: Ja, genau. Ich sage immer, der steht zu tief. Den hätten sie höher bauen müssen damals.
0: Und heute haben wir so einen Tag, wo auch Schülerinnen und Schüler bei euch sich sportlich betätigen. Die hatten gerade so einen Hürdenlauf und sind um die Wette den Turm raufgerannt, sehr sportlich.
1: Neben unserem naturpädagogischen Auftrag sind wir auch eine Sportjugendherberge. Und als solche bieten wir auch Sportprogramme an. Und das beliebteste ist der sogenannte Siebenkampf. Nicht ganz ernst gemeint, 7 Disziplinen. Und die Schüler haben eben als erstes den sogenannten Höhenlauf absolviert.
0: Was ist deine gute Zeit?
1: Ist unterschiedlich von der Gruppe, aber wir hatten eben einen Schüler dabei, der muss wohl früher mal in einer Fußballmannschaft in der Jugend gespielt haben, also in einer Profifußballmannschaft, der hat echt eine enorme Zeit hingelegt. Bei der Gruppe waren es eben, glaube ich, es waren 14 pro Gruppe, die sind in maximal 10 Minuten da oben gewesen. Und die haben schon eine gute Zeit vorgelegt.
0: Ich glaube, wenn man den Turm so ganz sportlich hochsprintet, kommt gar nicht erst die Gelegenheit, über Höhenangst nachzudenken. Am längsten Baumwipfelpfad in Nordrhein-Westfalen kann man diverse Erfahrungen machen. Man kann zum Beispiel seine Höhenangst erfahren oder am besten überwinden. Aber vor allem gibt es hier die Chance, sich einen Kindheitstraum zu verwirklichen. Denn in diesem Naturerlebnispark Panarbora gibt es Baumhäuser als besondere Übernachtungslocations. Wenn man so will, schlafen zwischen Himmel und Erde. Patrick Mielke erklärt mal, wie das funktioniert.
1: Wir sind europaweit immer noch einzigartig in dieser Kombination als Naturerlebnispark und Jugendherberge. Und anders als bei der klassischen Jugendherberge, wo du ein großes Gebäude hast, wo alle drin schlafen, ist es bei uns so, dass die Jugendherbergseinheiten im Park verteilt sind. Das mit Abstand beliebteste sind die Baumhäuser. Das kannst du dir so vorstellen, nicht klassisch, dass man wirklich in die Bäume reinklettern muss, sondern es sind mehr hochgelegene Stelzenhäuser, die ich also auch ganz bequem erreichen kann. Es gibt eine kleine Treppe, die ich schon steigen muss, um auf die Ebene zu kommen. Etagenbetten, angegliedertes Badezimmer, es gibt sogar Strom und WLAN und fließend Wasser.
0: Fließend Wasser im Baum, ja?
1: Fließend Wasser im Baumhaus, ja.
0: Meine Frage wäre gerade gewesen, wenn ich nachts aufs Klo muss, muss ich wieder runterklettern? Nein, ich kann im Baum bleiben.
1: Das ist tatsächlich bei den Baumhäusern und bei den anderen Unterkünften recht komfortabel, außer im Dorf Asien, in dem wir ja gerade sitzen. Das besteht aus Jurten und naturgemäß kannst du dein Zelt keine sanitäre Anlage bauen. Hier sind es tatsächlich so, dass du nachts dann raus musst über den Hof in zugehörige Bauwagen, wo deine Toilettenkabine ist.
0: Und so ist es eben in einer Jurte. Das erinnert mich so an die Mongolei, Kasachstan, Usbekistan. Sehr schön, ja.
1: Genau. Ist auch ein mongolischen Jurtendorf nachgebildet, wie übrigens alle unsere drei globalen Dörfer. Die sind allen realen Orten nachgebildet und man erfährt dann hier auch auf Wunsch bzw. durch Tafeln, wo die Ursprünge sind und was die Zwecke sind.
0: Mit Essen auf dem Boden auch?
1: Wenn man es will, ja, aber grundsätzlich bieten wir Teller und Tische an.
0: Wir sind ja doch in Europa, im Bergischen Land. Aber ihr habt weitere Attraktionen, beispielsweise einen Heckenirrgarten.
1: Ich finde es übrigens ganz toll, dass du nicht von Labyrinth gesprochen hast. Labyrinth und Irrgarten sind tatsächlich zwei Paar Schuhe. Das Labyrinth hat nur einen einzigen Weg, der aber durch Windungen einen in die Irre führt, während der Irrgarten tatsächlich mehrere Wege hat. Ja, der besteht zu 90% aus Rot- und Hainbuche, ist also naturgemäß nicht ganzjährig dicht, aber mir uns war wichtig, auf heimische Arten zu setzen, also jetzt weder ein Maislabyrinth noch Kirschlorbeer. Und aktuell ergänzen wir aber freie Flächen durch Totholzzäune, dass das dann auch biologisch sehr vielfältig bleibt.
0: Naturerkunden ist eben euer großes Thema, auch auf dem Sinnesweg, der ergänzt wird durch einen Balancierseil.
1: Das sind knapp 600 Meter Waldweg, der verschiedene Stationen hat. Man kann fühlen, staunen, riechen, balancieren. Es gibt eine Sprunggrube, eine Barfußfahrt.
0: Dieses simple Thema Barfußfahrt, ich meine, wir alle laufen das ganze Jahr über mit Schuhen durchs Leben und die Sohle trennt uns ja immer vom Planeten. Barfuß zu laufen, am Anfang hat es sicher Schmerzen, aber ich glaube, wer das regelmäßig tut, ist sehr gut für die Hornhaut, für die Durchblutung vor allem.
1: Also der Barfußpfad gehört schon zu den beliebteren Stellen bei uns im Park. Allerdings merken wir auch schon, dass zum Beispiel Schüler aus Großstädten, wenn sie zu uns kommen, eher ein distanziertes Verhältnis zur Natur haben. Und wenn man denen sagt, geht doch mal ein paar Schritte über den Barfußpfad oder liegen möglicherweise Steine, dann wird man schon manchmal angeguckt, als hätte man gerade was ganz Schreckliches gesagt. Und wenn die aber länger da sind und das mal gemacht haben oder sei es auch wirklich nur in der Natur waren, dann merkt man auch, dass sich so ein bisschen die Einstellung ändert. Aber der Barfußpfad, das ist immer für viele eine ganz große Überwindung erstmal.
0: Angenehmer schon der Vogellehrpfad, aber ich vermute nicht nur für die Ornithologen interessant, weil nicht jeder kann jedem Geräusch, wir haben ja auch eine wunderbare Kulisse hier, Patrick, gleich einen richtigen Vogel zuordnen.
1: Tatsächlich arbeiten wir ja hier im Park eng auch zum Beispiel mit der NABU-Ortsgruppe Walbrühl zusammen und der Vorsitzende, das ist wirklich jemand, der steht da, hört einen Vogel und zeigt hin und sagt, da oben sitzt ein Neuntöter oder da drüben läuft gerade ein Kleiber den Stamm rauf und runter. Ich selbst höre die Vögel, kann mittlerweile auch eine Ringeltaube von einer Amsel unterscheiden, aber das ist auch schon das Äußerste. Aber grundsätzlich um uns zum Vogellehrpfad ist unser Anspruch ein niederschwelliger. Also wir wollen niemanden hier zum Diplom-Ornithologen ausbilden, sondern uns ist es wichtig, dass die Leute hier hinkommen und sagen, ach, das ist aber interessant. Das nehme ich mit nach Hause und beschäftige mich damit. Das ist der Anspruch, den wir haben. Also nicht mit den erhobenen Zeigefinger, du lernst jetzt was, sondern eher sagen, wenn ihr Lust habt, lest doch mal gerade da, schaut es euch an. Und wenn es euch gefällt, dann informiert euch gerne weiter oder sprecht uns an. Also dann können wir auch sehr penetrant werden, wenn uns Leute ansprechen, was erklärt haben wollen. Das kann dann durchaus mal ein halbstündiger Vortrag werden.
0: Das muss man in Kauf nehmen.
1: Ja.
0: Sicher gilt gleiches auch für den Waldmythenweg. Auch das ist ja ein Oberbegriff und hinter Mythen verbirgt sich ja sehr viel mehr als das, was man augenblicklich augenblicklich sieht und hört und spürt?
1: Wir haben im Bergischen aktuell 25 sogenannte Streifzüge und die haben verschiedene Längen. Ich glaube, der kürzeste liegt so bei knapp 5-6 Kilometer und der Waldmythenweg, der bei uns vorbeiführt, obere Mittelklasse mit knapp 14 Kilometer, wenn du ein paar Varianten mitnimmst und führt durch landschaftlich sehr abwechslungsreiche Gebiete und durch die verschiedenen Tafeln unterwegs die Themen des Waldes, also Mythen aufgreifen. Ich erinnere jetzt zum Beispiel mich an Robin Hood, das Einhorn, Riesen, Zwerge, Hexen. Es ist wirklich sehr, sehr schön gemacht, der Waldmühlen. Wie aber alle Streifzüge, das muss ich jetzt fairerweise sagen.
0: Du hast einen tollen Job, einfach das zu vermitteln, was dich umgibt, die Natur, schlicht wie sie ist.
1: Da müsste ich tatsächlich dich korrigieren. Ich habe keinen tollen Job, ich habe den besten Job der Welt. Also da muss ich drauf bestehen.
0: Nach dem Papst, ja?
1: Nach dem Papst und den SPD-Vorsitzenden. Darf man das überhaupt sagen? Nein, aber ich glaube, das war doch damals so ein Zitat.
0: Ne? Das war ein Zitat von Müntefering. Und da du ja auch noch den FC Köln auf der Kappe trägst, dann hast du eh den besten Job.
1: Stimmt, also nach Papst, SPD-Vorsitzender und Köln-Trainer den besten Job.
0: Und ich wünsche dir ganz viel Erfolg bei deinem Job und natürlich auch für die anderen beiden.
1: Super, und ich wünsche dir natürlich ganz viel Erfolg bei deinen weiteren Exkursionen und Gesprächspartnern vor allen Dingen.
0: Ja, das war eine leichte Sache bei all den plauderfreudigen Menschen, die ich hier im Bergischen Land traf. Man merkt eben, das Rheinland ist nicht weit. Wer im Bergischen Land einen beeindruckenden Dom sehen will, der muss nicht unbedingt nach Köln fahren. Etwa 25 Kilometer von Köln entfernt erhebt sich nämlich mit dem Altenburger Dom die prachtvolle Kirche eines ehemaligen Zisterzienserklosters aus dem 12. Jahrhundert. Seit 1250 prägt diese Abteikirche das Ortsbild und fasziniert Besucher mit ihrer klaren gotischen Architektur. Die Klosterlandschaft Altenberg, sie trägt inzwischen auch das europäische Kultursiegel. Und es gibt in Deutschland zurzeit, muss man sagen, nur 50 Städten, die damit ausgezeichnet sind, also was Besonderes hier im Bergischen Land. Bärbel Bosbach von der Touristinfo Altenberg hören wir. Jeder, der Ihren Namen hört, Bärbel Bosbach, der stellt gleich die Frage, Frau Bosbach, sind Sie zufällig verwandt mit Wolfgang Bosbach?
2: Wir kennen ihn zwar, aber wir sind nicht verwandt. Der kommt aus Bergisch Gladbach. Ist auch im Karneval überall tätig. Der ist bekannt wie ein bunter Hund. Hier wird er nur Wobo genannt.
0: Ja. Und er ist ja auch eine frohe Natur, trotz seiner Krankheit, die ihn doch ein wenig eingeholt hat, aber standhaft.
2: Total. Ein unheimlich sympathischer, bodenständiger Mensch. Mit viel Humor gesegnet.
0: So, Bärbel Bosbach, nicht verwandt mit Wolfgang Bosbach, man kennt sich.
2: So ist das.
0: Sie sind hier Führerin kulturhistorisch unterwegs.
2: Ja, ich mache Führungen hier in Altenberg und in Odenthal. Es ist meine Heimat und ich liebe es, meine Heimat den Menschen nahe zu bringen, weil das Bergische Land ist so schön. Hat so vieles zu bieten. Es gibt sehr viele Orgelkonzerte, denn wir haben eine wunderbare Orgel, eine Kleis-Orgel aus den 1980er Jahren, die über 6000 Pfeifen hat. Und wenn Sie da Konzerte drauf spielen, das ist ein Erlebnis in dem Dom. Und es finden sehr viele Konzerte statt. Und wir haben einen katholischen Organisten, wir haben einen evangelischen Organisten und beide können wunderbar auf der Tastatur spielen.
0: Sehr schön. Wandern ist führen verschiedene Wege lang. Der Bergische Weg führt lang. Man kann Altenberg erwandern, auch um Altenberg herum wandern.
2: Ja, wunderbar kann man das hier in Altenberg. Außerdem führt der Jakobspilgerweg durch Altenberg hier. Hier war immer Pilgerherberge für die Jakobspilger. Und es gibt 5 wunderschöne Themenwanderwege der Gemeinde Odenthal. Da gehört der Hexenweg zu, die Mühlenroute, die Denkmalroute, die Höhenroute und die Wasserroute. Wunderschön durch Wald und runter und wieder hoch durchs Tal und wieder auf die Höhe. Man hat tolle Ausblicke. Und es gibt hier in Altenberg den Klosterlandschaftsweg.
0: Das sind Orgelklänge aus dem Altenberger Dom. Und Bärbel hatte ja bereits den Klosterlandschaftsweg erwähnt. Er informiert auf einer Strecke von gut 13 Kilometern mit Schautafeln über eben das Leben der Zisterzienser in dieser Region. Und auf einer Gesamtlänge von mehr als 6000 Kilometern führt der Weg der Zisterzienser übrigens quer durch Europa und verbindet 100 Klöster. Unser Basiscamp ist diesmal das Romantik-Waldhotel Mangold in Bensberg vor den Toren von Köln. Mit der Straßenbahn ist man in etwa einer halben Stunde aus der Rheinmetropole hier im Grün am Beginn des Bergischen Landes, in einer wirklich ganz, ganz anderen Landschaft, als es Köln ist. Und ich traf hier den Gastgeber Jochen Mangold auf der Terrasse. Man hört ja auch im Hintergrund die Vögel so ein wenig zwitschern und den Ausblick von seiner Terrasse, den beschreibt er uns jetzt.
3: Wir sitzen hier auf der Terrasse und gucken ja ins Tal. Gerade vor uns ist St. Nikolaus, der Turm von der Kirche. Links ist das Schloss Bensberg. Und das Milchborntal heißt Milchborntal, weil damals Goethe auf einer seiner Reisen im Goethehaus residiert hat und ins Tal guckte und sagte, welch lieblich Tal, in dem Milch und Honig fließt. Und da hat der Bensberger eben das Milchborntal draus gemacht. Und das Tal ist wunderschön, direkt am Waldesrand. Man sitzt hier, man hört vielleicht noch die Vögel zwitschern. Und es ist absolute Idylle und Ruhe.
0: Ach, Goethe war schon hier und der war ja kein Kostverächter. Also wo Goethe war, war es meist sehr schön.
3: Damals war Reisen deutlich aufwendiger und trotzdem hat er immerhin den Schlenker über Bensberg gemacht. Das Bergische Land, das hat ja gar nicht den Namen aufgrund der vielen Berge oder vielleicht würden Bergbewohner das als Hügel bezeichnen, sondern es waren ja die Grafen von Berg und Bensberg war ja ein Jagdschloss. Und deswegen hat Bensberg übrigens im Wappen auch den Hirschen.
0: Wenn man oben auf dem Schloss ist, hat man den Blick auf den Kölner Dom. Ist es perfekt ausgerichtet?
3: Der Dom mit seiner langen Bauphase war natürlich immer präsent. Und das Schloss wurde in seiner Achse auf den Kölner Dom ausgerichtet. Das heißt, wenn man dieser Kopfsteinpflaster-Auffahrt zum Schloss hochgeht und dann sich ins Tor stellt und umdreht, dann guckt man genau auf den Kölner Dom. Da ist ein Wahnsinnsblick. Und da merkt man auch, dass Bensberg höher liegt als Köln.
0: Das Gute ist, die Kirchenglocken sind zu hören, aber man ist in der Natur und gleichzeitig sehr schnell in Köln mit der Straßenbahn.
3: Ja, also natürlich, es gibt eine Straßenbahn, es gibt eine S-Bahn und es gibt auch ein sehr ausgebautes Busnetz. Das heißt, es gibt so viele Möglichkeiten von uns aus weiterzukommen und gerade nach Köln. Also wir sind der östlichste Punkt der Linie 1 und die fährt einmal quer durch Köln. Das heißt, wir kommen natürlich Messe, wir kommen an der Heumarkt-Neumarkt bis hin zum Stadion und darüber hinaus.
0: Und gleichzeitig hat Bensberg alles, was auch eine Stadt hat, ein Kino, es gibt auch ein Spa, es gibt Wandermöglichkeiten, inzwischen auch etwas mehr sogar Shoppingmöglichkeiten im Zentrum.
3: Natürlich, es hat eine Zentrumsfunktion, das Spa, also das ist mediterraner. Also auch jetzt im Restaurant sitzen bestimmt 6-7 Tische, die morgen ins mediterraner gehen. Und das Kino ist tatsächlich eine Seltenheit. Ne? Es ist auch sehr schön, dass es sowas wie ein Kino gibt. Die Geschäfte sind auch sehr, sehr schön. Also Bensberg wurde lange umgebaut, aber jetzt ist alles wieder da. Also du hast eine wirklich kleine, schöne Stadt, ne, wo du alles das findest und auch so ein paar individuelle Geschäfte.
0: Das Haus liegt ja sehr nah am Wald, auch an den Wanderwegen. Gibt es auch Urlauber, die von hier aus Wanderungen unternehmen, die also hierher kommen und von hier die Tagestouren machen? Ihr bietet ja auch die Brotzeit, all das an für Wanderer unterwegs.
3: Also tatsächlich liegen wir direkt am Bergischen Weg. Das war ja der schönste Mehretappenwanderweg Deutschlands 2024. Und es gibt auch die Bergischen Streifzüge. Da liegen wir auch am Streifzug Nummer 13, am Bensberger Schlossweg. Und von hier aus gibt es noch ganz viele andere schöne Möglichkeiten zu wandern. Und es gibt viele Leute, die das kombiniert in Anspruch nehmen. Ne? Also die von uns aus wandern, die vielleicht auch Etappen des Bergischen Weges wandern und zu uns zurückkommen.
0: Zum Lehrbacher Forst?
3: Wir liegen am Lehrbacher Forst. Also tatsächlich, es gab ja mal das Schlosshotel Lehrbach. Das geht ja zurück auf eine Ehe von einer Zanders Feinpapiere mit einer Siemens. Und um der ein standesgemäßes Zuhause zu schaffen, wurde Lehrbach erbaut, wurde dann als Schloss tituliert. Natürlich liegt wunderschön, also man kommt an Lehrbach vorbei, an Kaltenbruch, wo früher die Bediensteten von Lehrbach wohnten. Das ist ja eine schöne Siedlung. Also das ist wirklich wild romantisch, also richtig toll zum Gehen. Man hat viel zu sehen.
0: Nicht nur Urlauber fühlen sich wohl, auch Kölner ziehen hier raus. Sicher auch durch die Medienstadt Köln wird man ab und zu den ein oder anderen weiß BCD VIP sehen.
3: Ja, natürlich. Man trifft sie ab und zu, aber sie gehören auch so ein bisschen zum, ich sag nicht zum Stadtbild, aber ich finde es immer besser, Leute in Ruhe zu lassen. Natürlich, wenn mal ein Fußballer vom ersten FC da ist, da gucke ich dann schon etwas romantischer hin. Zumal unser Haus ja auch eine tolle Geschichte mit dem ersten FC Köln hat. Aber tatsächlich war es früher so, in den noch deutlich erfolgreicheren Jahren, in den 70er Jahren, kam der FC vor jedem Heimspiel zu uns ins Hotel. Machte dann die Abschlussbesprechung, morgens ein Spaziergang durchs Milchbonntal und fuhr dann von hier aus zum Stadion. Und damit wurde das Double geholt. Ne? Man sollte sich vielleicht überlegen, dass
0: mal wieder vorbeizukommen. Ja, ja.
3: Ne, René Wagner, komm vorbei.
0: Na, einen Versuch ist es sicher wert. Die Garantie gibt es freilich nicht. Für die Fans des ersten FC Köln geht ohnehin der Ausspruch, übersetzt ins Hochdeutsche, egal was auch passiert. Ich hätte so kurz vor dem Urlaubsende noch etwas Deftiges im Angebot, gewissermaßen als kulinarische Belohnung fürs Wandern. Nämlich die traditionelle bergische Kaffeetafel. Da kommen mit süßen und herzhaften Leckereien, also wirklich ganz unterschiedliche Speisen auf den Tisch. Zu besonderen Anlässen wurde hier früher alles aufgetischt, was der Hof zu bieten hatte. Ja, schon damals wusste man das in Köln oder auch in Düsseldorf zu schätzen und so kam man gerne und häufig zur Kaffeetafel hierher ins Bergische Land. Was da auf diesem üppig gedeckten Tisch alles erscheinen kann, das kann uns Jochen Mangold verraten.
3: Die Bergische Kaffeetafel, da kam alles auf den Tisch, was da war. Also da gehört ja Schwarzbrot zu, da gehört Blutwurst zu, da gehört Milchreis zu, da gehört Waffeln zu, Marmelade und auch die Dröppelminner. Ne?
0: Was ist das?
3: Die Dröppelminner ist ja im Prinzip nichts anderes als eine große Kaffeekanne und da war früher ja noch so ein Kaffeetuch als Sieb und die stand dann auf dem Tisch und wurde Kaffee abgezapft. Ne? Also das war schon sehr deftig. Ne? Also wir bieten tatsächlich die Kaffeetafel in einer abgespeckten, etwas angepassteren Version an, wobei wir auch ab und zu wirklich Bergische haben, die auf dem Milchreis zur Waffel bestehen. Was natürlich ein echter Hammer ist, aber natürlich sagen, ah, wir kommen aus Bächen, wir essen Milchreis zur Waffel und dann kriegen sie natürlich auch ihren Milchreis. So ist es nicht. Zwieback, so Zuckerzwieback gehört auch noch dazu. Es gehört so viel dazu. Es ist Weißbrot, Stuten, Zwieback. Also eben alles das, was da war, wurde aufgetischt.
0: Muss der Magen auch verkraften, so ein Mischmaschine.
3: Magen auch verkraften, aber früher war das eben so und das war an sich eine schöne Tradition, die wir wie viele andere Traditionen fortführen, aber so ein bisschen an die heutigen Gegebenheiten anpassen. Ne?
0: Wann serviert man die? Ist das was für den Nachmittag? Also für einen Feiertag auch?
3: Ja, Feiertag, Nachmittag. Also das sind so Sachen. Früher war es natürlich eher Feiertag. Wenn man Besuch bekam, dann wurde dann eben die Bergische Kaffeetafel aufgetischt. Und heute ist es eher Eventcharakter. Ne? Also das heißt dann, wenn man mal den Geburtstag nicht morgens und nicht mittags und nicht abends, sondern nachmittags feiern will und ein bisschen was Außergewöhnliches, dann nimmt man die Kaffeetafel.
0: Also wenn eine Radioreise höre, die mal probieren will, geht halt nur in Gruppe. Also für eine Person wird es schwer zu servieren sein.
3: Ja. Und bei uns in Gruppen ist auf jeden Fall ein Erlebnis.
0: Und wenn wir schon bei der recht deftigen rheinischen Küche sind, aber Sauerbraten, rheinische Sauerbraten ist auch eine Spezialität.
3: Ja, meistens über Tage eingelegt. Man versucht ihn heute natürlich eher zu adaptieren, dass man mal ein bisschen was anderes macht, auch mal einen anderen Fleisch nimmt, vielleicht mal ein Rehnüsschen oder so, in die Jetztzeit auch zu holen. Aber natürlich, Sauerbraten gehörte dazu, wobei der echte rheinische Sauerbraten glaube ich, tatsächlich mit Pferdefleisch ist.
0: Und süß-sauer oder eher süßlich?
3: Eher eingelegt auch sauer, aber durch die Rosinen und so weiter, die auch dazu gehörten, auch ein bisschen süßlich, ja.
0: Und hier im Haus geht man da über auch etwas leichtere Küche zu servieren.
3: Unser Haus hat da schon eine ganz andere Ausrichtung. Wir haben ja sogar auch viele orientalische Einflüsse, eine eher modernere Küche, aber wo sich viele wiederfinden, wobei ich auch dazu sagen muss, dass es gewisse Dinge gibt, die absolute Klassiker sind. Also wie zum Beispiel das Gänseessen. Du kannst eine Gans an sich nur servieren mit Rotkohl, Klößen, Maronen, Bratapfel. Das gehört dazu und ist auch ein absoluter Hit. Und wir kriegen unsere Gänse hier aus Herrenstrunden. Die Gänse, die haben dann auch so ein bisschen Relief. Das heißt, die müssen die Berge. Und das merkt man auch am Fleisch.
0: Und ich habe es auch gesehen, klassisch, das Kölsch wird serviert. Ja.
3: Und natürlich auch in den Kölschstangen, also 02 und mittlerweile auch 04, gehört immer dazu. Das Schönste am Kölsch ist nicht nur das Kölsch, sondern auch die Diskussion ums Kölsch mit unseren Gästen. Ne? Weil es gibt ja viele Bayern, die kommen an und sagen, Kölsch ist kein Bier und trinken es trotzdem.
0: Das Bergische Land ist nun auch allen Radioreisehörern bekannt. Und von hier aus empfehlen wir unsere Tagesausflüge, zum Beispiel nach Köln. Die Radioreise hat da auch schöne Geschichten gesammelt. Die andere Sendung ist rund um Bonn unterwegs. Das alles im Bild und Ton auf www.radioreise.de. 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Und damit grüße ich die Wanderfreunde in nah und fern. Goodbye, au revoir, arrivederci, adios, vislat, dosvidanya und topabecenia. Trotzdems, haida, farvel, hyvasti, antio, ayawobam, gülügül und shalom und natürlich im Rheinland einfach. Tschüss.
4: Also euer Wanderwastel wünscht euch echt tolle Tage im Bergischen Wanderland. Ihr seid herzlich willkommen. Kommt einfach vorbei.
5: Sabine Fuchs und ich sage Tschüss, bis bald im Wald.
1: Vielen Dank fürs Zuhören und denkt daran, immer die Wanderschuhe festschnüren und wir sehen uns in Panabora. Tschüss, ich bin Patrick.
6: Ich bin Stefanie Kröber und ich lade jeden ganz herzlich ein, diese Natur bei uns hier im Bergischen zu entdecken, sei es auf dem Rad, sei es zu Fuß, sei es auf dem Wasser.
3: Hier ist nochmal der Jochen Mangold aus dem Milchborntal. Vielen Dank und Tschüss und ich würde mich freuen, wenn wir uns mal hier treffen und dann vielleicht auch mal ein schönes Schwätzchen über Land, Region oder auch über Fußball halten, weil das ist immer ein Thema, was hier sehr präsent ist.
7: Andreas, ich verabschiede mich ganz herzlich von euch und wünsche euch tolle Wandertouren bei uns hier im Naturpark Bergisches Land.
2: Bärbel Bosbach, ich möchte mich verabschieden mit den Worten des Bernhard von Clairvaux. Gönne dir selbst immer etwas Gutes und tue es auch.
0: Damit ist gemeint, uns regelmäßig ins Ohr zu lassen. Bleiben Sie schön reisefreudig, meine Damen und Herren, denn es gibt noch mindestens 1000 Orte in dieser Welt zu entdecken. In diesem Sinn, wie immer, bis bald.

0: herzlich willkommen bei den Feuilletönen. Ihr hört wie immer Jennifer Eichler, hallo.
1: Und Thorsten Martinsen, hallo, der für diese Sendung auch verantwortlich ist.
0: Ihr hört uns auf Kiel FM, Westküste FM und Lübeck FM. Wir haben heute wieder eine ziemlich dichte Sendung vor uns, und zwar mit zwei sehr unterschiedlichen Alben, wie ihr das von uns kennt, einem philosophischen Thema und natürlich der obligatorischen Bierverkostung, die für alle, die uns im Internet hören. Zuerst schauen wir uns Optimism an. Das ist das neue Album von Digitalism, dem Hamburger Elektronik-Duo. Außerdem haben wir No Ritmo da Terra dabei. Das ist das neue Album vom brasilianischen Projekt Anthropoceno. So heißt es. Auch wenn ich kein Brasilianisch oder Portugiesisch kann. So, und dann werden wir noch sprechen über die Wiederholung. Also da wird es nochmal philosophisch. Und für Kosten werden wir dann ein Zödler Gold-Export. Aus dem Allgäu. Sehr schön. Mit diesen Worten übergebe ich direkt an meinen liebreizenden Kollegen.
1: Ja, vielen lieben Dank. Und der beginnt mit einer Band, die ich vorher gar nicht kannte. Und diese Band heißt Digitalism und das Album heißt Optimism. Nun, es handelt sich, wie du gerade schon gesagt hast, um ein Duo, nämlich Electro House. Und das kommt aus Hamburg, hast du auch schon gesagt. Und besteht aus Jens Mölle und Ismail Tüfetschki. Tüfekci, genau. Ja, kommen aus Hamburg und machen seit 2000 gemeinsam Musik. So, ja, die Band gründeten sie dann 2004 und das Debütalbum hieß dann Idealism, auch interessant. Erschien 2007 und seitdem spielen sie dann auch auf größeren Festivals. Das zweite Album wurde dann im Jahre 2011 veröffentlicht, heißt I Love You Dude. Bekannt wurden sie durch den Song Idealistic, welches im Soundtrack von Midnight Club Los Angeles sowie in Saints Row the Third Verwendung findet. Ich weiß nicht, ob du das kennst. Du bist ja da ein bisschen cineastischer unterwegs als ich. Wer nicht cineastisch unterwegs ist, so wie ich, der kennt das vielleicht von Spielen wie Need to Speed oder FIFA 8, 12 und 17. Da sind die nämlich ebenfalls zu hören. Nun, dieses Album Optimism ist das fünfte Studioalbum dieses Projekts. Und wenn wir im Moment eins gebrauchen können, dann ist es natürlich auf jeden Fall mal Optimismus. Und das ist dann eben auch der Titel dieses neuen Albums. Das Album erscheint heute, also zum Zeitpunkt dieser Aufnahme im Jahre 2026. Und wenn ihr die Sendung zum Zeitpunkt der Veröffentlichung hört, dann eben auch heute. So, und wir verschaffen uns mal einen kleinen Eindruck von dieser ganzen Geschichte. Wir hören Planet Rhythm von Digitalism von dem Album Optimism.

0: Das war Planet Rhythm von dem Album Optimism von der Band Digitalism. So, also, mal wieder Elektronik, wurde mal wieder Zeit, finde ich.
1: Das wurde es auf jeden Fall. Und das sind natürlich jetzt auch zwei Menschen, die wirklich wissen, was sie tun. Und bei diesem Album würde ich fast sagen, das ist so ein bisschen ihr Fluch und ihr Segen gleichzeitig. Denn handwerklich ist das Album erste Sahne. Diese Basslinien, richtig toll. Dann sind da Melodien bei, die einem einfach nicht mehr aus dem Kopf gehen. Die Produktion ist hervorragend und hat richtig viel Energie. Sehr eng und sehr getrieben an ganz vielen Stellen. Und ich glaube, das funktioniert, es ist einfach auch am Ende sehr tanzbar. Wir hören hier so ein Electro-Clash. Das Wort hatte ich vorher, glaube ich, noch nie gehört. Klingt aber genau so. Techno, so ein bisschen Einfluss, finde ich, von New Wave und Post-Punk hier und da. Mit, wie gesagt, also wirklich tollen Melodieideen zwischendurch. Und das klingt aber alles bei all dem nicht super modern, sondern im Gegenteil. Sie machen, glaube ich, viele Dinge, die sie schon immer gemacht haben, ohne dass ich die Band jetzt vorher kannte. Aber das hat einen dicken Nostalgiefaktor und ich habe mich immer gefragt, woher der eigentlich kommen kann. Ich bin bis heute nicht drauf gekommen, woher ich, die ja bis vor ein paar Jahren überhaupt irgendwie keine elektronische Musik wirklich bewusst gehört hat, diesen Nostalgiefaktor hat. Es klingt irgendwie, ja, als hätte das auch schon ein paar Jahrzehnte hinter sich. Aber ohne jetzt langweilig zu werden. Wie gesagt, das ist hervorragend gemacht. Das Einzige, wenn ich sonst noch einen Kritikpunkt finden wollte, dann vielleicht, dass die Spannungsbögen der einzelnen Songs immer relativ ähnlich ablaufen. Was aber jetzt in dem Genre auch völlig in Ordnung ist. Man hat eine gewisse Erwartung, die erfüllt wird. Und das ist natürlich auch einfach gut. Das macht es auch nochmal tanzbarer. Das ist schon richtig gut. Insofern, ja. Ich weiß nicht, ob ich da nur banausig unterwegs bin. Irgendwie hatte das so ein bisschen Oldie-Charakter manchmal für mich.
0: Durchaus. Ich versuche mal, das vielleicht aus meiner Sicht so ein bisschen zu erklären, wo das vielleicht herkommen könnte. Also erstmal muss man ja ganz klar sagen, ein Album Optimism zu nennen in diesen Zeiten, das ist schon sportlich.
1: Ja, das radikal.
0: Aber ganz so einfach ist es tatsächlich ja auch nicht. Denn natürlich ist da auch eine ganze schöne Schippe Ambivalenz drin. Das Album ist schon auch ein bisschen bitter. Also wir kennen das ja von The Smiths, ne? Wo ja auch so diese zuckersüße Musik so und dann diese sarkastisch-zynischen Texte dazu. Und es wird ein bisschen mit den Erwartungen der HörerInnen gespielt. Die werden aber nicht einfach so gebrochen, das wäre auch viel zu einfach und das würde das Konzept, wenn man es denn so nennen würde, auch komplett negieren. Wenn man das Album so hört, dann kommt einem schon eine Idee von dem, was sich die beiden da so gedacht haben. Es geht eigentlich um ein Wiederzueinanderfinden. Es geht darum, was wir ja auch hier in dieser Sendung ganz oft besprechen, nämlich das Trennende überwinden. Und da besteht aufgrund des Sounds und der Musik natürlich dann auch immer die Gefahr, dass man in so eine Art in den 90er Jahren, als noch alles gut war, Haltung verfällt. Und das passiert hier auch nicht. Wir hören hier ganz viel Einflüsse von französischer Elektronik. French Touch nennt man das oder French House. Also alles das und jetzt kommt's, was man so mit Daft Punk verbindet. Denn das ist es natürlich am Ende des Tages wieder. Daher kommt auch diese Nostalgie und dieses, was man schon mal gehört hat. Und gerade so, wenn man dieses Random Access Memory so ein bisschen gehört hat, dann denkt man, okay, ja, alles klar. Und da sieht man mal, wie wichtig dieses Album damals war. Ich kann es ja noch immer wieder betonen. Nun gut, also natürlich gibt es ein klassisches Electro-House an sich und ja, natürlich auch Pop, das gehört ja auch dazu. Also hier wird es wirklich elektronisch und zwar präzise elektronisch. Das heißt also, weil die Elektronik kann ja immer schlecht random Dinge tun, die machen ja immer sehr genaue Sachen, so diese ganzen Beats und so. Aber es langweilt trotzdem nicht, denn dieses Duo gehört auch immer zu denen, die da immer eine ganze Schaufel Intuition reinklöppeln in diese Musik. Etwas, was bei elektronischer Musik ja eher weniger vermutet wird. Obwohl das natürlich auch wieder völliger Quatsch ist, denn elektronische Musik kann natürlich sehr wohl sehr

intuitiv sein, wenn man sich zum Beispiel mal so überlegt, diese ganze Modulargeschichte und so, die man ja nur immer einmalig klöppeln kann, ein Sound, den man nie wiederholen kann und so weiter und so fort. Nun gut, der immer wieder neu entsteht und so weiter und so fort. Nun, ich finde, diese Band macht schon einen Schritt nach vorn, sie vergessen aber auch nicht die von mir gerade eben schon erwähnte Indie-Schmendi-Fancy-Schmanzi-Ruten-Tuten-Jippie-Jippie-Yay-Yay-Indie-Disco der Nuller. Und das ist schon auch toll irgendwie. Und ja, das macht tatsächlich auch Spaß. Es ist ein Album, was ich vielleicht vordergründig einfach nur Optimismus nennt oder Optimism nennt und vielleicht auch nur vordergründig Optimismus verbreiten und verkünden will. Aber wenn man ein bisschen mehr sich mit diesem Album beschäftigt, dann kommen da schon ein paar tiefere Einsichten zum Vorschein. Man kann das Album aber tatsächlich auch einfach nur so hören und dabei fröhlich sein. Das geht natürlich auch. Ne? Gar keine Frage. Ich finde das Album tatsächlich sehr schön. Ich habe da sehr viel Freude dran gehabt. Wir hören einen Song nochmal von diesem Album. Wir hören, Achtung, von dem Album Optimism, und die Band oder das Duo, das Projekt heißt Digitalism.

0: Das war die Band oder Projekt, wie man möchte, Digitalism. Der Song hieß Achtung und das Album Optimism. Ich hatte es ja schon erwähnt, dieses Album ist ja im Jahre 2026 erschienen, also zum Zeitpunkt dieser Aufnahme in diesem Jahr. Und deswegen wollen und dürfen wir es natürlich auch bewerten auf unserer Skala von steht, läuft und rennt.
1: Das Album bekommt ein Läuft von mir, weil es, wie gesagt, handwerklich hervorragend ist. Es ist einfach gar nicht mein Ding. Also wie Daft Punk ja auch schon, mit den Elektro-Franzosen werde ich noch nicht warm.
0: Ich hingegen sehr. Ich freue mich auch immer wieder. Ich kann das auch heute noch gut hören. Also Random Access Memory ist so gut gealtert. Es ist fantastisch. Wirklich großartig. Egal. Ich gebe diesem Album ein richtig schnelles Läuft. Ich war durchaus begeistert und angetan. Ich bin mir aber nicht ganz sicher, ob es am Ende des Tages auf die Liste der Alben des Jahres bei mir kommen wird. Und deswegen, und weil wir ja auch wirklich starke Konkurrenz haben in diesem Jahr, bekommt dieses Album von mir ein sehr, sehr schnelles Läuft. Also, wir haben gehört das Album Optimism von Digitalism. Und es gab zweimal ein Läuft, einmal von Jenny und einmal von mir.
1: Damit kommen wir wie so oft zu etwas ganz anderem. Und damit vielleicht auch zu dem Album, was mich, glaube ich, in diesem Jahr am meisten beschäftigt hat bisher. Wobei bei meinem Gedächtnis würde ich dieser Einschätzung nicht sofort vertrauen. Es geht um No Ritmo da Terra von Antropoceno. Das ist ein brasilianisches Projekt und gleichzeitig auch mehr als ein Album, weil ein ganzes Konzept dahinter steht und weil es sich hier wohl um das zweite Kapitel einer Trilogie handelt. Diese Trilogie ist verwurzelt im Denken eines brasilianischen Philosophen, den ich vorher noch nicht kannte, und zwar Ayrton Krenak. Also ich gebe sofort auf, es irgendwie richtig auszusprechen, das tut mir sehr leid. Das ist wohl einer der wichtigsten zeitgenössischen Vordenker, wenn es um das Verhältnis zwischen Mensch, Natur und dem Scheitern westlich-moderner Weltbilder geht. Er hat ein Konzept von der Erde als Körper, von dem wir nicht getrennt sind, also ne, nicht Mensch und Natur, sondern Mensch als Teil der Natur. Und das zieht sich hier auch durch das gesamte Album von Antropoceno. Es geht bei dem ganzen Konzept also um, was sie Ancestral Future nennen, eine Art Zukunft, die aus diesem Ancestral, also indigenen, urzeitlichen herausgedacht wird. Und das hört man dann natürlich auch in der Musik. Das Klangmaterial besteht aus brasilianischer Volksmusik, Feldaufnahmen aus dem Regenwald, das gemischt mit modernen Dingen wie Post-Rock, Glitch und Avantgarde-Metal. Das ist also eine ganz wilde Mischung und sicherlich auch bricht mit einigem, was man erwarten würde. Dazu kommen Texte in drei verschiedenen Sprachen. Das ist einmal Portugiesisch, dann Tupi, das ist eine der indigenen Sprachen Brasiliens, und Yoruba. Hier gibt es außerdem, und da bin ich nicht sicher, ob das mit den Sprachen auch direkt verknüpft ist, Candomblé und Capoeira-Gesänge. Und dass die sonst wohl eher mehr so im Museum stattfinden, aber hier ganz neu eingebettet werden in eine sehr futuristische und eine sehr eigenwillige Klangsprache. Also da muss man sich erstmal dran gewöhnen. Und damit ihr eine Vorstellung davon habt, wie das jetzt klingen soll, hören wir erstmal rein. Der Song heißt Ayaba Oshon von Antropoceno und das Album heißt No Ritmo da Terra.

0: Das war Aya Ba Oshun von Anthropoceno und dem neuen Album No Ritmo da Terra. Ja, Thorsten, wenn wir noch nicht genug Genre-Mixes hatten.
1: Richtig, genau. Dann haben wir jetzt auf jeden Fall noch ein paar mehr. Du hast ja schon gesagt, also ne, Black Metal hier, Electronic ein bisschen da, Field Recordings hier, südamerikanische Perkussion da. Ein paar klassische brasilianische Klänge haben wir auch, hier von wegen Girl from Ipanema und so, das sagt vielleicht dem einen oder der anderen noch was, ist so ein bisschen auch noch drin, dann ein bisschen Post-Rock, Experimental Metal, indigene brasilianische Musik natürlich und dann sind die Texte auch noch in verschiedenen Sprachen, nämlich eben auf diesem brasilianischen Portugiesisch, was ja anders ist als das portugiesische Portugiesisch und eben von das, die von dir schon erwähnten Tupi und Yoruba. So, das ist die Ausgangslage. Das ist ja nun ein Album, was sich wahrlich nicht anbiedert. Das ist schon auch Arbeit. Sprich, das Album fordert einen schon auch heraus. Das ist anstrengend. Es will, dass man genau zuhört. Es hat überhaupt keine Lust, nebenbei zu laufen. Und mit Eingängigkeit muss man sich hier auch nur bedingt beschäftigen, auf diesem Album. Auch wenn es immer mal wieder Melodien aus diesem brasilianischen Kontext gibt, den ich gerade schon erwähnt habe, was man vielleicht so ein bisschen wiedererkennt. Aber das klingt im Großen und Ganzen, was man hier hört, für unsere mitteleuropäischen Ohren doch eben recht fremd. Und somit natürlich auch immer ein bisschen anstrengend. Denn damit muss man sich ja erstmal wieder beschäftigen. Es geht auf diesem Album darum, musikalisch darzulegen, wie es um die Menschheit bestellt ist eigentlich und vor allem um die klassisch westliche und weiße Welt, hast du ja gerade schon gesagt. Es handelt sich ja, wie gesagt, um das zweite Album einer Trilogie. Wir haben es mit einem unfassbar dichtem und lautmalerischem Album zu tun. Es verfällt aber vor allem in eine Sache nicht, nämlich in dieses Klischee-Weltmusik. Also da seid ihr völlig verkehrt, wenn ihr da hin wollt. Das ist alles außer Weltmusik, das ist wirklich gar nicht. Das hier ist authentisch zeitgenössische brasilianische Musik, die ihre Herkunft nicht versteckt, aber auch nicht klischeehaft daherkommt. Ganz im Gegenteil. Dafür ist das auch alles viel zu experimentell, mit dem das Ganze ja immer schön gemischt wird. Es wird ja auch ordentlich gescreamt und so weiter und so fort. Es wird aber auch nie plakativ. Das heißt also, man spielt auch nicht wirklich im Ansatz mit irgendwelchen brasilianischen Klischeegeschichten oder so. Hier soll auch nicht irgendeine Identität in den Mittelpunkt gestellt werden, sondern eher so eine Art Widerstandsfähigkeit, so eine Art Revolte. Die indigenen Völker im Amazonas kämpfen seit geraumer Zeit ums Überleben. Und diese Überlebensstrategien sind es, die ja zum Teil ja auch beschrieben werden. Und die wir zum Beispiel gar nicht haben, weil es uns gar nicht, weil wir nicht die ganze Zeit ums Überleben kämpfen mussten. Die letzten Jahrzehnte zum Beispiel. Das Album ist musikalisch im höchsten Grade interessant. Ich habe es noch lange nicht durchdrungen. Ich habe nicht im Ansatz durchdrungen, was hier so alles los ist. Ich muss mich noch viel intensiver damit auseinandersetzen, daran arbeiten. Kunst soll ja bisweilen auch anstrengen und fordern. Ich mag das ja sehr. Wer mich kennt, weiß, das ist was für mich. Wenn ich mich herausgefordert fühle, dann will ich das auch verstehen. Soll heißen, ich bin mit diesem Album noch lange nicht fertig. Und da weiß ich, bin auch noch zu keinem Schluss gekommen, dementsprechend. Es lässt mich im besten Sinne, also wirklich im besten Sinne ratlos zurück. Nicht im schlechten Sinne, sondern wirklich im besten, weil ich noch nicht weiß, wohin damit. Ich weiß noch gar nicht, ob ich das total cool finde und total hingerissen bin oder ob ich einfach nur total durcheinander bin. Das weiß ich noch nicht. Ich muss das alles nochmal, ich muss mich mehr damit beschäftigen, noch mehr, um das überhaupt für mich irgendwohin einordnen zu können. So, ob das vielleicht am Ende des Tages oder des Jahres vielmehr doch noch auf die Liste kommt oder vielleicht auch nicht. Ich habe keine Ahnung.
0: Spannend. Ja, musikalisch geht es mir da ganz ähnlich. Ich habe da noch ganz, ganz viel mit zu tun. Aber das ist eine tolle Sache, weil das ich habe das Gefühl, in der Welt, dass alles ist verfügbar und wir können alles irgendwie mal eben nachschlagen, gibt es halt immer wieder Dinge wie dieses Album, wo man einfach nicht drum rumkommt. Da kannst du nicht mal eben die KI fragen oder dir was geben lassen, sondern da musst du dich wirklich mit beschäftigen und das macht gerade richtig, also meinem Hirn macht das gerade sehr viel Spaß, zu versuchen, das auseinander zu kriegen und irgendwie zu verstehen und die Kontexte zusammenzubekommen. Eine Sache, die mir sehr gefällt und von der ich das Gefühl habe, dass ich sie zumindest ein bisschen verstehen kann, ist dieses philosophische Weltbild, aus dem sie heraus sprechen. Also dieses, dieser Widerstand für die Völker, die du schon erwähnt hast, und deren Wissen und Praktiken von Kulturen, die halt durch Kolonialismus in Südamerika und natürlich auch in Mittel- und Nordamerika völlig an den Rand gedrängt wurden, aber halt nie aufgehört haben, da zu sein und immer diesen ganz anderen Blick von der Verbindung zwischen allen lebendigen Dingen auf der Erde oder vielmehr und der Erde als lebendig irgendwie zu pflegen. Und das ist gar nicht so abstrakt, weil das, finde ich, durch die Musik auch durchaus spürbar wird. Diese Dynamik, mit der du hast die Percussion erwähnt, dann diese viele moderne Sachen dabei, das ist einfach, das hat so eine komische Erdung und spielt mit diesem diesem Gegenüber von im Grunde von Kolonialismus und diesem indigenen Weltbild. Super spannend. Und dann hat man natürlich, da sind wir wieder Fans von, diese polyrhythmischen Strukturen, die anstrengend sind, aber einfach auch Spaß machen, sich da reinzuhören. Und insofern, also dieses Album musste auch in die Sendung, weil Philosophie, Fremde und viele Genres plus herausfordernd, das ist was, glaube ich, auch für unsere Hörerinnen und Hörer. Und genau deswegen hören wir auch noch mal rein. Und ich versuche das auch nochmal auszusprechen. Wir hören nämlich jetzt Che Anama von Anthropocene und dem neuen Album No Ritmo da Terra.

0: Das war Che Anama von Norit Modaterra. Und die Band heißt Anthropoceno. So. Nun, wir sind beide noch nicht mit diesem Album fertig und haben es noch nie so richtig verstanden. Und doch müssen wir es ja bewerten auf unserer Skala von steht, läuft und rennt. Denn es ist auch relativ frisch erschienen im Jahre 2026.
1: Ja, ich möchte an dieser Stelle nochmal darauf hinweisen, dass es ja so fremd in der westlichen Welt gar nicht ist, dieses Konzept, weil Spinoza ist ja genau das.
0: Stimmt, ja. Ne? Leider hat es sich noch nicht durchgesetzt.
1: Also,
0: es wäre dann mal langsam sehr, sehr, sehr dringend.
1: Der sagt ja genau
0: Umgang
1: das
0: mit dem
1: eigentlich.
0: Klima, ja.
1: Also das ist ja, alles was wir der Welt antun, tun wir uns quasi selber an, also, weil wir ja Teil davon sind.
0: Ja.
1: Ein großes Ganzes sozusagen, genau. Schwierig. Für mich ist das sehr, sehr schwierig. Ich gebe diesem Album Vorschusslorbeeren, indem ich es sozusagen, ja, ich gebe ihm aus Sicherheitsgründen alleine deswegen schon Rent, damit ich mich länger damit beschäftigen muss.
0: Das mache ich ähnlich. Für mich hat es das Rent schon verdient, weil mein Hirn einfach so wahnsinnig neugierig ist. Darauf, also das hat einfach schon extra Sternchen bekommen für unheimlich interessant sein. Also, wir haben gehört Norit Modaterra von Anthropoceno und es gab ein vorbehaltenes Rent von Thorsten und ein Rent von mir. Ja, das wird noch ein interessantes Jahr.
1: Ja, auf jeden Fall. Ich freue mich drauf. Also wer weiß, was da noch alles kommt.
0: Naja. Also kommen wir damit zu mehr Philosophie und zwar zum Thema Wiederholung. Haben wir auch bei Anthropoceno durchaus gerade gehört. Ne? Da hat Wiederholung auch immer so was Rituelles, also wie man irgendwie sich in einen Zustand versetzt, statt immer nur linear von A bis Z irgendwie eine Geschichte zu erzählen. Das war auch schon mal was, was wir nicht häufig haben. Aber Wiederholung, bei dem Thema Wiederholung musste ich gleich denken an diesen Gegensatz zwischen einerseits etwas Gutes, Wiederholung, ist mit Lernen verknüpft, ist auch mit sowas ne, wie Ritual und Einfachheit irgendwie verknüpft, von Gemeinsamkeit. Es ist aber auf der anderen Seite, kann das auch negativ konnotiert sein, Stagnation, Mangel an Innovation und wer möchte schon Algorithmen, die einem immer das Gleiche vorschlagen. Und ich denke mal, da haben wir auch wieder einiges zu sagen.
1: Ja, auf jeden Fall. Eine Menge haben wir dazu zu sagen, weil das ist ja quasi meine Hausstrecke, wenn man so will. Weil wir müssen natürlich über genau die reden, über die ich sowieso schon gerne immer rede. Das ist ja ganz klar, das ist ja sozusagen, das ist ja meine Hut, ne? Also da kommen wir, also das ist ja, also.
0: Du meinst, wenn sich die Geschichte wiederholt?
1: Nee, die wiederholt sich auch nicht.
0: Gut, sehr gut.
1: Aber wir müssen erstmal von vornherein, du hast ja gerade schon gesagt, Wiederholung ist ja alles Mögliche. Ne? Wiederholung ist aber zum Beispiel auch Identität oder führt zu eben dieser, da kommen wir nämlich gleich drauf. Oder eben ja zur Differenz zu anderen auch. Weil Wiederholung ja auch schon wieder unterschiedlich wahrgenommen wird und so weiter und so fort. Wiederholung verändert im Laufe des Lebens auch Bedeutung, Zeit und Identität. Sie kann zur Monotonie führen oder zur Vertiefung führen. Beides ist möglich. Und wer natürlich der Boss schlechthin ist in dieser Richtung, ist natürlich Søren Kierkegaard. Der hat 1843 genau dieses Thema ganz groß gemacht, über das wir heute ganz oft reden, nicht nur hier heute, sondern insgesamt sehr oft, dass nämlich Wiederholung keine bloße Identität, sondern eine existenzielle Kategorie ist. Und im Gegensatz zu Hegels dialektischer Vermittlung betont Kierkegaard eben, echte Wiederholung ist Neubeginn für ihn. Sie bestätigt sozusagen die Freiheit des Individuums. Beispiel. Bei Kierkegaard jetzt in dem Moment. Ne? Der Glaube, wie zum Beispiel Abrahams Opfer, erfordert eine Wiederholung der Entscheidung, die jedes Mal neu und einzigartig ist. Die Wiederholung ist also die Realität und die Erinnerung nur die Möglichkeit. So Kierkegaard. Nietzsche ist noch einen Schritt weiter gegangen und für Kierkegaard war Wiederholung aus Sicherheit und all diese ganzen Sachen. Ne? Also das braucht der Mensch alleine schon, um um ja, diese Rituale und all diese ganzen Sachen brauchen wir ja auch. Mhm. Ja? Also alleine schon Silvester ist ja nichts anderes. Das wiederholt sich ja andauernd. Aber es ist wichtig für uns. Weil nur so können wir Dinge hinter uns lassen.
0: Wir wissen schon gar nicht, wofür die Rituale mal gedacht waren, aber wir machen sie alle jedes Jahr schön weiter.
1: Ja, richtig. Und es ist auch wichtig so und richtig so. Weil das Gemeinschaft fördert, weil wir alle gemeinschaftlich eine Sache machen, egal warum. Und weil wir nur so Dinge hinter uns lassen können. Denn nur durch die Wiederholung beginnt ja auch was Neues. Immer wieder so. Ja. Und enden Dinge ja auch. Ist ja klar. Ja, Nietzsche hat das Ganze noch ein bisschen auf die Spitze getrieben. Er hat ja jetzt immer von der ewigen Wiederkunft des Gleichen, da sind wir jetzt genau bei dem, was viele Menschen immer gerne behaupten. Das war ja diese radikale Idee, dass alles unendlich oft wiederkehrt. So in Kreisen, ne? So Liebe zum Schicksal und zum Leid, weil es ewig wiederkehrt. Was würdest du tun, wenn du wüsstest, dass dieses Leben in allen Details ewig wiederkehrt? Ja, gut, schwierig. Ja, also für Nietzsche hat sich die Geschichte auch wiederholt und so. Das war damals halt so die Zeit und das war eben so die ewige Wiederkunft des Gleichen bei Friedrich Nietzsche. Vorher gab es schon die Anamnesis bei Platon. Seine These war, Lernen ist Wiederholung des bereits in der Seele Vorhandenen. Ja? Wir erinnern uns an Wahrheiten, die wir immer schon wussten, laut seiner These. Hegel natürlich, Geschichte wiederholt sich, aber auf höherer Stufe. Für ihn war, ne, das ist dieses Denken, alles wird immer besser. So, also dieses These, Antithese, Synthese. Was so nicht hinhaut. Für Walter Benjamin war die Geschichte eine Kette von Wiederholungen desgleichen, nämlich Gewalt und Ausbeutung. Und nur durch bewusste Unterbrechung der Wiederholung kann Neues entstehen. Für Walter Benjamin. Und Sigmund Freud sei hier erwähnt, weil bei ihm gab es einen Wiederholungszwang. Wir haben ja gerade schon über Nietzsche gesprochen, dann sprechen wir jetzt auch über Sigmund Freud. Traumatische Erlebnisse werden laut Freud unbewusst wiederholt, um sie zu bewältigen, sagt er. Neurotische Verhaltensmuster als Wiederholung unverarbeiteter Konflikte, das war ja so sein Ding. Soll hier nur erwähnt sein. So. Es gibt natürlich auch künstlerische und kulturelle Dimensionen bei der Wiederholung. Wiederholung ist ganz wichtig, vor allem in der Musik. Ne? Bei Bach zum Beispiel, in der Minimalmusik. Ganz klar und ganz, ganz stark. Ja? Wir erkennen Dinge wieder und deswegen finden wir sie gut, weil es vertraut ist. Ja?
0: Auf jeden Fall, ja, Muster erkennen. Ja. Das ist ja unsere höchste Fähigkeit. Eine der wichtigsten.
1: Unsere geheime Superkraft, einer der geheimen Superkräfte. Genau. Ja? Natürlich in der Literatur. Klar, da sind wir dann endlich bei Camus angekommen. Ne? Die Absurdität der ewigen Wiederholung als Metapher für das menschliche Dasein. Ja. Dann natürlich Kunst. Auch. Wir erkennen etwas wieder und finden es in Farben. Wir lieben Farben, weil wir sie schon mal gesehen haben. Weil, ne? Das ist ja so. Oder Essen. Ein Geschmack, den wir lieben. Ist ja auch das wiederholt sich ja auch gerne. Wir wiederholen das ja auch gerne dann selber, weil wir diesen Geschmack wieder haben wollen und so weiter. Aber natürlich auch Technologie, die hast du ja schon gesagt. Algorithmen und KI basieren natürlich auf Wiederholung. Die Frage ist, wo liegt da der schöpferische Moment? Oder auch im Alltag halt. Ja? Wir sehen uns auf der einen Seite nach Routine, das ist die Wiederholung, das ist die Sicherheit. Gleichzeitig fürchten wir uns aber vor der Monotonie. Also Wiederholung ist wichtig, aber sie darf halt nicht zum Selbstzweck werden.
0: So ist das. Hm? An der Stelle passt vielleicht der gute Karl Popper nochmal ganz gut. Denn er hat durchaus Wiederholung auch eher in dem Bereich Sicherheit gesehen. Ne? Mhm. Sicherheit ermöglicht uns, Theorien über die Welt zu bilden. Können wir natürlich erst, wenn wir nämlich Muster erkennen, sonst können wir Theorien nicht aufstellen oder Thesen aufstellen, die wir dann zu Theorien machen. Aber der dogmatische Glaube, dass das immer Wiederholte halt unveränderlich ist, der ist gefährlich, weil der blockiert dann, dass man Dinge kritisch hinterfragt.
1: Und damit sind wir ans Ende auch dieser Sendung angekommen und selbstverständlich gibt es auch das nächste Mal wieder zwei Alben, ein philosophisches Thema und am Ende ein schnuffiges Bier.
0: So ist das. Die Schnuffigkeit will noch bewertet werden. Mhm. Wir hören allerdings Perspective von Hanno Busch. Mhm. Außerdem hören wir Our Day Will Come von Dead Can Dance. Und wir sprechen über Empörung, bevor wir uns mit dem Merzen von Wolters beschäftigen.
1: Das verspricht doch wieder sehr viel Diskussionsstoff und sehr viel interessante Geschichten. Apropos, ihr dürft uns diesmal teilen. Ja, teilt uns mal überall, wo ihr uns so teilen könnt. Also so viel sind's ja, es ist ja nicht mehr. Es ist eigentlich nur noch Blue Sky und Mastodon, da kann man uns teilen. Das wäre cool, wenn ihr das machen würdet. Ich glaube, woanders sind wir auch gar nicht mehr. Nee, und das ist auch gut so. Genau, da haben wir uns ja irgendwann dazu entschieden. Und das war also für mich, finde ich, immer noch eine der besten Entscheidungen, die wir jemals getroffen haben.
0: Ja.
1: Also wirklich hervorragend. Also das bitte machen, dann freuen wir uns natürlich sehr. Das ist wichtig für uns und hilft uns natürlich sehr. Und wenn ihr damit fertig seid, dann ist die Woche um. Dann sind wir wieder da. Und bis dahin verabschieden sich von euch zum einen
0: Jennifer Eichler.
1: Und zum anderen Thorsten Martinsen, der für diese Sendung auch verantwortlich ist. Bleibt uns an dieser Stelle nichts anderes als zu sagen, bleibt uns gewogen. Bis zum nächsten Mal. Tschüss.
0: Tschüss.
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Hallo Kinder, guten Tag liebe Eltern. Ein herzliches Hallo allen, die jetzt zuhören. Die evangelische Luthergemeinde und die katholische Pfarrei Franz von Assisi in Kiel grüßen euch. Wir feiern heute wieder Radio Kinderkirche und freuen uns darüber, dass Gott immer wieder zu uns spricht. Es gibt bei uns Lieder zum Mitsingen und Mitsummen. Es gibt eine Geschichte, die wir wieder ganz neu erzählen. Und wir beten zusammen, denn das verändert uns. Zum Schluss gibt es wieder eine Bastelidee, damit ihr lange Freude habt. Lasst uns jetzt wieder singen. Macht ihr mit? Wenn ihr die Bewegungen zum Lied kennt, steht doch auf und macht sie einfach mit.

0: Heute beginnen wir unsere Radio-Kinderkirche, indem wir uns einen großen Berg vorstellen. Seid ihr mit dabei? Wenn ihr wollt, dann schließt eure Augen und stellt euch einen richtig hohen Berg vor. Manche Berge sind sogar so hoch, dass man die Spitze gar nicht sehen kann. Sie verschwindet in den Wolken. Dann reicht der Berg wirklich bis in den Himmel hinein. So weit oben leben kaum noch Tiere. Nur der Adler zieht dort majestätisch seine Kreise. Und wenn du rufst, gibt es ein Echo. Hallo Echo, Echo, Echo, Echo. Kannst du dir einen solchen Berg vorstellen? Warst du schon einmal auf einem hohen Berg? Oder hast du so einen Berg schon einmal aus der Nähe gesehen? Und was fällt dir ein, wenn du an einen Berg denkst?
1: Ich denke an unberührte Natur, an Freiheit und an Erhabenheit. Schwieriges Wort.
2: Da oben ist es kälter, aber trotzdem spürt man die Sonne stärker und auch den Wind.
3: Ich möchte Bergwandern gehen. Vielleicht schaffen wir das bis zur Spitze. Und dort kann man bestimmt alles sehen.
4: Das ist aber anstrengend.
3: Oh Gott, da oben. Wir sind dann ja fast im Himmel.
2: Wer weiß, früher hat man sich das so vorgestellt.
4: Gott wohnt oben auf dem Berg und sieht alles. Er passt auf uns auf.
3: Ich glaube, Gott ist überall.
4: Gott hat uns alle lieb.
0: Dazu gibt es doch auch ein Lied. Singt ihr mit?

0: Lasst uns beten.
1: Guter Gott, ich hebe meine Augen auf zu den Bergen. Woher kommt mir Hilfe? Gott, meine Hilfe kommt von dir. Du hast Himmel und Erde erschaffen. Du bist immer bei allen Menschen. Du legst dich niemals schlafen. Gott, du bist immer bei mir wie mein Schatten. Du schützt mich vor dem Bösen. Du schützt mich auf allen meinen Wegen. Amen.

0: Unsere Geschichte führt uns heute an den See Genezareth, zur Zeit Jesu. Und ihr habt richtig geraten, es geht um einen Berg. Zugegeben, er ist nicht sehr hoch. Manche sagen, es ist eher ein Hügel. Trotzdem heißt er noch heute Berg der Seligpreisungen. Und das hat mit dem zu tun, was wir gleich hören.
1: Da ist Jesus, ich will ihn hören.
2: Ich bin erschöpft, enttäuscht. Kann Jesus mir Mut machen?
0: Als Jesus die vielen Menschen sah, stieg er auf einen Berg. Er setzte sich und seine Jünger traten zu ihm. Und er lehrte sie.
3: Selig sind die Armen, denn ihnen gehört das Reich Gottes. Selig sind die Trauernden, denn sie werden getröstet werden.
4: Selig? Was bedeutet das?
2: Selig bedeutet glücklich, von Herzen glücklich, so richtig glückselig.
3: Selig sind, die jetzt hungern, denn sie werden satt werden. Selig sind, die ein reines Herz haben, denn sie werden Gott schauen. Selig sind, die keine Gewalt anwenden. Hört auf, eure Feinde zu hassen. Selig sind, die Frieden stiften, denn sie werden Kinder Gottes genannt werden. Betet für alle, die euch misshandeln. Wenn einer dich auf deine linke Wange schlägt, halte ihm auch die rechte hin. Was ihr von anderen erwartet, das tut auch selbst. Verurteilt nicht.

0: Hallo und Shalom, ich bin's wieder, Lukas, der dritte Bibelreporter. Eine Weile habt ihr nichts von mir gehört. Das Reporterleben ist anstrengend. Im Land Israel ist es auch oft sehr heiß. Heute berichte ich live aus Kfar Nachum oder Kapernaum, einem Fischerort am See Genezareth. Oder wie man hier sagt, Yam Kinneret, das bedeutet Kinneret-Meer. Das Wetter ist hier meistens angenehm und über den See streicht oft eine angenehme Brise und hier gibt es viele spannende Vögel. Hier wohnen viele Jünger Jesu, die man so aus der Bibel kennt. Simon, Andreas, Jakobus und Johannes und wie sie alle heißen. Und Jesus ist auch immer mal wieder dort zu Besuch. Vor einiger Zeit soll Jesus hier in der Umgebung eine Predigt gehalten haben. Auf einem Hügel, hier in der Nähe. Und diese Predigt, die hatte es in sich. Sogar in Jerusalem, in unserer Hauptstadt, erzählt man davon. Also ich muss der Sache mal auf den Grund gehen. Manche reden sogar von einer Bergpredigt. Dabei gibt's hier gar keine Berge. Bei dem Hügel da, also wirklich. Dass man gleich so maßlos übertreiben muss. Ich finde, um diesen Jesus wird ohnehin zu viel Wirbel gemacht. Aber hören wir mal, was die Leute dazu sagen. Ich frag mal die Frau da am Brunnen, was sie davon weiß.
1: Gottes Liebe ist so wunderbar, Gottes Liebe ist so wunderbar, lalalala.
0: Sie scheinen ja einen guten Tag zu haben.
1: Das kann man so sagen. Ich bin einfach glücklich, so richtig selig.
0: Darf ich Ihnen ein paar Fragen stellen? Ich schreibe für die Jerusalem-Nachrichten. Ja, Sie wissen schon, für die Zeitung aus der Hauptstadt. Über die Predigt, die dieser Jesus da auf dem Hügel gehalten haben soll. Wissen Sie etwas davon? Können Sie mir dazu etwas sagen?
1: Oh ja, die Bergpredigt. Ich war dabei und ich weiß noch ganz genau, was er gesagt hat.
2: Ihr seid das Salz der Erde. Ihr seid das Licht der Welt.
1: Ja, das hat er gesagt. Und es hat mein Leben verändert.
0: Ja, und wieso?

0: ganzen Tag, das ganze Jahr über mache ich meine Arbeit. Den Haushalt mit allem, was dazugehört. Wasser holen, Essen machen, das Haus in Ordnung halten, Kleidung nähen. Und alles war so langweilig, so schrecklich öde. Und ich fühlte mich immer so klein und unbedeutend. Dann hat Jesus diesen Satz gesagt: Ihr seid das Salz der Erde. Ihr seid das Licht der Welt.
1: Und dieser Satz hat etwas verändert?
0: Ja, ich bin das Salz der Erde. Ich bin das Licht der Welt. Ist das nicht toll? Jesus hätte mir auch sagen können: Trau dich zu strahlen. Was du tust, ist wichtig. Für dich und für andere. Ich weiß jetzt, dass ich wichtig und wertvoll bin. Das hat alles verändert. So, ich gehe jetzt. Sie verstehen? Die Arbeit ruft. La, la, la, la,
1: la. Also zumindest ist die Frau voll im Bilde. Aber ob ich daraus schlau werde, ist eine andere Frage. Naja, es gibt hier sicher andere Leute, die ich fragen kann. Vielleicht gehe ich mal weg von diesem Brunnen. Den Herrn hier an der Baustelle. Der macht mir einen ganz bodenständigen Eindruck. Guten Tag, ich bin Lukas, der Bibelreporter, und ich schreibe für die Jerusalemer Nachrichten. Darf ich Ihnen ein paar Fragen stellen? Ich würde zunächst gerne wissen, was Sie hier tun.
2: Gerne. Ich baue hier ein Haus. Ich bin Zimmermann. Man könnte auch sagen Bauingenieur, denn ich mache auch die Pläne für den Hausbau.
1: Sagen Sie mal, waren Sie auch dabei, als Jesus diese Feldrede Hügelpredigt da gehalten hat?
2: Oh ja, die Bergpredigt, von der kann ich was erzählen.
3: Wer Gottes Wort folgt, ist wie ein kluger Mann, der sein Haus auf Stein baut. Als die Stürme kamen und am Haus rüttelten, da stürzte es nicht ein, denn es war nicht auf Fels gebaut.
1: Und das war Ihnen so wichtig?
2: Ja, mein halbes Leben habe ich versucht, fromm zu sein und mich an die Regeln der Schriftgelehrten und Pharisäer zu halten. Und immer dachte ich, ich bin nicht gut genug. Dann habe ich's aufgegeben und habe mich gar nicht mehr um Gott gekümmert. Ich fand, das bringt nichts. Können Sie mir mal mit dem Balken hier helfen?
1: Ja, und dann?
2: Dann kam Jesus und endlich hat mir jemand erklärt, worum es wirklich geht und was ich von den Schriftgelehrten nie verstanden hatte. Dabei ist das doch sowas von logisch. Was ist wohl das allererste, das ich mache, bevor ich ein Haus baue?
1: Vielleicht die Holzbalken zuschneiden?
2: Nein, das kommt erst später. Zuerst suche ich mir den Bauplatz aus. Der Boden muss fest und trocken sein, denn sonst kracht das ganze Haus beim ersten Sturm ein und die ganze Arbeit war umsonst. Stell dir vor, ich würde anfangen, ein Haus auf Sand zu bauen. So doof ist doch keiner.
1: Und was bedeutet das für Sie?
2: Jetzt weiß ich, es geht Gott nicht darum, dass ich ganz viele einzelne Regeln und Vorschriften richtig befolge. Es geht ihm um mich und um mein Leben. Er will bei mir sein und er will, dass es mir gut geht. Wenn ich auf ihn vertraue, dann kann mich nichts mehr so leicht umhauen. Dann geht es mir gut. Das ist doch so einfach und so logisch. Ich hätte da viel früher drauf kommen können.
1: Und seitdem fühlen Sie sich selig? So richtig glücklich?
2: Ja, genau, so könnte man das sagen. Aber entschuldigen Sie, ich möchte jetzt weiterarbeiten.
1: Na, der scheint ja eine Erleuchtung gefunden zu haben. Nur bei mir ist sie noch nicht so richtig angekommen. Ich frage mich, wer mir jetzt wohl weiterhelfen kann. Kinder. Ob Sie mir auch etwas dazu sagen können? Man sagt ja immer, die Wahrheit liegt im Mund der Kinder. Hallo Kinder! Hallo! Habt ihr gerade etwas Zeit für mich? Ihr habt ja einen schönen Ball. Gehört er euch?
4: Ja, den haben wir selber gemacht. Aus Stoff und aus Lederresten. Bist du Lukas, der Reporter aus Jerusalem? Der alles wissen will, was Jesus gesagt hat?
5: Ja, und du sagst immer Hügelpredigt. Dabei heißt es doch Bergpredigt.
1: Ja. Ich sehe, ihr wisst schon Bescheid. Wart ihr denn dabei?
4: Nein, ja.
1: Hier scheinen ja deswegen noch alle aus dem Häuschen zu sein.
4: Ich weiß, was Jesus da gesagt hat.
1: Moment, du hast gesagt, du warst nicht dabei.
4: Aber ich weiß es trotzdem, von Google.
3: Wenn einer dir auf die linke Wange schlägt, dann halt ihm auch die rechte hin.
4: Und ich dachte zuerst, Ruhm hat einen Dachschaden. Wenn mich jemand haut, dann sag ich doch nicht, mach weiter so.
1: Aber dann
4: habe ich überlegt, wie das wirklich wäre, wenn ich nicht zurückhaue. Dann merkt der andere vielleicht, dass es doof war zu hauen. Dann fängt er vielleicht mal an, darüber nachzudenken.
1: Und ihr lasst euch jetzt immer verprügeln?
4: Natürlich wehre ich mich auch, aber ich muss nicht mehr bei jedem Streit mitmachen und sofort wütend werden. Ich versuche es eben anders zu machen.
1: Und das klappt?
4: Klar, naja, meistens. Aber wir haben viel weniger Streit. Lass mal weiterspielen.
1: Sogar die Kinder sind so drauf. Ich glaube, ich komme hier nicht weiter. Was auch immer dieser Jesus auf diesem Berg, Hügel gesagt hat, ich verstehe es nicht.
0: Herr Lukas, Herr Bibelreporter.
1: Oh nein, nicht schon wieder die Frau von vorhin.
0: Ich habe da noch was vergessen. Jesus hat auch noch vom Beten gesprochen. Er hat uns gesagt, wie wir beten können. Also, wir haben es ja schon so ähnlich gemacht, aber trotzdem war es irgendwie neu. Und zwar so. Vater unser im Himmel, hey, wohin wollen Sie denn so schnell? Warten Sie doch, ich bin noch nicht fertig.
1: Ich glaube, ich muss hier weg. Soll doch jemand anders darüber schreiben. Irgendein anderer Bibelreporter. Das hier ist nichts für mich. Die Leute hier sind mir alle zu selig.
6: Und weg ist er. Hat die Frau nicht mal ausreden lassen. Man kann eben niemanden zu seinem Glück zwingen. Das konnte auch Jesus nicht. Und das mit dem Gebet, das hören wir gleich nochmal. Zuerst aber singen wir.

0: Liebe Kinder, nun seid ihr dran. Geht einmal auf Entdeckungstour. Wie sieht die Welt eigentlich von oben aus? Zum Beispiel von einem hohen Berg. Ist bei euch alles flach? Dann gibt es vielleicht einen Rathausturm oder einen Kirchturm, den ihr mit euren Eltern besuchen könnt. Oder ihr schaut einfach aus dem Fenster. Seht ihr, wie sich die Dinge verändern, wenn man von oben drauf schaut? In der Bergpredigt ist es ähnlich. Jesus verändert die Sicht auf die Dinge. Und die Welt wird dadurch für viele Menschen heller. Vielleicht auch für dich? Liebe Eltern, wir haben in dieser Rakiki das Symbol Berg bemüht. Auf einem Berg kann man sich aus dem Alltag zurückziehen, Abstand gewinnen, einen Überblick bekommen, Gott begegnen. Die berühmte Bergpredigt fand tatsächlich auf einem mittelgroßen Hügel statt. Und trotzdem hat sie von ihrer Bedeutung her den Stellenwert eines Berges. Jesus spricht in ihr mitten in das Leben der Menschen hinein. Auch in ihr Leben? Auf welche Sternstunden, auf welche wichtigen Lebens- und Glaubenserfahrungen können sie sich stützen? Meistens ist es schwierig, sie für andere, für Außenstehende zu übersetzen. Lasst uns nun zusammen beten.
1: Guter Gott, ich bitte dich für alle Menschen, die an dich glauben, denen dein Wort etwas sagt, für alle, denen du mitten ins Herz sprichst. Gott, ich bitte dich für alle, die nicht so viel mit dir anfangen können und für alle, die dein Wort nicht hören wollen. Gott, ich bitte dich, gib uns das, was wir zum Leben brauchen. Essen, Trinken, genug Geld, aber auch Liebe und Freundschaft. Hilf uns, gut miteinander zu leben. Amen.
2: Wenn ihr betet, sollt ihr nicht viel plappern, denn Gott, euer Vater, weiß, was ihr braucht. So sollt ihr beten. Vater, unser im Himmel, geheiligt werde dein Name. Dein Reich komme, dein Wille geschehe, wie im Himmel, so auf Erden. Unser tägliches Brot gib uns heute und vergib uns unsere Schuld, wie auch wir vergeben unseren Schuldigern. Und führe uns nicht in Versuchung, sondern erlöse uns von dem Bösen. Denn dein ist das Reich und die Kraft und die Herrlichkeit in Ewigkeit. Amen.
0: Und wir singen zum Abschluss das Lied »Vom Anfang bis zum Ende«.

0: Tschüss, liebe Kinder und allen, die mitgehört haben. Bleibt behütet, gebt aufeinander Acht, geht mit Gottes Segen. Der Herr behüte dich vor allem Bösen. Er behüte dein Leben. Der Herr behüte dich, wenn du fortgehst und wiederkommst, von nun an bis in Ewigkeit. Amen.
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3: Von Mai bis Oktober werden in Husum regelmäßig plattdeutsche Stadtführungen angeboten. Einmal im Monat, jeweils am Freitag, startet der Rundgang um 16.30 Uhr vor der Tourisinformation im historischen Rathaus Großstraße 27. Die Teilnahme kostet 8 Euro pro Person, eine Anmeldung ist nicht erforderlich. Die Führungen geben Einblicke in Geschichte, Kultur und Alltag der Nordseestadt. Zusätzlich können für Gruppen individuelle Termine vereinbart werden. Das Angebot reicht von Natur- und Themenführungen bis hin zur literarischen Rundgänge auf den Spuren von Theodor Storm.
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Am Donnerstag, den 25. Juni, bringt das schleswig-holsteinische Landestheater das Stück Judas, der Mann hinter dem Verrat, ins Dünenhus nach St. Peter-Ording. Beginn es um 19.30 Uhr. In einem eindringlichen Monolog erzählt Judas seine eigene Sicht auf die wohl bekannteste Verratsgeschichte der Welt. Schauspieler Tom Wilde zeigt dabei eine überraschend menschliche Seite der biblischen Figur. Zwischen Schuld, Zweifel und schwarzem Humor. Tickets und weitere Informationen gibt es online beim Schleswig-Holsteinischen Landestheater. Die Preise variieren je nach Kategorie.

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3: 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Du kannst das Ganze entweder im Radio- oder Videolivestream verfolgen oder du sicherst dir einen der wenigen Plätze vor Ort und bist sogar bei der Aufzeichnung dabei.
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5: Am Samstag, den 27. Juni, wird an der Nordseeküste wieder der internationale One Sea Day gefeiert. In Büsumer, Deichhausen und Friedrichskoog lädt Dithmarschen Tourismus deshalb zum Frühstück am Deich ein. Los geht es um 8.30 Uhr, direkt am Deich in Büsumer, Deichhausen. Die Gäste erwartet ein Frühstück mit regionalen Spezialitäten und anschließend ein geführter Naturspaziergang durchs Wattenmeer. Dabei gibt es spannende Einblicke in das UNESCO-Weltnaturerbe und seine Tierwelt. Die Teilnahme kostet 24,50 Euro pro Person, weil die Plätze begrenzt sind, ist eine Anmeldung erforderlich. Tickets gibt es nur noch bis zum 21. Juni online unter nordseetourismus.de. Von Montag, den 1. Juni bis Samstag, den 6. Juni lädt die Heide Stadtmarketing GmbH zur Heider Kinder- und Jugendwoche in die Innenstadt ein. Eine Woche lang verwandelt sich die Heider Innenstadt in eine große Aktionsfläche mit Spiel, Spaß und Mitmachangeboten für Kinder, Jugendliche und Familien. Zahlreiche Geschäfte, Vereine und Unternehmen beteiligen sich mit kreativen Aktionen und besonderen Angeboten. Eröffnet wird die Aktionswoche am 1. Juni mit dem Kinderfest zum Internationalen Kindertag in der neuen Anlage. Den Abschluss bildet am Samstag, den 6. Juni, der große Heider Kindertag von 11 bis 17 Uhr. Dann wird die Innenstadt zum Erlebnisplatz mit Hüpfburgen, Bullriding, sportlichen Aktionen und vielen weiteren Angeboten. Der Eintritt zu den Veranstaltungen ist kostenfrei.

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0: Verantwortlich für die folgende Sendung ist Christian Nikolai aus Heide. Sein erstes Buch war mehr Experiment als alles andere. Deadline von Boff Bjerg war mit einer Auflage von 750 Stück nicht gerade üppig gedruckt worden. 224 davon wurden verkauft, der Rest ist bei einem Lagerbrand zerstört worden. Kein Wunder also, dass Boff Bjergs Erfolgserwartungen nicht gerade groß waren, als sein zweiter Roman auf den Markt kam. Auerhaus.
1: Worum ging es in Auerhaus? In Auerhaus ging es und geht es um eine WG von Jugendlichen, die zusammenziehen, weil einer von ihnen sich versucht hatte, das Leben zu nehmen, und er kann aus der Klapse wieder raus und muss nicht wieder bei seinen Eltern einziehen, wenn andere Jugendliche mit ihm zusammenziehen. Und die gründen diese WG. Und darum geht es im Prinzip in dem Roman.
0: Eine Geschichte rund ums Jungsein in den 80ern, auf dem Dorfe, mit allerlei skurrilen Figuren und noch absurderen Situationen. Mit dem Auerhaus, das im Aufbauverlag erschienen ist, traf Boff Bjerg den Nerv der Kritiker. Keine Bestsellerliste, auf der das Buch nicht zu finden war. Und selbst das literarische Quartett war sich ausnahmsweise mal über ein Buch einig. Auf den Erfolg von Auerhaus ruht sich Boff Bjerg aber nicht aus. Sein nächstes Buch ist bereits erschienen und nennt sich Die Modernisierung meiner Mutter.
1: Die Modernisierung meiner Mutter ist eine Sammlung von Geschichten aus den letzten zwei Jahrtausenden. Das sind Geschichten, die ich vor allem für Berliner Lesebühnen geschrieben habe, um sie dort vorzulesen. Und da habe ich jetzt so die besten aus diesen 20 Jahren ungefähr rausgesucht und der Verlag hat dann das Buch draus gemacht. Es ist sehr verschieden. Ein Teil der Geschichten, vielleicht so ein Drittel, liest sich aus heutiger Sicht wie Vorstudien zu Auerhaus. Die waren natürlich nie so gedacht, aber heute nimmt man das so wahr. Und dann gibt es aber noch jede Menge andere Geschichten, die gar nichts damit zu tun haben mit Auerhaus, weder mit der Provinz noch mit noch mit Familiengeschichten oder sowas.
0: Am 6. Oktober war Boff Bjerg zu Gast in Heide in der Schellerbojens Buchhandlung, um eine Kostprobe aus seinen Büchern Auerhaus und Die Modernisierung meiner Mutter zu geben. Wir vom offenen Kanal Westküste haben uns das natürlich nicht entgehen lassen und waren auch mit dabei. Gute Unterhaltung wünschen wir Ihnen nun mit einem Mitschnitt dieser Lesung.
1: Guten Abend. Ich lese aus Auerhaus bis zur Pause und dann machen wir eine Pause und Sie können was trinken und so weiter. Und dann lese ich noch mal ein bisschen aus Auerhaus und dann lese ich noch eine Geschichte aus der Modernisierung meiner Mutter. Das ist so in etwa der Plan. Und wenn Sie jetzt nicht vehement widersprechen, dann mache ich das einfach so. Frieda und ich, wir gingen schon lange zusammen in eine Klasse, ohne dass irgendwann mal groß was los gewesen wäre. Jedenfalls, als die Sache passierte, da war ich gar nicht da und hatte auch nichts mitbekommen, logisch. Ich hatte wieder mal die Schnauze voll gehabt vom fiesen Freund meiner Mutter und war für ein paar Tage abgehauen. Der fiese Freund meiner Mutter. Wenn ich den Kumpels von ihm erzählte, nannte ich ihn F2M2. Frieda nannte ihn erst F2DM. Das war viel zu umständlich und nicht besonders witzig. Dann nannte er ihn F2D2, was überhaupt nicht hinhaute. Deiner Dutter oder was? Jetzt nannte er ihn F2M2, genau wie ich. Das war auch seltsam, das war ja nicht seine Mutter. Aber irgendwie war es auch okay. Ich hatte bloß zwei kleine Schwestern, aber wenn Frieda den Freund meiner Mutter auch F2M2 nannte, war das ein bisschen so, als ob ich noch einen Bruder hätte. Egal. Der F2M2 war vor ein paar Jahren bei uns eingezogen und seitdem baute er das Haus um. Er war einen Kopf kleiner als ich. Ihm waren die Zimmer zu hoch, also zog er überall eine Zwischendecke aus Holz ein. Ein Zimmer nach dem anderen. Ich musste ihm dabei helfen. Was völlig hirnrissig war, weil er dauernd darauf hinwies, dass ich eh für alles zu schwächlich und zu ungeschickt sei. Gib mir mal den Zimmermann, Sammer. Weißt du überhaupt, was das ist? Wegen dem F2M2 hatte ich mir einen eigenen Fernseher gekauft von dem Job in der Hühnerfarm. Einen kleinen Portablen mit einer Teleskopantenne. Wenn ich zu Hause war, saß ich in meinem Zimmer und guckte fern. Serien, alte Filme, alles. Sogar den ganzen Heile-Familie-Kram in Schwarz-Weiß guckte ich mir an, der am Sonntagnachmittag kam. Außer eben, wenn ich dem F2M2 wieder mal helfen musste. Der F2M2 war Maler von Beruf. Kein Maler, der malen konnte, Landschaften oder Leute oder sowas, sondern einer, der anmalen konnte. Wände und so. Er hatte quasi gelernt, Farbe einigermaßen gleichmäßig zu verteilen. Und jetzt war er Malergeselle. Und tapezieren, das hatte er auch gelernt. Während wir das Wohnzimmer tapezierten, merkte er, dass es sich verrechnet hatte und dass die Tapeten nicht reichen würden. Er fuhr los, um noch mehr Tapeten zu besorgen. Ich hatte meine Verabredung mit Vera abgesagt und jetzt stand ich auf einmal doof und ohne Vera und ohne Tapeten im Wohnzimmer rum und musste warten, bis der F2M2 zurückkam. Ich kratzte mit dem Spachtel die Reste der alten Tapete ab, dann holte ich aus dem Keller die braune Farbe für den Haussockel. Auf den blanken Putz der Wohnzimmerwand pinselte ich Arschloch dumm wie ein Meter Feldweg. Dann begann ich zu tapezieren. Ich wollte nicht, dass der F2M2 meinen Gepinsel auf sich bezog, wenn er nach Hause kam. Das würde bloß wieder in einem großen Geschrei enden. Der F2M2 reagierte auf Kritik ziemlich empfindlich. Ich schnitt ein paar Tapetenbahnen zurecht und leimte sie ein. Ich schob die bunten Karos rauf und runter, bis sie an den Stoßkanten passten und strich die Bahnen mit der Bürste glatt. Als der F2M2 wiederkam, war die Schrift hinter der Tapete verschwunden. Eine Wand war fast fertig. Der F2M2 sagte, nicht schlecht. Ich fürchtete, die Tapetenbahnen könnten sich wieder lösen und vom schweren Leim nach unten gezogen werden, eine nach der anderen. In Gedanken las ich schon die Schrift an der Wand. Nachdem drei Bahnen abgefallen waren, Arschl wie ein M. Nach sechs Bahnen, Arschloch du wie ein M fällt W. Aber die Tapetenbahnen lösten sich nicht. Ich sagte, es ist doch gut, wenn wir bei Zeiten fertig sind. Ich rasierte die Überstände mit dem Tapeziermesser ab. Der F2M2. Ich habe Latten besorgt und Paneele. Morgen hängen wir die Decke im Hausgang ab. Das war mein Stichwort. Ich packte meine Sachen und fuhr mit dem Fahrrad zu Vera über die Felder. Am nächsten Tag trampten wir nach Berlin. Wir fuhren immer wieder mal für ein paar Tage weg. Zu Veras Bruder nach München oder nach Amsterdam oder an den Bodensee. Die Entschuldigungen für die Schule schrieben wir selbst. Vera hatte die Unterschrift meiner Mutter ziemlich gut drauf und ich die Unterschrift ihrer Mutter. Ich wollte nach dem Abitur so schnell wie möglich nach Berlin. Ich war noch nie in Berlin gewesen. Ich wusste bloß, dass man nicht zur Bundeswehr musste, wenn man da wohnte. Und dass die Mauer irgendwie mitten durchging. Wir übernachteten bei einem Bekannten von Veras Bruder. Die Wohnung hatte bloß ein großes Zimmer. Das war ganz zugestellt mit Baudielen, Schalbrettern und Absperrgittern. Der Bekannte von Veras Bruder wollte irgendwas daraus bauen. Aber ich verstand nicht was. Ein Zwischengeschoss oder eine Art Fußgängerbrücke quer durch die Wohnung oder sowas. Ein großes Zimmer und eine kleine Küche. Vera schlief im Zimmer, ich in der Küche. Vera sagte, das würde vom Platz her nicht anders gehen und ich wollte es glauben. Die U-Bahn in Berlin fuhr alle paar Minuten. Man musste gar nicht auf den Fahrplan schauen, bevor man aus dem Haus ging. Man konnte einfach zum U-Bahnhof gehen und einsteigen. Ich sagte zu Vera, schwarz fahren? Vera sagte, trampen. Ich, in der Stadt? Wie soll das gehen? Wir streckten den Daumen raus, aber niemand hielt an. Ich sagte, 10 Minuten. In der Zeit wären 3 U-Bahnen gefahren. Dann hielt ein Bus. Ein Linienbus, ein gelber Doppelstocker. Es zischte, die Tür ging auf. Vera sagte, wir haben kein Geld. Der Busfahrer winkte uns rein. Es zischte, die Tür ging zu. Der Fahrer schaute in den Rückspiegel, setzte den Blinker und fädelte sich wieder ein in den Verkehr. Ich sagte, wir haben kein Geld. Der Fahrer brummte, kein Geld kann ich nicht wechseln. Aufrücken, oben ist auch noch Platz. Wir guckten uns das Univiertel an, dann gingen wir zum Essen in eine riesige Mensa. Vor der Mensa war ein schwarzes Brett, vielleicht 30 Meter lang und 2 Meter hoch. Vera zupfte einen Zettel vom Brett. Ein Zimmer zur Untermiete. Vera, Wohnungssuchen üben? Das Zimmer war eine dunkelbraun verholzte Höhle in einer alten Backsteinvilla. Durch die Gardinen sah man einen Stoppelrasen hinter dem Haus, der war von der Sonne verbrannt. Die Vermieterin war eine alte Dame. Das war das Zimmer von Jürgen, unser Großer. Sie glotzte Vera an, als ob sie noch nie grüne Haare gesehen hätte. Das Zimmer ist nur für eine Person, sagte sie, als wir rausgingen. Natürlich, sagte Vera, kein Problem. Ich habe ja schon den Studienplatz in Moskau. Philosophie, Marxismus, Leninismus und so weiter. Die Alte glotzte wie ein ausgestopfter Falke, in den irgendwer 2 viel zu große Glasaugen gesetzt hatte. Vera sagte, wir wollen uns auf halbem Weg treffen. Wissen Sie vielleicht, wie lange die Bahn von Berlin nach Warschau braucht? Der Mund der alten Dame ging auf und zu. Die Reichsbahn? Von Ost-Berlin? Nach Hause zu Trempen dauerte viel länger, als wir erwartet hatten. Am Grenzübergang standen 20 oder 30 Leute, die auch nach Süden wollten. Sie trugen Pappen vor der Brust, auf denen München stand oder Freiburg oder einfach S wie Stuttgart. Ein Pärchen, das andauernd kicherte, hatte ganz frech Rom auf sein Schild gemalt. Nach einer halben Stunde hielt ein Sattelschlepper mit einer italienischen Aufschrift und die beiden stiegen kichernd ein. Um Mitternacht hatten wir erst die Hälfte geschafft. Die Raststätte lag in so einem gelben Licht. Wir sahen keinen Menschen. Die Abstände zwischen den Autos auf der Autobahn wurden größer und manchmal hörten wir für Sekunden keinen einzigen Motor. Auf dem Parkplatz standen die Laster dicht an dicht. Wir rollten die Schlafen.

hätte ich sie nicht mehr so gut sehen können. Egal. Jedenfalls, sie quatschte jeden an, der aus seiner Kabine rauskletterte. Die Männer sahen ihr ins Gesicht, wenn sie fragte, und während sie überlegten, ging der Blick erst langsam nach unten und dann genauso langsam wieder nach oben. Einer nickte kurz und deutete zur Raststätte. Vera kam wieder, sie fluchte. »Was krieg ich dafür? Deinen Freund kann ich leider nicht mitnehmen. Ohne Gummi? Alles Wichser. Der kommt mir okay vor, einigermaßen. Wenigstens hat er bloß geglotzt.« Der Lastzug hatte Salz geladen. Der Fahrer war beleidigt. Er sagte, »Was kutschiere ich morgen durch die Welt? Sand?« Vera flirtete auf Teufel komm raus. Sie sagte, »Salz in der Suppe und so Zeug.« Das klappte gut. Er fuhr einen riesen Umweg von der Autobahn runter, 20 Kilometer über Land bis direkt vor die Schule. Um 7:45 kletterten wir aus der Fahrerkabine. Auf dem Schulparkplatz stand Axel, ein paar Schritte neben seiner nagelneuen Karre. Die hatte er zum Führerschein von seinen Eltern bekommen. In der Raucherecke standen die Neuner. Axel führte die ferngesteuerte Zentralverriegelung vor. Niemand hatte ein Auto mit einer ferngesteuerten Zentralverriegelung, nicht mal einer von den Lehrern. Axel streckte die Hand Richtung Auto und zauberte. Klick, offen. Klack, zu. Der Sattelschlepper rührte zum Abschied. Die Neuner warfen erschrocken die Köpfe rum. In der Eingangshalle zog Vera ein Wunderbäumchen aus der Jacke. Vera klaute alles, was nicht nied- und nagelfest war. Leider immer irgendwelchen nutzlosen Scheiß. Das Wunderbäumchen stank nach Vanille. Unter ihrem T-Shirt holte sie ein Blechschild hervor. »Damen, aufgepasst, meiner ist 18 Meter lang.« Sie stöhnte. »Was für ein Blödmann!« und steckte das Schild in meine Reisetasche. Ich sagte, »Aber das stimmt doch gar nicht.« Vera gab mir einen Kuss und sagte, »Te amo«, das hieß, »ich liebe dich« auf Latein. Das sagte sie immer und dann sagte ich, »Und wie heißt das auf Mathe?« Dann sagte Vera, »Minus mal Minus gibt Plus.« Leistungskurse Latein und Mathe. Ich fand das eine wahnsinnig tolle Kombination. Jedenfalls, ich hatte von der Sache überhaupt nichts mitbekommen. Dr. Turnschuh hob zur Begrüßung die Augenbrauen. »War krank«, sagte ich. Normalerweise drehte er den Blick genervt zur Decke, wenn er mal wieder glaubte, mich beim Schwänzen ertappt zu haben, aber heute reagierte er nicht. Er guckte mich einfach an oder in mich rein. Ich setzte mich an meinen Platz. Frieda war noch nicht da. Dr. Turnschuh begann mit der Stunde, aber er fragte nicht. Frieda kam nicht. Der echte Name von Dr. Turnschuh war Faller, aber er hieß schon Turnschuh, als wir in die Schule kamen, also schon ewig. Vorname Doktor, Nachname Turnschuh. Nicht Sport, sondern Deutsch. Das verwirrte immer alle, die den Namen zum ersten Mal hörten. Dr. Turnschuh, Deutsch. Turnschuh hatte eine kahle Platte auf dem Kopf und außenrum so einen schmalen, haarigen Rand. Also eher eine Haarsichel oder einen Haarbogen, weil vorn über der Stirn, da wuchs gar nichts mehr. Wahrscheinlich fühlte er sich zu jung für eine Glatze. Dabei war er mindestens schon 30. Er ließ die Haare auf der rechten Seite bis zur Schulter runterwachsen, fettete sie ein und legte sie quer über die Platte. Wir wussten nicht, ob es ihm niemand sagte oder ob es ihm egal war. Jedenfalls, die Haare bedeckten die Glatze nie ganz. Die Strähnen schlossen sich immer zu drei etwa bandnudelbreiten Streifen zusammen. Turnschuh schob die Tafel hoch und schrieb über dem Kopf mit kurzen, heftigen Hieben, sodass der Kreidestaub runterrieselte auf die Haarstreifen. Sturm und Drang. Sturm und Drang, Klassik, Romantik. Ich konnte mir die Reihenfolge nie merken. Ich verstand nicht, wie das funktionierte mit diesen Epochen. Hatte sich Goethe irgendwann mal vorgenommen, so genug Klassik geschrieben, das wird mir langweilig, jetzt schreibe ich Sturm und Drang. Außerdem war der Epochenname völlig bescheuert. Sturm und Drang, das klang wie so eine christliche Teenie-Band. Jedenfalls Goethe, Werther. Turnschuh war knallhart. Ob eine unglückliche Liebe denn tatsächlich ein hinreichender Grund sei, sich das Leben zu nehmen? Andere Mütter haben auch schöne Töchter, nicht wahr? Die anderen sagten nichts. Das Merkwürdige war, ich konnte sehen, dass es ihnen nicht egal war, was Turnschuh da redete. Ich konnte sehen, dass sie wirklich nachdachten. Irgendwas war hier faul. Ob es denn für Selbstmord sonst irgendeinen guten Grund geben könne, fragte Turnschuh. Sein Blick pendelte durch die Sitzreihen, bei mir blieb er hängen. Ich schaute so konzentriert wie möglich zur Tafel.

0: Na?
1: Woher sollte ich das wissen? Manche Leute brachten sich um, blöde Sache. Aber warum, das wusste kein Mensch. Man konnte sie ja nicht mehr fragen. Jedenfalls die, bei denen es geklappt hatte. Die, bei denen es nicht geklappt hatte, die konnte man noch fragen, aber zählte das, was die sagten? Vielleicht gab es für einen Selbstmordversuch, der schief ging, ganz andere Gründe als für einen Selbstmordversuch, der gelang. Ich fand das ganze Buch langweilig. Ein Brief nach dem anderen, immer vom gleichen Typen. Erst verknallte er sich in eine Frau, obwohl er genau wusste, dass sie schon einen anderen hatte. Und dann jammerte er die ganze Zeit rum, dass sie schon einen anderen hatte. Es war echt erstaunlich, wie kindisch die Erwachsenen zu Goethes Zeiten waren. Turnschuh sagte nochmal: Herr Höppner? Ich sagte: Das ist ja Literatur. Also ausgedacht. Den Selbstmord am Schluss hätte Goethe auch weglassen können. Den hat er vielleicht bloß hingeschrieben, damit das Ende gut knallt. Turnschuh neigte den Kopf zur Seite und sagte: Interessant. Für den spöttischen Ton, in dem er das sagte, hätte er in der Hauptschule eins aufs Maul bekommen. Aber hier waren wir auf dem Gymnasium. Die Haarstreifen bewegten sich. Erst war es kaum zu sehen, dann rutschten sie von der Glatze, dann hingen sie übers Ohr wie ein sinnloser Fadenvorhang. Turnschuh fragte: Frau Schreiner? Cecilia begann zu flüstern. Normalerweise hätten jetzt welche getuschelt und gekichert. Aber heute machte sich niemand darüber lustig, dass sie immer so leise sprach. Normalerweise hätte Turnschuh längst mit einem zackigen Kopfruck die drei Streifen wieder auf die Platte zurückgeschleudert. Jetzt hingen sie einfach runter. Turnschuh sagte: Etwas lauter, bitte. Cecilia sprach schneller. Turnschuh sagte ganz sanft, als ob er sie beruhigen wollte: Frau Schreiner. Dann wurde Cecilia doch noch laut, dass sie das einfach nicht verstehen würde. Sie weinte. Ich dachte, dass das doch ein bisschen übertrieben war, wegen so einem Adligen von vor 200 Jahren das Heulen anzufangen. Cecilia rief: Das mit Frieda, das tut mir so leid. Warum hat er das gemacht? Die Preispistole hüpfte klackernd von Dose zu Dose. Dritte Reihe, vierte Reihe, nächster Karton. Meine Mutter kniete auf den Fliesen und preiste Konserven aus. Sie sah hoch. Na, wieder da? Ich war schon in der Schule. Sie zog sich am Holm des Regals hoch. Meine Mutter fragte: Und? Was weiß denn ich? Ich fahr gleich ins Krankenhaus. Sie ging zwischen den Regalen durch, zog leere Kartons raus und faltete sie im Gehen zusammen. Ich trottete hinterher. Meine Mutter sagte: Er ist nicht mehr im Krankenhaus, hat Frau Wittlinger gesagt. Das war Friedas Mutter. Ich fragte: Wo denn sonst? Die können ihn doch nicht einfach wieder nach Hause schicken. Auf einmal dämmerte mir, dass Frieda wahrscheinlich im Irrenhaus war. Im schwarzen Holz. Ich dachte: Wenn du so weitermachst, kommst du ins schwarze Holz. Die Drohung kannte jeder. Meine Mutter nahm eine Packung Butterkekse, holte ein Netz Mandarinen, ging damit zur Kasse und bezahlte. Da hast du was zu mitbringen. Die Klapse lag am Rand der Stadt. Nervenklinik, Irrenhaus, Psychiatrie. Ein alter Bau mit Verzierungen aus Gips außendran, wie ein kleines Schloss. Als die Klapse gebaut wurde, war noch Wald ringsrum. Ich war noch nie im Irrenhaus gewesen. Auch nicht als Besucher. Den Wald gab es schon lange nicht mehr. Von ihm war bloß der Spitzname der Klapse geblieben. Inzwischen lag die Klapse zwischen dem Schlachthof und dem Krematorium, gleich an der Bahnstrecke. Was bescheuert war, weil hier ziemlich viele Züge fuhren. Man hätte den Depressiven, wenn sie Ausgang hatten, genauso gut eine geladene Pistole in die Hand drücken können. Jede Woche hieß es, da sei wieder einer von den Verrückten vor den Zug gesprungen, aber in der Zeitung stand nie was davon. Als Kinder waren wir manchmal mit dem Fahrrad über die Felder bis an den Rand der Stadt gefahren, zu den Schienen. Wir suchten nach Blutlachen, abgetrennten Beinen oder kleineren Körperteilen, aber die vielen Züge machten eine gründliche Suche gefährlich. Ich fuhr auf dem Gehweg an der hohen Backsteinmauer entlang. Das große Eisentor stand offen. Ich schob das Fahrrad auf das Gelände. Auf den Bänken im Park saßen Leute in Trainingsanzügen und rauchten. Das waren wahrscheinlich die Verrückten. Warum rannten sie nicht einfach davon? Die Glastür zur geschlossenen Abteilung war geschlossen. Logisch. Der Klingelschalter war so groß wie meine Hand. Ich patschte einmal drauf. Nichts passierte. Ich drückte extra deutlich mit dem Daumen. Es summte. Eine Krankenschwester brachte mich in den Aufenthaltsraum. Ein Fernseher lief ohne Ton. Ein Herr im dunkelblauen Anzug, Weste, weißes Hemd und alles, starrte mit offenem Mund auf den Bildschirm. Da lief irgendein Schwarz-Weiß-Film, Dick und Doof oder sowas. Drei Männer spielten Karten. Eine Frau hoppelte von einer Ecke des Raumes zur anderen mit einer Blechdose in der Hand. Sie beugte sich über einen Aschenbecherständer und hoppelte wieder zurück in die andere Ecke. Die Schwester fragte: Zum ersten Mal in der Psychiatrie? Wie sollte so eine kleine Krankenschwester einen Verrückten bändigen, wenn es mal drauf ankam? Ja, zum ersten Mal. Also zu Besuch. Also zum ersten Mal überhaupt. Hier tut ihr niemand was, sagte die Schwester. Die Patienten hier sind auch nicht verrückter als wir. Sie wies zu einem braunen Kunstledersofa. Ich solle mich setzen, hieß das. Sie sagte, aber wir haben den Schlüssel. Sie lächelte. Ich versuchte, in dem tiefen Sofa möglichst lässig zu sitzen. Ich lehnte mich zurück. Es war irre warm im Irrenhaus. Ich schob die Ärmel hoch. Wenn man genau hinsah, konnte man im Sofapolster kleine Brandlöcher erkennen. Mein Unterarm klebte auf der Armlehne. Ich hob ihn etwas an, bis die Haut sich vom Kunstleder löste. Das ziebte. Ich hielt den Arm in der Schwebe. Einer von den Kartenspielern nahm einen langen Zug, dann drückte er die Zigarette aus. Sofort hoppelte die Frau hin und klaubte die Kippe aus der Asche. Sie pulte den Tabak aus dem Papier in ihre Dose. Dann stand Frieda am anderen Ende des Raumes, am Gang zu den Zimmern, im Schlafanzug. Er kam langsam auf mich zu, ganz steif. Die Arme hingen schwer an den Seiten runter, die Hausschuhe schleiften über den Boden. Sie haben ihm einen Stock in den Arsch geschoben, dachte ich. Einen Stock bis hoch ins Hirn. Das war der Bär. Das war übrig von dem Bären, mit dem jeder gern aufs Schützenfest ging und zur Maifeier, weil sein Anblick jeden, der Ärger suchte, sofort beruhigte. Er setzte sich. Das sah so ungelenk aus, als wären er und sich zwei verschiedene Personen. Wer setzte sich? Er setzte sich. Wen setzte er? Sich setzte er. Ich legte den Unterarm auf der Lehne ab. Hallo, sagte ich. Wie geht's? Frieda guckte geradeaus und sagte langsam: Super. Sieht man das nicht? Ich wusste nicht, was ich sagen sollte. In den amerikanischen Filmen sagten die Leute immer, wenn die Gesprächspausen peinlich wurden: Willst du was trinken? Dann ging einer an die Hausbar, warf Eiswürfel in Gläser und kippte Whisky hinterher. Auf dem Fensterbrett stand eine Plastikkanne mit einer hellroten Brühe, vermutlich Früchtetee. Ich sagte: Willst du was trinken? Ich goss einen Becher voll und guckte raus. Ich sagte: Eiswürfel gibt's hier nicht, oder? Das Fenster war außen vergittert mit dicken, weiß lackierten Stäben. Ich traute mich nicht, Frieda nach dem Grund zu fragen. Wir hatten ihn immer damit aufgezogen, dass seine Eltern Bauern waren. Wenn er vor der Schule zu Hause geholfen hatte, roch er nach Kuhstall. Außer den Lehrern nannte ihn niemand beim Namen, alle nannten ihn bloß der Bauer. War das ein Grund, sich umzubringen? Frieda hörte auf den Namen und wenn er mich mal zu Hause anrief, sagte er sogar selbst: Hallo, hier ist der Bauer. Welcher Grund, sich umzubringen, war hinreichend, hatte Dr. Turnschuh heute Morgen gefragt. Die große Schwester von Lothar war bei Nacht in den Wald gegangen vor ein paar Jahren und hatte sich aufgehängt. Aber die war schwanger, hieß es hinterher. Ziemlich paradoxer Grund, sich umzubringen. Sie hatte ein paar Kerzen mitgenommen. Als man sie fand, sollen die Kerzen noch gebrannt haben. Sie wurde nicht mal 18. Nicht 18 zu werden war scheiße. Wenn man nicht 18 wurde, war alles umsonst. Frieda durfte die Geschlossene nicht verlassen. Ich besuchte ihn alle 2 Tage. Wir machten Hausaufgaben und ich erzählte ihm, was in der Schule passierte. Hoffmann ist ausgerastet. Wieder mal? Hoffmann war erst ein Jahr vorher an die Schule gekommen. Unsere Schule war das jüngste Gymnasium in der Kreisstadt, das Gymnasium für die Dörfer. Die anderen Gymnasien hießen Schiller-Gymnasium und Albert-Einstein-Gymnasium. Unseres hieß Gymnasium am Stadtrand. Die anderen hießen danach, was die Schüler mal werden sollten. Wir hießen danach, wo wir herkamen. Wenn sich in einem der guten Gymnasien ein Lehrer an einem Schüler vergriff, ihm eine scheuerte oder so, dann wurde er zur Bewährung an unsere Schule versetzt. Wenn er hier genauso weitermachte, kam er in ein Kaff weit ab vom Schuss, irgendwo hinten auf der Alp, wo die Eltern noch nichts davon gehört hatten, dass man Schüler nicht verdreschen durfte. Da war dann Endstation. Jedenfalls, Hoffmann hatte auf dem Schillergymnasium in einem Wutanfall einen Stuhl zerlegt. Schön blöd. Noch blöder, dass auf dem Stuhl noch ein Schüler saß. Und jetzt war Hoffmann bei uns. Wir hatten schon einige Drecksäcke kommen und wieder gehen sehen. Wir waren keine besonders guten Bewährungshelfer. Ich sagte, 5-Kilometer-Lauf, Paul packt's nicht. Hoffmann staucht ihn zusammen. Paul fängt an zu heulen und bleibt liegen auf der Innenbahn. Der hat nicht mehr aufgehört zu heulen, der ist ganz steif geworden. Frieda, ich habe mal ein Rudel Wölfe gesehen, in so einem Wildgehege. Gleich hinterm Zaun lag der Omega-Wolf. Der hatte die Ohren so angelegt, ganz flach am Kopf. Das Fell war ganz zerbissen und voll Schorf. Das war interessant. Wenn man nicht im Gehege drin ist, dann ist es interessant. Gespräche, Medikamentenausgabe, BT, mit solchem Zeug vergingen Friedas Tage. BT, das hieß Beschäftigungstherapie. Einmal zeigte er auf eine Plastikscheibe, die am Fenster hing, aus so einem Granulat geschmolzen. Ich kannte das, wir hatten das in der Katholikenjugend gemacht, mit 12 oder so. Man streute ein buntes Muster in eine Blechform, die kam in einen Backofen, dann schmolzen die Steinchen und die Farben flossen ineinander. Diese Scheibe war ganz schwarz. Ich, zu lange im Ofen gelassen? Frieda, damit's hier nicht zu fröhlich wird. Es war schon Herbst, als Frieda die Station zum ersten Mal verlassen durfte. Aber in Begleitung und bloß in den Park. Mir war mulmig, weil die Begleitung war ich. Anscheinend war Frieda geheilt, oder wie man das nennen sollte. Sonst hätte man ihm den Ausgang bestimmt nicht erlaubt. Und er nahm die Medikamente. Aber wenn ich ehrlich war, wusste ich nicht, was er wirklich vorhatte. Sollte ich ihn einfangen, wenn er abhaute? Von Pauline verabschiedete er sich wahnsinnig lang und umständlich und nicht gerade so, als ob er in 1 oder 2 Stunden wieder zurück wäre. Bring ihn bloß heil zurück, sagte Pauline. Der Pförtner sagte, wiederkommen. Auf dem Rasen klebte das Laub, rote und gelbe Blätter. Die Ahornblätter waren kleine, dicke Flammen. Die von der Buche, die runderen, glühten nach innen. Zwischen den Blättern führten die gefegten Wege durch den Park. Alle Wege liefen direkt auf die Eingangstreppe zu, wie frisch gespannte Speichen zur Narbe. Ich fragte mich, ob es im Herbst besonders viele Selbstmorde gab. Es war kalt und es regnete die ganze Zeit. Die Tage wurden immer kürzer, die Pflanzen verwelkten. Wenn man eh schon traurig war, musste einen sowas doch erst recht fertig machen. Einerseits. Andererseits konnte man, wenn es abkühlte, auch einfach selbst in so eine Art Winterstarre fallen, ohne dass man sich blöd vorkam dabei. Der Herbst sagte, sei ruhig traurig, schön okay. Der Frühling sagte, ach, guck an, bist du wieder traurig, du blöder Hund, du Versager, hm? Ich glaubte Kastanien vom Rasen und steckte sie in die Tasche. Der Springbrunnen war schon für den Winter vorbereitet und mit Brettern vernagelt. Wir gingen langsam, weil Frieder schnell außer Atem kam. Er war ganz schön fett geworden vom Bewegungsmangel und von den Medikamenten. Frieder stierte auf den Weg. Ich beobachtete die Verrückten, die auf den Parkbänken saßen und rauchten. Sie trugen jetzt Schals und Mützen, aber sonst hatten sie sich nicht verändert. Sie veränderten sich nie. Normale Kranke schoben im Krankenhauspark ein Gestell vor sich her, an dem eine Plastikflasche hing oder ein rot schimmernder Beutel mit einem Schlauch zum Hals. Und eines Tages war das Gestell weg und der Kranke konnte ohne Schlauch rumlaufen, weil es ihm jetzt besser ging. Bei den verrückten Kranken war alles anders. Die verrückten Kranken waren auf einmal da, saßen im Park oder auf der Station und rauchten und glotzten vor sich hin und auf einmal waren sie wieder weg, ohne dass man wusste, ob sie nun gesund waren oder tot. Wir standen vor dem Ausgang des Parks. Frieda sagte, ich will in die Stadt. Ich bekam Panik. Die Panik explodierte in der Mitte meines Körpers und schoss mir durch die Adern bis in die Finger und in die Zehen und in die Ohren. Ich stand ganz still und bewegte mich nicht und war trotzdem völlig aus der Puste. Ich sagte, wenn die das rauskriegen, streichen sie den Ausgang gleich wieder. Frieder war schon zum Tor raus. Er stapfte auf dem Schotterkalk in Richtung Schienen. Die Steine rutschten unter seinen Füßen weg. Bleib stehen, rief ich. Wir bleiben erst mal im Park. Die lassen dich bestimmt bald in die Stadt. Ich konnte schon die Oberleitung hinter den Sträuchern sehen. In den Sträuchern hingen dunkelrote Punkte, verdorrte Hagebutten. Ich hörte einen Zug, der näher kam. Frieder ging schneller. Er lief zur alten Fußgängerbrücke. Wenn er jetzt vor den Zug sprang, war ich daran schuld. Die Brücke führte über die Schienen und über den kleinen Fluss. Auf der anderen Seite lag die Innenstadt, also die Fußgängerzone. Frieder stellte den Fuß auf die unterste Stufe, dann blieb er auf einmal stehen. Er umklammerte den Handlauf, er schnaufte. Er drehte sich um und sagte leise, ich möchte mal was anderes sehen als Psychos und Depris. Die Eisentreppe war braun vom Rost. Frieders Gesicht glänzte vom Schweiß. Er hockte sich auf die Stufen. Hinter ihm ratterte ein Güterzug mit Autos darauf. Nagelneue Daimler auf 2 Etagen. Er sagte, ich glaube, das wird mir zu viel. Ich dachte, weißt du überhaupt, was du mir für einen Schreck eingejagt hast, du Arschloch? Aber ich traute mich nicht, ihn zu beschimpfen. Ich sagte, wir sind beinahe drüben. Ich nahm Frieder bei der Hand und so gingen wir langsam die Eisentreppe hoch, über die Schienen, über den Fluss und auf der anderen Seite wieder runter. Die Fußgängerzone war schon bei schönem Wetter trist, im Sommer. Aber im Herbst war es da kaum auszuhalten. Im Sommer hockten die Leute unter riesigen Sonnenschirmen mit knallbunter Reklame und stocherten im Pfirsich-Mehlbar, um sich rum pralle Plastiktüten vom Kaufhof und von C&A. Im Herbst waren die hässlichen Sonnenschirme weggeräumt. Dann konnte man die hässlichen Nachkriegsbauten und die hässlichen Schaufenster mit den hässlichen Sachen drin besser sehen. Eigentlich der ideale Ort für Leute mit Depressionen. Hier waren sie mit ihrer Umwelt im Einklang. Hier merkten sie nicht, dass sie sich nicht mehr freuen konnten über die schönen Sachen im Leben. Hier gab es gar keine schönen Sachen. Ich sagte, hier haben wir uns das erste Mal geküsst, Vera und ich. Da gab es die Sitzbänke noch. Das war noch gar nicht lange her. Ich war gerade von der Klassenfahrt zurückgekommen. Wir hatten uns gleich in der Stadt verabredet. Ich saß auf der Bank, da hörte ich, wie sie meinen Namen rief. Sie rannte auf mich zu, ich stand auf, sie sprang mir in die Arme, wir drehten uns. Ihre Beine umklammerten mich, sie küsste mich ganz schnell hintereinander auf den Mund, die Wangen, den Hals, den Mund, die Stirn. Sie stieß mich um, ich lag auf der Bank. Sie küsste mich wieder auf den Mund. Sie saß auf mir und lachte laut. Die Leute unter den Sonnenschirmen guckten uns mürrisch zu. Ein paar Wochen später wurden die Sitzbänke ersetzt durch Sitzschalen, damit die Penner nicht mehr darauf liegen konnten. Die Penner und die Pärchen. Jetzt gab es bloß noch die Betonstufen. Die gehörten zu so einer kleinen Betonpyramide, die mitten in die Fußgängerzone gebaut worden war, als Kunst. Oder einfach, damit sich die Leute ausruhen konnten vom Einkaufen. Die Stufen waren breit genug, um sich hinzulegen und auszustrecken. Und wenn die Sonne darauf schien, wurden sie schön warm und man döste langsam ein. Frieda und ich, wir setzten uns auf die Stufen neben die Penner. Frieda guckte runter auf den feuchten Betonboden. Er sagte, die Pflastersteine sehen aus wie Knochen. Er sagte das mit einer so tiefen, schwachen Stimme, dass ich Angst bekam. Frieda noch tiefer. Lauter Knochen. Frieda fing an zu grinsen, dann gluckste er und japste. Guck doch nicht so. Er warf den Kopf zurück und wieherte laut. Wenn man ihn das erste Mal lachen sah, dachte man, Frieda wäre ein Spasti oder sowas. Aber irgendwann gewöhnte man sich daran. Es war das erste Mal seit Monaten, dass er lachte. Frieda sagte, ich will zurück. Als wir wieder bei den Schienen waren, sagte ich, komm, wir gehen näher ran. Vielleicht finden wir einen Finger oder ein paar Blutflecken. Wir zwängten uns durch den löchrigen Zaun. Wir standen dicht am Gleis. Wieder kam ein Zug rangerauscht. Ich konnte Frieda jetzt schubsen und jeder würde es für Suizid halten. Ich hatte ihn im Augenwinkel. Wenn er sich zu schnell bewegte, würde ich mich ihm in den Weg werfen. Suizid, das klang nach einer Krankheit, dachte ich. Oder nach einer Medizin. Früher hatten wir es Selbstmord genannt oder Selbstmordversuch. Frieda sprach jetzt immer von Freitod. Ich hatte nicht das Gefühl, dass Frieda besonders frei gewesen war, als sie die Tabletten geschluckt hatte. Wenn alles auf die eine Entscheidung rauslief, wo war da die Freiheit? Frieda hatte die Augen geschlossen. Er sah total entspannt aus. Ich hielt die Luft an. Ich packte ihn an den Schultern und tat so, als schubste ich ihn so heftig ich konnte. Im nächsten Moment riss ich ihn an den Schultern wieder zurück. Er schrie: Bist du bescheuert? Wieder das Rattern der Schienen, wieder der Luftzug. Frieda drehte sich weg und sagte: Ich weiß, dass ich es wieder tun kann, wenn es nötig ist. Es ist ganz einfach. Ich nahm Anlauf und sprang in einen Laubhaufen. Ich rannte zum nächsten Haufen und kickte das Laub auseinander. Es machte mir Spaß, mich wie ein Kind zu fühlen oder zumindest so zu tun. Naja, ein bisschen tat ich es auch für Frieda. Ein Verrückter stand unter einem Baum. Er lehnte am Stamm und betrachtete mich ernst mit dem Blick eines Forschers. Frieda sagte: Der Arzt sagt, es wäre gut, wenn ich nicht mehr bei meinen Eltern wohnen müsste. Ich sagte: Du ziehst endgültig in die Klapse? Nein, sagte Frieda. Das Haus von meinem Opa steht leer. Er ist letztes Jahr gestorben. Meine Eltern haben nichts dagegen, wenn ich da einziehe, aber sie wollen nicht, dass ich alleine da lebe. Als wir die Treppe zur Klapse hochgingen, blendete uns die weiße Hauswand. Ich drehte mich nochmal um. Die Wolkendecke war an ein paar Stellen aufgerissen. Sonne fiel auf gelbes Laub. Das Laub leuchtete. Das sah aus wie Löcher im Rasen, als ob die Sonne von unten schien, aus der Hölle oder so. Das Haus von Friedas Großvater stand mitten im Dorf. Die Straße, die am Haus vorbeiführte, endete an der Kirchenmauer am Tor. Ein schwarzes, geschmiedetes Tor in einer Wand aus groben Steinen. Über die Mauer lugte der untersetzte Turm der evangelischen Kirche herüber wie ein dicker, missgünstiger Zwerg. Gott sei Dank war er eingesperrt. Die Haustür war alt und klapprig und nicht abgeschlossen. Griff aus Messing. Im Hausgang lag Dämmerung. Wir drehten am Lichtschalter. Die Lampe an der Decke ging an und machte alles noch dunkler. Es roch nach kaltem Lehm von den Feldstiefeln und sauer nach Gülle. Wir stiegen die Treppe hoch, vom Güllegeruch hinein in den Alte-Leute-Geruch. Oben waren ein paar ausgeräumte Zimmer. Ein klobiger Kleiderschrank stand da und ein hohles Bettgestell. Eine Küche mit Holzherd. Vera drehte den Wasserhahn auf. Es kam kein Wasser raus. Das Badezimmer. Wo der Boiler gestanden hatte, klebten Dreck und Spinnweben auf den Kacheln. Darüber ein Abzugsloch in der Wand, das mit Zeitungspapier verstopft war. Wir wollten schon wieder runtergehen, da sagte Vera: Hier ist noch eine Tür. Die Tür klemmte. Man musste sie anheben. Die Scharniere knarrten. Ich tastete innen an der Wand. Ich sagte: Ich finde den Schalter nicht. Vera: Hier draußen. Sie drehte das Licht an. Der Raum war praktisch leer. Mittendrin lag ein zusammengerollter Teppich. An der hinteren Wand stand ein Brettergestell, eine Mustertapete, senkrechte Streifen in hellblau, dunkelblau, mittelblau. Vera sagte: Fenster? Ich sagte: Sieh keins. Vera sagte: Was macht man mit einem Raum ohne Fenster? Unten im Erdgeschoss war ein großer Raum mit Fliesen auf dem Boden und an den Wänden. Die Fugen waren wohl mal weiß gewesen, jetzt waren sie rotbraun. Das war die Wasch- und Schlachteküche. Neben der Treppe war der Durchgang zu einem kleinen Kuhstall. Da waren zwei gemauerte Buchten, darüber der Heuboden. Vera zog mich ins Heu und küsste mich. Sie sagte: Und wenn er sich umbringt? Gleich im Zimmer neben dir? Macht er nicht. Sie drückte mich weg und kletterte die Leiter wieder runter. Das sagt er jetzt, mit den Medikamenten im Hirn. Und wenn er die auf einmal nicht mehr nimmt? Frieda hatte mir gar nicht versprochen, dass er sich nicht mehr umbringen wollte. Aber das konnte ich Vera nicht sagen. Ich sagte: Mach das schon nicht. Stell dir vor, er kommt morgens nicht zum Frühstück. Du lässt ihn schlafen, vielleicht fällt er bei ihm die erste Stunde aus. Mittags kommst du wieder, er ist immer noch in seinem Zimmer. Du denkst, was soll's? Vielleicht hat er in der Nacht schlecht geschlafen. Am Abend klopfst du, aber er reagiert nicht. Du klopfst nochmal, ganz laut, dann machst du die Tür auf. Im Zimmer ist es dunkel. Du machst das Licht an. Er liegt in seinem Bett. Du gehst näher ran. Er ist kalt. Der Notarzt sagt, du hättest ihn retten können, wenn du schon morgens nach ihm gesehen hättest. Du bist schuld.
0: Bin ich nicht.
1: Aha, du rechnest also damit? Mit Frieda zusammenzuziehen, das war die Gelegenheit, dem fiesen Freund meiner Mutter zu entkommen. Ich müsste ihm nicht mehr helfen, die Einfahrt zu pflastern und die Fassade zu streichen und die Zimmerdecken mit irgendwelchen hässlichen Brettern zuzunageln. Ich müsste nicht mehr sein Gemecker ertragen, dass ich wohl was Besseres sei, bloß weil ich nichts erwiderte auf sein Dauergefasel. Der Herr geht auf die Oberschule, der Herr spricht nicht mit jedem. Wenn meine Mutter mal länger als 5 Minuten mit mir sprach, war der F2M2 eingeschnappt und sagte 3 Tage lang zur Strafe gar nichts. Dann schüttete er sich 6-8 Bier in den Kopf und dann explodierte er. Meine Mutter war nicht doof. Ihr Freund war es umso mehr. Es war merkwürdig, auch wenn ich die Eltern meiner Kumpels anguckte. Die Väter waren immer viel dümmer als die Mütter, selbst wenn sie Ingenieur waren oder sowas und die Mutter bloß Hausfrau. Die klügsten und freundlichsten Frauen hatten die dümmsten Arschlöcher zum Mann. Ich wusste nicht, was die Frauen in diesen Typen fanden. Entweder verdienten die ein Schweinegeld oder sie hatten andere Qualitäten, die ich mir nicht genauer vorstellen wollte. Frieda hatte mir mal erklärt, was ein Satz war, also ein Satz in der Mathematik. Das war sowas wie eine Behauptung, die aber quasi bewiesen war, weil sie auf Axiomen aufbaute. Ein Axiom war eine Regel, die jedem sofort einleuchtete. Eine Regel, die man nicht weiter aufteilen konnte. Also praktisch sowas wie ein Atom. Zumindest bevor man die Elektronen entdeckt hatte. Otto Hahn zerteilte dann ja sogar noch den Atomkern. Dafür kriegte er den Nobelpreis bestimmt zurecht und eine 5-Mark-Gedenkmünze zum 100. Geburtstag. Die erste Gedenkmünze, die nicht mehr aus Silber war, sondern aus Kupfernickel. Am Rand stand: erste Spaltung des Urankerns 1938. Egal. Jedenfalls, Frieda hatte einen mathematischen Satz aufgestellt, der ging so: der durchschnittliche Intelligenzquotient in einer Ehe beträgt immer exakt 100. Ich konnte ohne großen Knall zu Hause ausziehen. Es war für einen guten Zweck. Ich würde ausziehen, um Frieda davon abzuhalten, sich umzubringen. Und ich würde noch nicht mal Miete bezahlen müssen, einerseits. Andererseits hatte Vera schon recht. Ich würde nie wieder abends ausgehen können, weil ich immer befürchten müsste, zu Hause eine Leiche zu finden. Ich würde nie wieder über Nacht bei Vera bleiben können. Es war nicht so schlimm, wenn Frieda in der Klapse wohnen blieb. Er konnte jeden Morgen mit dem Fahrrad zur Schule fahren. Hausaufgaben machen und auf Klausuren lernen, das konnte er in der Schulbücherei. Und wenn er nachmittags zurückkam in die Klapse, waren da Ärzte und Pfleger mit Ahnung, die ihn davon abhalten konnten, sich das Leben zu nehmen. Der ganze Tagesablauf wäre viel regelmäßiger als in einer WG. Regelmäßigkeit, das war wichtig, wenn man verrückt war. Das gab einem Halt. Was zu tun und Regelmäßigkeit. Beschäftigungstherapie und 3 pünktliche Mahlzeiten am Tag. Außerdem war jetzt Pauline auf der Station, die schönste Frau der Welt. Nach Vera. Höppner Hühnerknecht, du bist ein feiges Schwein, dachte ich. Du würdest deinen Freund auch in den Knast gehen lassen, bloß um ruhig schlafen zu können. Frieda wollte raus aus der Klapse und jeder wusste, dass er da raus musste. Wenn er drin blieb, würden ihn die Medikamente und die sanften Stimmen der Schwestern und das Gefühl der Kunstledercouch am nackten Unterarm und der Geruch nach Zigarettenqualm und Putzmitteln und Panikschweiß nach und nach in einen starksenden Brokkoli verwandeln oder in irgendein anderes gleichmütiges Gemüse mit einem geregelten Tagesablauf. Frieda hatte mir vorgeschlagen, mit ihm zusammenzuziehen. Es war unmöglich, das abzulehnen. Ich zog die Haustür hinter mir zu. Sie knirschte. Vera stand am Misthaufen, der war dicht bewachsen mit Brennnesseln. Vor jedem Haus lag ein Misthaufenplatz. Eine betonierte Einfassung, die nicht mehr gebraucht wurde. Der Misthaufen war überwuchert mit Brennnesseln oder die Einfassung war leergeräumt und wieder aufgefüllt mit Muttererde bis kurz unterm Rand und mit Geranien bepflanzt. Wenn ein Dorf es hinkriegte, wirklich jeden Brennnesselhügel abzutragen und alle Einfassungen mit Geranien zu bepflanzen und mit Sonnenblumen und so, dann wurde es Landesdritter im Wettbewerb Unser Dorf soll schöner werden. Oder Vierter. Egal. Was, wenn ich nicht allein bei Frieda einzog? Wenn wir zu zweit wären, um auf Frieda aufzupassen, dann wäre die Verantwortung nicht so groß. Vera guckte zu mir hoch. Dann stieg sie auf das Misthaufenmäuerchen und guckte zu mir runter. Sie sagte, gut, ich zieh mit ein. Die Fenster waren ziemlich klein, deswegen strichen wir die Zimmer orange. Dann scheint immer die Sonne, sagte Vera. Frieda fand das affig. Er strich sein Zimmer in weiß und hellblau. Weiß die Wände, hellblau die Fußleisten, die Tür und die Fensterrahmen. Sogar sein Bett, den Tisch und den Stuhl strich er blau. Frieda fand Griechenland toll, seit wir im Kino mal Alexis Sorbas gesehen hatten. Dieser Sorbas, der lebte in den Tag hinein und machte sich nicht besonders viele Gedanken. Das gefiel Frieda. Neben die Tür hängte Frieda einen hellblauen Bilderrahmen mit einer Speisekarte drin. Im Miklikos ein Viertel Liter, umsonst. Tzatziki, kleiner Teller, umsonst. Kaffee, große Tasse, umsonst, solange Vorrat. Vera sagte, wenn das eh alles umsonst ist, warum schreibst du dann die Menge hin? Frieda kam mit Traktor und Hänger zu mir getuckert. Wir packten mein Zeug hinten drauf. Den kleinen Fernseher ließ ich zu Hause. Ich hoffte, dass meine Schwestern ihn nicht so sehr brauchen würden, wie ich ihn gebraucht hatte. Dann fuhren wir ins nächste Dorf zu Vera. Der größte Teil der Ladefläche blieb leer. In den Ritzen klemmte altes Heu. In einer Ecke lagen unsere Matratzen nebeneinander, dazu die Kartons und eine Stehlampe. Die stand bis zur ersten Kurve, dann lag sie. Am Schluss zuckelten wir zu Cecilia. Veras Eltern erlaubten Vera nicht, allein mit zwei Jungs zusammenzuziehen. Also zog Cecilia mit ein. Ich verstand nicht, warum Cecilia das wollte. Sie hatte zu Hause ein riesiges Zimmer und ihre Eltern waren fast nie da. Sie konnte im Wohnzimmer fernsehen, ohne dass ihr wer blöd kam. Im Keller gab es sogar einen Swimmingpool, hatte Vera erzählt. Und die wusste es von ihrer Mutter. Die putzte da jeden Dienstagvormittag. Cecilias Mutter machte irgendwas im Rotary Club. Das war so ein Verein von Architekten und Bauunternehmern und so. Die sammelten vor Weihnachten immer Geld und in der Zeitung kam dann ein Bericht mit einem großen Foto auf der ersten Seite vom Lokalteil, wie sie dem Roten Kreuz oder dem Kinderheim einen großen Scheck aus Pappe überreichten. Jedenfalls, Cecilia sagte ihrer Mutter, dass Frieda ohne ihre Hilfe null Chancen hätte, jemals wieder aus der Klapse rauszukommen. Da durfte sie tatsächlich mit einziehen. Cecilia stand auf der Straße neben einem Umzugslaster und stritt mit ihrer Mutter. Ein Mann trug eine Kommode aus dem Haus. So eine glänzend weiß lackierte Mädchenzimmerkommode mit geschwungenen Beinchen und goldenen Schnörkeln auf den Schubladen. Cecilia schrie, ich brauch das alles nicht! Der Möbelpacker blieb stehen. Cecilias Mutter redete auf Cecilia ein, dann auf den Möbelpacker. Der stellte die Kommode auf die Ladebühne des Lasters und ging wieder ins Haus. Cecilia schrie nochmal, ich brauch das alles nicht! Sie schob ihr Fahrrad aus der Garage und hob es auf den Hänger. Dann kletterte sie zu uns auf den Traktor. Cecilias Mutter kam angelaufen und reichte ihr ein langgestrecktes schwarzes Köfferchen. Vera sagte, oh, eine Maschinenpistole. Frieda sagte, oh, ein Babysarg. Cecilias Mutter schaute erst zu Vera, dann zu Frieda, dann schaute sie zu Cecilia, fragend. Cecilia antwortete nicht einmal mit einem Gesichtsausdruck. Frieda kannte eine Abkürzung über die Feldwege, aber als wir am Haus von Friedas Opa ankamen, stand der Möbelwagen schon da. Am Abend saßen wir zum ersten Mal um den Küchentisch. Im Rekorder lief die einzige Kassette, die wir gerade parat hatten. Alle anderen lagen irgendwo in den Kartons. Die Musik war so laut, dass wir uns beim Essen nicht unterhalten konnten, was irgendwie egal war. Es war ja erst der Anfang und am Anfang gab es noch nicht viel zu besprechen. Wir drehten die Spaghetti auf die Gabeln und wippten mit den Knien. Cecilia sagte zu Frieda, du könntest zum Beispiel ein Instrument lernen. Das hilft. Auf einmal stand der alte Seidel in der Tür, der Bauer von gegenüber. Er guckte ziemlich mürrisch. Er hielt eine Axt in den Händen. Frieda drehte die Musik leiser. Der Seidel sagte, Frieda, dein Großvater hat mir die Axt mal geliehen. Dann ist er krank geworden und dann ist er gestorben. Ich habe sie nicht vergessen. Hier, ich habe sie geschliffen. Im Rekorder lief ein Song, der hieß Our House. Frieda sagte, Die hat mein Vater schon gesucht. Der Seidel horchte. Dann sagte er, Auer Haus, aha. Auer Ochse, Auer Haus. Pause.

Also, wir machen einen kleinen Sprung jetzt. Die vier jungen Leute leben jetzt also in diesem Haus, in dieser WG, sind im Herbst da eingezogen, es wird allmählich Winter. Nach einer Weile taucht ein junger Mann auf, der im Dorf wohnt, der Elektrikerlehrling ist und jeden Tag mit der Bahn nach Stuttgart fährt und nachmittags wieder zurück. Und auf dem Weg vom Bahnhof nach Hause, auf dem Nachhauseweg, macht er immer Station im Auerhaus und setzt sich in die Küche, um eine Runde zu kiffen. Und er wird so ein bisschen der Freund des Hauses, Harry. Harry ist schwul, hat es aber zu Hause noch nicht gestanden. Der wird so eingeführt als weitere Person. An Heiligabend ist es so, dass Höppner, der Ich-Erzähler, Pauline wiederfindet, die vorhin kurz erwähnt wurde, die in der Klapse war. Und dann ist sie aber aus der Klapse raus und man hat sie aus den Augen verloren. Und Höppner trifft Pauline wieder bei einem Essen für Alleinstehende und Obdachlose, wo er aushilft. Und er erzählt Pauline vom Auerhaus und Pauline, die in so einer Art Übergangswohnheim lebt, kommt einfach mit und zieht an Heiligabend auch im Auerhaus ein. Dann sitzen sie zu fünft in der Küche und an Heiligabend, spätabends, und dann geht die Tür auf. Und es steht Harry, der Elektrikerlehrling, in der Tür mit einem blauen Auge. Er hat an diesem Abend seinem Vater gesagt, dass er schwul ist. Und zieht auch an Heiligabend im Auerhaus ein. Dann sind sie jetzt zu sechst. Also Frieda verteilt die noch vorhandenen Wohnräume. Das ist nämlich einmal ist es die Wasch- und Schlachteküche. Die bekommt Harry. Und dann ist es der Heuboden und den Heuboden bekommt Pauline. Pauline, der Name deutet es an, aus dem Struwwelpeter. Pauline ist eigentlich passionierte Brandstifterin, deshalb war sie auch in der Klapse. Höppner hält es für keine gute Idee, eine Brandstifterin im Heuboden einzuquartieren. Es kommt zum Streit. Der Streit eskaliert über alle Maßen, über den Anlass weit raus. Und niemand weiß so richtig, warum. Frieda flippt jedenfalls völlig aus. Und dann ist mit seinem Machtwort es beendet. Pauline auf dem Heuboden, Harry in der Schlachtekirche, basta. Und dann ist der Streit zu Ende. Und da setzt es jetzt wieder ein. Wir befinden uns also zwischen Heiligabend und Silvester. Nach seinem Ausbruch saß Frieda den Rest des Tages in der Küche und sagte kein Wort. Er lag fast auf dem Tisch, zusammengesunken. Alle halbe Stunde ging einer von uns rein und hantierte irgendwas am Kühlschrank oder in der Spüle. Frieda, was ist los? Alles okay? Frieda reagierte nicht. Wir hatten keinen Schimmer, was los war. Später schnitt Frieda Gemüse. Er setzte Kartoffeln auf, er rührte eine Käsesoße. Wir saßen um den Tisch, vor uns das Essen. Frieda sagte, lasset uns beten. Wir riefen, der Hunger treibt's rein, der Geiz behält's drin. Frieda sagte, Amen. Wir müssen eine Silvesterparty feiern. Eine Silvesterparty und eine Einzugsparty für Harry und Pauline. Ich dachte, ich höre nicht richtig. Ich fand Partys ziemlich blöd und Frieda fand das eigentlich auch. Ich dachte zumindest, dass er das dachte. Wenn wir mal auf eine Party gingen, setzten wir uns irgendwo hin und blieben da sitzen. Ich trank Bier und Frieda trank den Imiklikos, den er mitgebracht hatte. Wir unterhielten uns oder guckten geradeaus und beobachteten Leute. Und manchmal kam irgendwer, den wir kannten, und setzte sich zu uns und unterhielt sich eine Weile mit uns oder guckte einfach mit uns eine Weile geradeaus. Frieda sagte, tanzen und knutschen, das hat der Teufel gemacht. Partys sind eine Sünde. Das ist der einzige Grund, warum ich hingehe. Wir guckten den anderen beim Sündigen zu, dann standen wir wieder auf und fuhren nach Hause. Wenn wir aufstanden, bevor die anderen gingen, war die Party nicht so gut. Wenn wir als Letzte gingen, war die Party ganz in Ordnung. Aber in unserem Fall war eine Party völlig überflüssig. Eine Party machte man, wenn man mal sturmfreie Bude hatte oder um neue Leute kennenzulernen. Aber wir hatten immer sturmfreie Bude. Und wir kannten uns schon alle. Genau genommen wohnten wir sogar zusammen. Aber Vera und Cecilia und Harry sagten, super Idee und tolle Idee und geile Idee. Bloß Pauline guckte erschrocken. Aus der Schule kam praktisch die komplette Oberstufe, obwohl noch Ferien waren. Frieda hatte die halbe Psychiatrie eingeladen, Pauline die andere Hälfte.
Wegen Silvester hatten sie Freigang bis um eins. Dann kamen die Autos mit den Typen. Die meisten in kleinen Konvois, 3 oder 4 Autos auf einmal. Sie parkten erst neben dem Misthaufenmäuerchen, dann die ganze Straße entlang. Als die Straße voll war, parkten sie auch in den anderen Straßen. Die Autos hatten Nummernschilder aus Stuttgart und Ulm, sogar ein Auto aus Augsburg war dabei und eins mit einem französischen Kennzeichen. Sie brachten Sekt mit und Schüsseln mit Schokoladencreme, die sie Mousse au Chocolat nannten. Harry hatte offensichtlich alle Schwulen zwischen München und Paris eingeladen. Ich sagte, wo ist er überhaupt? Frieda sagte, Harry, was erledigen, hat er gesagt. In diesem Moment bog wieder ein Konvoi um die Ecke. Vorneweg ein alter Ami-Schlitten, ein Riesengerät. Ein Riesenblech vorn, ein Riesenblech hinten und in der Mitte das Dach. Ein Riesenblech. Harry stieg aus der Kiste. Dann kletterten noch ein paar Typen raus. Harry hatte immer rumgetönt, er werde sich bald ein Auto kaufen. Ganz egal, was für eins, bloß nicht zu klein und nicht zu sparsam. Geglaubt hatte ihm das niemand. Mit dem bisschen Lehrlingsgehalt hätte er sich gerade mal ein Mofa leisten können. Und mit dem Dealen verdiente er eigentlich auch nicht so viel. Ich sagte, was ist das denn? Und bereute die Frage im nächsten Moment. Keksdose, sagte Harry. Platz für 5 dicke Kekse. Oder 7 oder 8, aber dann krümelt's. Harry fummelte an einem Scheinwerfer rum, der auf das Dach montiert war. Er zog die Muttern fest. Er sagte, Cadillac Eldorado, Baujahr 72, von einem Ami. Frieda sagte, einem Soldaten? Harry, gibt's andere? Unterm Dach, im Auto innen drin, war ein Griff. Mit dem konnte man den Scheinwerfer bewegen. Harry, schwenken. Der Scheinwerfer drehte sich. Kippen. Der Scheinwerfer neigte sich vor und zurück. Ihr sucht doch dauernd nach dem Sinn. Hier, Suchscheinwerfer. Könnt ihr überall suchen damit. Harry hatte eine knallenge Jeans an, bei der die Beine abgeschnitten waren. Also richtig abgeschnitten, bis hoch zum Schritt. Darunter trug er eine schwarze Nylonstrumpfhose. Obenrum hatte er ein rotes Netzhemd an mit nichts darunter. Vera und ich hatten in Berlin einen Mann gesehen, der so aussah. In Berlin konnte man in so einer Kluft vielleicht rumlaufen. Aber wenn Harry am helllichten Tag bei uns im Dorf so rumgelaufen wäre, dann hätte garantiert irgendwer die Polizei gerufen oder den Notarzt und die hätten ihn ins schwarze Holz gebracht. Harry legte die Arme auf meine Schultern und säuselte. Na, Süßer? Ich musste lachen. Ich konnte Harry ganz gut leiden, aber besonders anziehend fand ich ihn nicht. Ich wusste, dass Harry mich rumkriegen wollte. Als wir mal bekifft waren, hatte er das zumindest gesagt. Mit den roten Lippen und dem Kajal unter den Augen sah er hübscher aus als sonst. Aber das Netzhemd war echt zu albern. Küssen und Flirten und sowas, das sollte man nicht ins Lächerliche ziehen. Das war zumindest meine Meinung. Wenn das einer nicht ernst nahm. Also wenn er zum Beispiel ein Netzhemd trug, turnte das total ab. Ich sagte, ganz ehrlich, wenn ich schwul wäre, wärst du auf meiner Liste ganz oben. Harry sagte, ganz ehrlich, wenn meine Oma Räder hätte, wäre sie ein Omnibus. Die Party wurde immer voller und das Gesumme der Leute wurde immer lauter. Ich wollte mich hinsetzen und einfach in Ruhe vor mich hingucken. Aber immer, wenn ich Frieda überreden wollte, sich mit mir irgendwo hinzusetzen, sagte er gleich und war schon wieder weg. Allein ging das nicht. Allein konnte man sich nicht hinsetzen und einfach in Ruhe vor sich hingucken. Wenn man sich zu zweit hinsetzte und vor sich hinguckte, war das irgendwie lässig. Wenn man es allein machte, war man einfach ein Langweiler. Da hätte man sich genauso gut mit einem dicken Edding Versager auf die Stirn schreiben können. Ich ging Frieda hinterher durchs Haus. Überall redete er mit wem. In der Küche tanzte er sogar. In der Küche war Disco. Das hieß, auf dem Rekorder lief die ganze Zeit unsere Mixkassette. Im Wasserdampf hüpften Muskelshirts und Netzhemden und dazwischen wippte der Wollpullover von Frieda. Ein Typ rief ganz laut, ihr redet ja alle Dialekt, das ist so süß. Auf der Treppe saßen die Verrückten und rauchten. Männer mit grauen Bärten und Frauen mit riesigen Augen hinter dicken Brillengläsern. Alle paar Minuten stand einer auf und ging in die Küche zu den Schwulen, um eine Zigarette zu schnorren. Die Oberstufe stand in Harrys Zimmer, also in der Schlachteküche. Cecilia hatte sogar den Zentralverriegelungsachsel eingeladen. In der Blutrinne lagen die abgebrannten Kippen. Axel lehnte an den Kacheln, guckte abwesend in den Raum und drückte dabei am Autoschlüssel rum. Einer im Netzhemd kam rein und fragte nach Zigaretten.
In der Küche gab es keine mehr. Die Verrückten hatten den Schwulen alles weggeraucht. Dabei war es noch nicht mal Mitternacht. Das Netzhemd stellte sich zu Axel und schmachtete ihn an, so halb im Spaß. Axel verzog das Gesicht, aber das Netzhemd ließ nicht locker. Er sah lange auf Axels Autoschlüssel. Axel drückte weiter drauf rum. Der im Netzhemd sagte, darf ich auch mal? Frieda wuselte weiter rum zwischen Schwulen, Verrückten und Oberstufe. Auf einmal zog er Leute hinter sich her. Das ist Frank. Frank ist aus Reutlingen. Frank, das ist Rainer. Rainer ist, glaub ich, psychotisch. Oder Katrin, kommst du mal bitte? Martin, das ist Katrin, Chemie-LK. Katrin, das ist Martin. Martin ist Zahntechniker. Frieda stellte wahllos Leute einander vor und manchmal versuchte er sogar, sie mit irgendeiner ausgedachten Gemeinsamkeit zu verkuppeln. Klaus, das ist Thomas. Thomas ist der größte Fan von Jack Nicholson, den man sich vorstellen kann. Außer dir vielleicht. Frieda sah, dass ich den Kopf schüttelte. Er blieb kurz stehen, riss die Augen auf und raunte. Diffusion. Ich beschleunige die Diffusion. Im Haus war es saukalt, außer in der Küche oben. Wir hatten einen rostigen Ölradiator, der wurde durch die Zimmer geschoben, aber das nützte nicht viel. Man konnte gut auf ihm sitzen, dann war es warm, aber sobald man auch bloß daneben stand, war ihm schon wieder kalt. Um 10:50 wurde es unruhig in der Schlachteküche. Die Oberstufe ging als erstes raus auf die Straße. Dann stolperten die Netzhemden die Treppe runter. Sie zogen die Verrückten mit. Die Leute, die erst jetzt zur Party kamen, kamen gar nicht mehr ins Haus rein, weil so viele raus wollten. Sie blieben gleich draußen mit ihren Sektflaschen und ihrem schwulen Schokopudding. Zentralverriegelungsachse.

schwarzen Holz, jedenfalls die, die Ausgang hatten, und alle schwulen zwischen München und Paris. Jeder umarmte jeden. Die Nachbarn guckten. Die Nachbarsmänner blieben angewurzelt stehen. Die Nachbarsfrauen kamen rüber und stießen mit den Netzhemden aufs neue Jahr an. Die Nachbarskinder rannten mit den Verrückten um die Wette bis zur Hauptstraße und wieder zurück. Der Seidel kam aus seiner Hofeinfahrt und rief seinen Sohn. Der war vielleicht 15. Der Seidel scheuerte ihm eine, dass es klatschte, und schickte ihn ins Haus. It's the final countdown. Dass ich beim nächsten Silvester gar nicht mehr im Dorf war. Dass die WG rausgeschmissen wurde, weil Friedas Eltern doch noch was von dem Ladendiebstahl mitkriegten. The final countdown. Dass Vera und ich uns trennten. Dass Frieda sich im nächsten Jahr umbrachte. Ich setzte mich ins Auto. Der einzige Ort, an dem ich kurz verschnaufen konnte. Axel hatte die Musik ausgemacht. Jetzt stand er ein paar Schritte entfernt und zeigte den Kindern die Zentralverriegelung. Klick offen, klack zu. Dann ging er ins Haus. Ich konnte die Autotür nicht mehr öffnen. Ich konnte nicht mehr atmen. Wenn ich atmete, verschwand die Luft aus dem Auto. Das Auto wurde noch enger und zog sich zusammen. Ich hatte das Armaturenbrett auf den Lippen. Ich erstickte. Ich war lebendig begraben. Ich schlug mit der Faust gegen die Tür, auf das Armaturenbrett, auf das Lenkrad. Es hupte. Ich drückte die Stirn auf die Hupe mit aller Kraft. Nach einer Ewigkeit öffnete Axel die Autotür. Ich sah hoch, ich sah sein Gesicht. Ich sah runter, ich sah seine schwarz glänzenden Halbschuhe. Als ich die Augen wieder aufmachte, waren die Schuhe weiß gesprenkelt. Sie standen in einer Lache aus Sekt und krümeligem Tzatziki. Ich wischte mir den Mund ab, sagte Arschloch und kletterte aus meinem Grab. Eigentlich mussten sich ja immer zuerst die Paare ein gutes neues Jahr wünschen. Ich suchte Vera, aber ich fand sie nicht. Draußen war sie nicht, in der Schlachteküche auch nicht. Ich klopfte Frieda auf die Schultern. Gutes Neues. Cecilia und Pauline küssten mich auf die Wange. Harry sah ich nirgends. Der hatte sich wahrscheinlich mit einem Kerl irgendwohin verdrückt. Ich klopfte an der Tür von Veras Zimmer. Sie rief, Moment. Dann klackerte der Schlüssel im Schloss. Sie kam raus und flitzte in die Küche. Sie flitzte wieder zurück. Sie hatte einen Packen Kondome in der Hand aus dem Kühlschrank, gab mir einen Kuss, sagte, Gutes Neues, machte die Tür hinter sich zu und schloss ab. Liebe war kein Kuchen, sagte Vera immer. Kein Kuchen, der immer weniger wurde, je mehr Leute davon was abbekamen. Ich fand es eigentlich gut, nicht eifersüchtig zu sein. Oder wenigstens nicht eifersüchtig sein zu wollen. Oder zu sollen. Egal. Nicht egal. Ein Kuchen, der die Tür hinter sich abschloss. So ein Kuchen wurde nicht bloß weniger. So ein Kuchen war ja quasi gar nicht mehr da. Ausgerechnet Harry? Ich hätte es verhindern können. Ich hätte verhindern können, dass die Frau, die ich geil fand, sich mit einem einschloss, der mich geil fand, aber den ich nicht geil fand, wenn ich mich selbst mit dem eingeschlossen hätte, den ich nicht geil fand. Scheiße, war das kompliziert. In der Küche gab mir irgendwer eine Zigarette, die nach Gras roch. Frieda tanzte. Er redete mit jedem. Antidepressiva, das war wie Mut ansaufen, dachte ich. Ein- bis dreimal täglich Lebensmut ansaufen. Ich nahm zwei tiefe Züge von dem Joint. Mir wurde ganz leicht im Kopf. Ein, zwei tiefe Züge Lebensmut. Das war die perfekte Dosis. Ich war jetzt richtig eingestellt. In der Küche knutschte Zentralverriegelungsachsel mit einem Netzhemd. Auf der Treppe saß Cecilia und heulte wegen dem Zentralverriegelungsachsel Mistschwein. Dann saß ich mit Pauline auf dem Heuboden. Pauline hatte Angst bekommen vor den vielen Leuten. Durch die Wand war leise der Rekorder zu hören und manchmal eine Stimme, wenn irgendwer besonders laut lachte oder was rief. Ich sagte, hast du gesehen, wie Frieda tanzt? Sonst kann er den Leuten nicht mal in die Augen gucken und jetzt tanzt er. Pauline, Frieda hat zu viel, sie nannte den Namen eines Medikaments, irgendwas, das auf Zin oder Zepan endete.
Ich wunderte mich immer, wie die Verrückten sich diese Namen merken konnten. Sie konnten sich sogar merken, welche

Wirkung jedes Medikament genau haben sollte und wie es bei ihnen selbst tatsächlich wirkte. Die Verrückten redeten über Medikamente wie andere Leute über Autos oder Fußballvereine oder Schauspieler. Ich sagte zu Pauline, das kann doch nicht sein, dass quasi alles bloß noch von irgendeinem Chemiedreck abhängt. Ist er zu müde, hat er zu wenig, ist er zu hibbelig, hat er zu viel. Und dass es ihm gut geht, erkennt man daran, dass er quasi gar nicht auffällt. Quasi, quasi, quasi, du immer mit deinem quasi. Entweder oder, hopp oder top, ganz oder gar nicht, warum denn immer quasi? Ich war ziemlich baff, dass Pauline sich so aufregte wegen so einem kleinen Wort. Und ich dachte, dass sie vielleicht recht damit hatte. Ich sagte wirklich ganz schön oft quasi. Und vielleicht auch an Stellen, wo es gar nicht so gut passte. Ich sagte, das heißt so zu sagen. Das weiß ich. Ich bin verrückt, aber nicht blöd. Ich, so bin ich nicht. Hopp oder top und so. So bin ich halt nicht. Ich wusste meistens nicht, was ich wollte. Da hatte Pauline schon recht. Bloß, was ich nicht wollte, das wusste ich ziemlich oft ziemlich genau. Pauline, wenn du keine Medikamente nimmst, ist es doch genauso, dass alles von der Chemie abhängt. Hopp oder top, entweder oder, ganz oder gar nicht. Irgendwie war ich neidisch auf Leute, die das konnten. Die einfach machten, was ihnen einfiel, ohne groß über die Folgen nachzudenken. Das war viel besser. Pauline hatte eigentlich recht. Hatte quasi recht. Kinder und Betrunkene sagten die Wahrheit und Verrückte. Mir war bloß nicht klar, ob die Verrückten jetzt als Kinder zählten oder als Betrunkene. Pauline redete weiter. Nur, dass du den Chemiedreck selber herstellst, im Gehirn oder wo. Traurig, glücklich, gelangweilt, geil, verliebt. Das macht alles dein eigener Chemiedreck in dir. Auf einmal war ihr Gesicht ganz nah an meinem. Und ihre Augen waren ganz nah an meinen Augen. Zwei große, braune Seen voller Chemiedreck, dachte ich. Oder vier Seen, wenn man meine Augen mitzählte. Zwei braune, zwei blaue. Egal. Ihr Mund war auf meinem Mund. Den Geschmack hatte ich nicht erwartet. Es war komisch, aber sie schmeckte irgendwie nach Wasser. Einfach nach Wasser. Was jetzt nicht schlecht war, weil Wasser ja eben nach gar nichts schmeckte. Und so konnte der Wassergeschmack mich nicht ablenken von dem tollen Gefühl, das ihre Lippen auf meinen Lippen bewirkten. Wir knutschten und streichelten uns vielleicht eine Minute lang oder eine Woche. Dann nahm sie meine Hand, während wir weiter mit den Lippen aneinander klebten. Ich verstand, was sie meinte und schob ganz langsam die Finger unter ihren Pulli. Pauline sagte, wehe. Am nächsten Mittag saßen wir in der Küche. Die Auerhaus-Belegschaft und ein paar übrig gebliebene Schwule aus Rio oder Tokio, von denen keiner wusste, wo sie eigentlich geschlafen hatten und ob sie überhaupt geschlafen hatten. Einer schwärmte in einer Mischung aus Französisch, das von uns niemand konnte, und Englisch, das er nicht konnte, davon, dass sie in der Nacht über die Kirchenmauer geklettert seien, um die Kirche aus der Nähe zu besichtigen. Das sei eine bedeutende Kirche, ob wir das denn nicht wüssten. You really not know? Frühromanisch oder wie frühmorgens in Rom oder so. Wir verstanden es einfach nicht. Harry hatte immer noch dieses bescheuerte Netzhemd an. Oder wieder. Vera trug ein Halstuch. Ich war schlau genug, um zu wissen, dass Frauen, die im Haus ein Halstuch um den Hals gewickelt hatten, praktisch immer einen Knutschfleck verstecken wollten. Das hatte Vera mir selbst mal erzählt. Irgendwie war ich auf einmal ziemlich allein. Harry nahm eine Gewürzgurke aus dem Glas und schnitt sie der Länge nach in Viertel. Er sagte, wusstet ihr eigentlich, dass die Spermien von Männern extrem schnell sind und extrem fruchtbar, wenn sie wissen, dass da noch ein Konkurrent ist? Frieda sagte, was man theoretisch richtig findet, das kann ziemlich weit weg sein von dem, was man praktisch aushalten kann. Und das war jetzt selber so ein Satz, den ich theoretisch zwar richtig fand, aber den ich praktisch eigentlich nicht aushalten konnte. Dankeschön.

Ja, ich habe ja gesagt, ich lese noch eine Geschichte aus Die Modernisierung meiner Mutter. In dem Buch sind Geschichten aus den letzten 20 Jahren versammelt. Und ein Teil der Geschichten liest sich tatsächlich aus heutiger Sicht wie so eine Art Fingerübungen oder Vorstudien zu Auerhaus. Das war aber natürlich nie so beabsichtigt. Es sind auch jede Menge Geschichten drin, die überhaupt gar keinen Bezug haben zu Auerhaus, nicht mal im Entferntesten. Aber ein paar liest man halt heute schon so. Und ich möchte die allererste Geschichte gleich lesen. Die heißt Schinkennudeln. Schinkennudeln waren immer mein Lieblingsessen, aber einmal habe ich davon gekotzt. Es begann in einem kühlen Raum. Herrn Hofers wachsgelbes Gesicht lag in einem weißen Kissen. Die Augen hatte er geschlossen, die Hände auf dem Bauch verschränkt und mit einem Rosenkranz verschnürt. Dass Herr Hofer jetzt tot war, bedeutete nichts Gutes. Und dass es der Krebs, der den Bauch unter diesen verschnürten Händen so durcheinander gebracht hatte, ohne seinen Wirt wohl auch nicht mehr lange machen würde, war kein rechter Trost. Herrn Hofers Kaufladen an der katholischen Kirche, der sich damals sogar gegen den ersten Supermarkt im Ort hatte behaupten können, indem er Leberkäse und Mohrenkopfwecken für ein Zehner leer anbot, blieb geschlossen. Mutter hatte keine Arbeit mehr und ohne Herrn Hofers Zeitschriftenregal und seine kleine Bücherabteilung war auch ich plötzlich ohne Beschäftigung. Seit ich lesen konnte, hatte ich meine Nachmittage in Herrn Hofers Hinterzimmer verbracht, Comics, Schneiderbücher und immer wieder stapelweise Comics verschlungen, unterbrochen nur von den freundlichen Besuchen des taubstummen Herrn Wagner, von dem ich nie genau wusste, ob er nun junge, alleinerziehende Mütter oder kleine, blasse Knaben bevorzugte. Ja, ich wusste nicht einmal, was mir lieber gewesen wäre. Von Herrn Wagner selbst war darüber natürlich nichts zu erfahren. Zwar war er grundsätzlich in der Lage, von den Lippen abzulesen, solange man die Laute nur deutlich formulierte, doch wenn eine Äußerung geeignet war, seine undurchdringliche Freundlichkeit zu erschüttern, dann konnte man beim Sprechen noch so grimassieren. Es war ihm einfach nicht deutlich genug. In seine Jackentasche trug Herr Wagner ständig eine Tüte neben zwei Bonbons. Er gab mir immer ein gelbes, obwohl er genau wusste, dass ich die Orangen viel lieber mochte. Dann sah ich ihn beleidigt an. Er gab mir noch ein gelbes und kichernd tauschten wir die beiden gelben Bonbons gegen ein oranges. Es wurde Sommer, der Zettel an der Ladentür, wegen Krankheit geschlossen, vergilbte und Mutter fand keine Arbeit. Herrn Wagner sah ich nur noch gelegentlich, morgens auf dem Weg zur Schule oder am Wochenende auf dem Sportplatz, wenn er am Spielfeldrand stand und die D-Jugend mit gurgelnden Geräuschen anfeuerte. Eines Tages war Herr Wagner verschwunden und seltsamerweise begann meine Mutter sich gerade dafür ihn zu interessieren. Ob ich mich denn noch an Herrn Wagner erinnere? Ja? Ob er mich denn einmal... Nein, ich weiß nicht, was du meinst. Ob er mich denn einmal angefasst habe? Ja? Sie schrie auf und plötzlich benutzte sie Begriffe, die ich zwar kannte, aber dass meine Mutter sie auch kannte, damit hatte ich nicht gerechnet. Neben Schimpfwörtern der allerwüstesten Art handelte es sich vor allem um sämtliche Bezeichnungen für die männlichen Geschlechtsorgane, gekoppelt mit verschiedenen Verben des Entfernens. Ich habe ihn aber auch angefasst. Sie tobte durch den Flur, kündigte an, sie würde schon herausbekommen, wo Herr Wagner, den nur noch als Schwein zu bezeichnen, sie inzwischen offensichtlich mit sich übereingekommen war, wo dieses Schwein säße, das werde sie schon herausbekommen. Und dann, öfters? Ja, öfters. Das werde sie schon herausbekommen. Und wenn sie bis nach Stuttgart fahren müsse oder bis nach Ulm, man könne ja nicht davon ausgehen, dass ein Schwein dieses Kalibers in unserer Kreisstadt sicher verwahrt sei. Sie rannte in die Garage. Im Kühlschrank steht noch Bohnensuppe, wartet nicht auf mich mit dem Essen, kam mit dem Fahrrad wieder herausgeschossen und atmete erst wieder tief und hörbar ein, als ich sie fragte, was denn so schlimm daran war, wenn ich Herrn Wagner zur Begrüßung und zum Abschied die Hand gab. Der Sommer ging vorbei. Und ich ging erst auf die Oberschule in der Stadt. Mutter fand für kurze Zeit eine neue Anstellung auf der anderen Seite der katholischen Kirche. Es war der sonderbarste Broterwerb, dem sie je nachgegangen war. Sie putzte und kochte. Nicht frühmorgens in Büros oder Ämtern, nicht in Kantinen oder Gastwirtschaften, nein, sie putzte und kochte für das Lateinlehrer-Ehepaar Glinka und ihre beiden Söhne Egbert und Bente. Egbert war der beste Schüler auf dem besten Gymnasium der Kreisstadt. Bente war etwas zurückgeblieben und brachte vom gleichen Gymnasium nur Zweien nach Hause.
Außerdem war er in psychiatrischer Behandlung, hieß es, weil der Wagner. Was? Den Klinkerbente hat er auch? Ja, auch den Klinkerbente. Frau Glinka war eine große, schlanke Frau. Sie sah aus wie die Flamingos im Stuttgarter Zoo. Jeden Sonntag saß sie allein in der Kirchenbank, ganz ohne Familie. Dabei war sie noch gar nicht so alt wie die zerknitterten Kopftuchwitwen in der ersten Reihe. In der Gemeinde erzählte man sich Unglaubliches. Frau Glinka sei früher evangelisch gewesen. Genauso gut hätte man mir erzählen können, sie sei früher ein Mann gewesen. Katholisch war man von Geburt an, oder man weiß eben nicht. Alle rätselten, was sie wohl dazu getrieben hatte, freiwillig katholisch zu werden. Ich hatte auch eine Vermutung, aber die behielt ich für mich. Es hing mit ihrem Äußeren zusammen. Frau Glinka war so hoch und dünn wie der Turm der katholischen Kirche, ein schlichter Nachkriegsbau. Der Turm der evangelischen Kirche aber, der war kurz und dick. Und so war Frau Glinka eben katholisch geworden, weil sie in unseren Kirchturm besser hineinpasste. Trotzdem blieb da ein Rätsel um diese hagere Frau, die einmal evangelisch gewesen war, die zu Hause nicht selbst kochte und putzte und die zu allem Überfluss auch noch Latein unterrichtete. Eine Sprache, von der Holger, der Streber, vor kurzem erklärt hatte, dass es ja eine tote Sprache sei. Eine tote Sprache? Tot wie Herr Hofer mit dem Wachsgesicht und den Rosenkranz gefesselten Händen? Gruselig. Das Haus der Glinkas lag versteckt hinter hohen Sträuchern. Ich klingelte am Gartentor, dann summte es und ich konnte das Tor aufdrücken. Nochmal klingeln an der Haustür, Mutter öffnete. Sie sah ganz normal aus. Gar nicht wie die Dienstboten, die ich aus das Haus am Eaton Place kannte. Kein Häubchen, keine Rüschenschürze, kein Staubwedel, mit dem sie herumfuhrwerkte. »Na, habt ihr was gelernt?« sagte sie, beugte sich herunter und flüsterte. Und vergiss nachher nicht, Danke zu sagen. Bente führte mich durch das Haus. Das Wohnzimmer. Glinkas hatten keine Tapeten an den Wänden, sondern Bücherregale. Wo noch Platz war, hingen Bilder. Ich konnte nicht erkennen, was sie darstellen sollten. In der Mitte des riesigen Zimmers ein sehr dicker Teppich, ganz weit hinten ein Klavier. »Das ist kein Klavier«, druckste Bente. »Das ist ein Flügel.« »Aber wo war der Fernseher?« Ein Wohnzimmer ohne Fernseher? Absurd. Andererseits, wo Evangelische katholisch wurden, da war vieles möglich. Bente setzte sich ans Klavier und spielte mit gespreizten Fingern theatralisch, die Stirn fast auf den Tasten, bis Frau Glinka im Wohnzimmer stand. Bente, ich bitte dich, du weißt, es ist Mittagsstunde. Grüß Gott, sagte ich. Grüß Gott, antwortete Frau Glinka mit gespitztem Mund. Aber der Eckbert habe doch gestern Mittag auch, sagte Bente. Quod licet Jovi, non licet Bovi, sagte Frau Glinka. Wir essen gleich. Ich half meiner Mutter, den Tisch zu decken. Bente saß maulig am Klavier, dann ging er in den Flur und schlug auf den schweren Gong. Vor dem Essen wurde gebetet und nach dem Essen wurde gebetet. Das Essen schmeckte so lecker wie zu Hause. Logisch. Nur, dass es bei Glinkas Suppe gab und Nachtisch und Servietten aus dickem weißen Stoff. Nach jedem Gang musste man warten, bis alle fertig waren. Nach dem Essen wurden die Familienangelegenheit besprochen, wann Eckbert was, wohin Herr Glinka warum. Mutter und ich saßen schweigend daneben. Aufgestanden wurde erst, wenn Frau Glinka auf ihrem Stuhl zurückrutschte und gedehnt sagte, »So, Wagner hat dich gefickt«, sagte ich an der Haustür zu Bente. »Wer sagt denn sowas?«, sagte Bente. »Alle«, sagte ich. »Stimmt gar nicht. Ich habe ihm einen runtergeholt, na und?« »Ach, und deshalb bist du jetzt verrückt und musst dauernd zum Irrenarzt?« »Glaube ich nicht.« »Wart's ab«, sagte Bente. »Wenn du ein paar Mal hier zum Mittagessen warst, dann wirst du schon noch sehen, dass man nicht unbedingt das Glied von Wagner braucht, um verrückt zu werden.« Er sagte wirklich Glied, dieses seltsame Wort aus dem Biobuch. Frau Glinka war in der Gemeinde nicht sehr beliebt. Allgemein wurde ihr Übertritt zum Katholizismus als Beweis ihrer protestantischen Einstellung zur Religion gewertet. Außerdem konnte sie einfach nicht Theorie und Praxis des katholischen Regelwerks auseinanderhalten.
So war Frau Glinka wahrscheinlich die einzige Frau unter 70, die jeden Samstagabend zur Beichte ging, um am Sonntagvormittag ganz sicher frei von Todsünde die Kommunion zu empfangen. Blieb die Nacht dazwischen. Selbst für die gläubigsten Traditionskatholiken ein höchstens theoretisches Problem. Gebeichtet war gebeichtet, fertig aus. Nicht für Frau Glinka. Dass sie auch die Samstagnacht sehr tugendhaft erlebte, dafür sprach, dass sie trotz ihrer strikten Papsttreue nicht wieder schwanger wurde, während der kleine Bierbauch ihres Mannes von Wochenende zu Wochenende immer weiter anschwoll, wodurch der schweigsame Herr Glinka dem evangelischen Kirchturm im Dorf immer ähnlicher wurde. Ach, sagte meine Mutter wie nebenbei, als ich mit der einen Hand das Marmeladenbrot in den Mund stopfte und mit der anderen schon nach dem Schulranzen angelte, ach, heute Mittag gibt's übrigens Schinkennudeln. Und dann sagte sie einen Satz, den ich sofort wieder vergaß. Nach einem Rezept von Frau Glinka. In der großen Pause verschenkte ich die Hälfte meines Salamibrotes, damit ich am Mittag mehr Schinkennudeln essen konnte. Der Vormittag ging und ging nicht vorbei. This is Mac. He is waiting for the big blue bus. He is waiting for Schinkennudeln. Big and fettig and gebraten in the pan. Yes? No, teacher, I listen not. Yes, I am sorry. I am thinking of Schinkennudeln. Yes, bacon. Ham. Ach so. Ich klingelte am Gartentor, es summte, ich drückte das Tor auf. Ich klingelte an der Haustür, Mutter öffnete. Habt ihr was gelernt? Vergiss nachher nicht Danke zu sagen. Na, du hast es aber eilig heute. Wo sind denn die Schinkennudeln? Im Ofen. Ich wurde nicht misstrauisch. Ich deckte den Tisch und ich wurde nicht einmal misstrauisch, als meine Mutter fürsorglich flüsterte, iss heute ruhig mal zwei Teller Suppe, es gibt Bohnensuppe. Das war hart. Bohnensuppe war mein zweites Lieblingsessen, gleich nach Schinkennudeln. Wie sollte ich an einem einzigen Mittag angemessene Portionen von beiden Lieblingsessen schaffen? Ich wurde nicht misstrauisch. Mutter wedelte warnend mit Zaunpfählen, aber ich war blind. Bente schlug im Flur auf den Gong. Und segne, was du uns bescheret hast. Amen. Jetzt musste ich mich entscheiden. Bohnensuppe oder Schinkennudeln. Halt, danke, das reicht. Ich aß die Bohnensuppe, eine halbe Kelle nur, und wartete. Mein Magen knurrte. Ich freute mich, dass darin noch so viel Platz war und stellte mir vor, wie viele Portionen Schinkennudeln ich gleich essen konnte. I am waiting for bacon noodles. Aber Mutter tat sich noch einmal Bohnensuppe auf, Bente und Eckbert genauso, Herr Glinka ebenfalls, und ich wurde einfach nicht misstrauisch. Frau Glinka stichelte gegen die Leibesfülle ihres Mannes, lächelte wie gemeißelt zu mir herüber und sagte, wir warten auf die Schinkennudeln, nicht? Da wurde ich misstrauisch. Zu spät. Die Schinkennudeln schmeckten nicht. Ich hatte einen Riesenhunger und die Schinkennudeln schmeckten nicht. Eine trockene Auflaufmasse, die sauer roch und nach Muskatnuss. Ein Klotz, der von einer mürben Joghurtpampe zusammengehalten wurde. Nudeln, die überstanden, waren dunkelbraun mumifiziert. Die Schinkenstreifen faserig und zäh. Bente ging in die Küche und kam mit einer großen Flasche Ketchup wieder. Ich aß, Gabel für Gabel, ohne Ketchup. Langsam kauen, gut einspeicheln, schlucken. Nur nichts anmerken lassen. Ich verstand die Welt nicht mehr. Ich schaute Bente fragend an. Er lenkte meinen Blick zu Frau Glinka. Ich schaute meine Mutter fragend an. Sie schaute zu Frau Glinka. Eckbert und Herrn Glinka, wen ich auch ansah, mit fragenden Augen, in denen man wahrscheinlich Why lesen konnte, Augen, in denen ein Soldat die Arme hochriss und tödlich getroffen zusammensank, verzweifelte, anklagende Augen, wen ich mit diesen Augen auch ansah, alle schauten sie zu Frau Glinka. Und mir ging ein Licht auf. Meine Mutter, beste Köchin der Welt und allerbeste Schinkennudelbraterin des ganzen Universums, hatte diese Schinkennudel nach einem von Frau Glinka herbeifantasierten Rezept zubereitet. Zwiebeln, Schinken, Nudeln. Herrgott, seit wann brauchte man für Schinkennudeln ein Rezept? Du nimmst noch eine schöne Portion nicht, befahl Frau Glinka.
Ich nickte und aß. Hatte ich den ersten Teller noch gegessen, weil ich so großen Hunger hatte und weil es doch nun mal Schinkennudeln waren, so aß ich den zweiten Teller aus Höflichkeit Frau Glinka gegenüber. Höflich bleiben, kaute ich. Höflich bleiben. Ich würde sie besiegen, indem ich höflich blieb. Ich war zwar nur der Sohn der Hausangestellten, aber ich kannte meine Roots, auch meine kulinarischen, und ich war stolz wie Kunta Kinte. Und das da, das waren keine regulären Schinkennudeln, das waren Klavierspieler-Schinkennudeln, Lateinlehrer-Schinkennudeln. Und meine Mutter war, offensichtlich gegen ihre bessere Einsicht, dazu gezwungen worden, diese Muskatnuss-Joghurtsoßen-Konvertiten-Schinkennudeln zuzubereiten. Höflich bleiben. Diese Frau war dem religiösen Wahn verfallen. Sie wollte uns damit hineinziehen, uns vergiften, indem sie uns vergiftete. Höflich bleiben. Ich würde uns alle retten. Ich nahm die dritte Portion. Alle retten, indem ich höflich blieb, indem ich weiter aß, indem ich diese vertrocknete, pietistische Schuldbewusstseins-Joghurtmasse in mich hineinstopfte. Ich aß einfach Frau Klinkas Waffe auf. Mir wurde ein bisschen schlecht. Die vierte Portion. Höflich bleiben. Etwas Saures stieg die Speiseröhre hoch. Viel saurer als der Joghurt. Ich schickte ein bisschen Schinkennudeln entgegen. Höflich bleiben. Das Saure war stärker. Es waren die zerkauten, gut eingespeichelten Schinkennudeln. Noch war Platz in meinem Mund. Ich hörte auf zu essen. Pling, machte der Speiseröhrenfahrstuhl. Oberstes Stockwerk, alle aussteigen. Jetzt wurde es eng in der Mundhöhle. Da musste man halt zusammenrücken. Platz war in der kleinsten Hütte. Und wieder pling, alles aussteigen. Ich saß unbeweglich da, hatte die Gabel auf den Teller gelegt, konzentrierte mich, die Hände lagen auf dem Tisch, hielt den Mund geschlossen, presste den halbverdauten Essensbrei in den Rachen, in die Nasenhöhle, schon wieder pling, in die Stirnhöhle. Das kitzelte. Durch Nasenlöcher und zusammengepresste Lippen spritzten zwei Portionen Schinkennudelbrei ins Esszimmer der Familie Glinka. Pling, alles aussteigen. Die dritte Portion konnte ich schon fast vollständig auf meine Stoffserviette lenken. Pling, eine halbe Kelle Bohnensuppe. Pling, Reste von Salamibrot. Etwas Rotes mit kleinen Kernchen, Erdbeermarmelade. Der Aufzug, der den Magen mit dem Mund verband, transportierte unablässig neue Fracht nach oben. Bald waren Substanzen dabei, die ich nicht mehr identifizieren konnte. Mahlzeiten, die Jahre zurückliegen mussten. Am Ende, pling, glitzerten orange Bonbonsplitter in der gallig-grünen Flüssigkeit. Höflich bleiben. Danke, sagte ich zu Frau Glinka. Die rutschte auf ihrem Stuhl zurück, sagte so, stand auf und starkste mit gerecktem Hals hinaus. Mutter holte Eimer und Lappen. Egbert begann zu kichern, driftete in überlautes Lachen und kriegte sich gar nicht wieder ein. Herr Glinka stand am Fenster und löffelte Vanillepudding mit Kompott, während er die Kotzespritze an den Scheiben musterte. Ich gehe zum Irrenarzt, sagte Bente, und du kotzt hier auf den Tisch. Herr Glinka sagte, die Menschen sind eben verschieden. Ich dachte an Herrn Hofer, dessen Bauch der Krebs so durcheinander gebracht hatte. Herr Hofer, der letztlich an allem schuld war. Bevor der Herbst richtig nass und grau werden konnte, taumelten die ersten Schneeflocken durch die Luft. Mutter trat eine neue Stelle an als Verkäuferin in einer Metzgerei. Sie wurde in die Geheimnisse der Leberkäseherstellung eingeweiht und bald hörte sie auf, Leberkäse zu essen. Kurz vor Weihnachten war der taubstumme Herr Wagner wieder da, aber er interessierte sich nicht mehr für mich. Er schenkte mir keine Nimm-2-Bonbons mehr, nicht einmal die gelben. Wenn wir auf dem Trott war, Schneelicht von allen Seiten, mit Mütze, Schal und Handschuhen dick verpackt aneinander vorbeigingen, als ob wir uns nicht kennen würden, dann lächelte er nur ganz kurz und entschuldigend. Ich wusste nicht, ob sie ihn jetzt kuriert hatten oder ob ich inzwischen einfach zu alt für ihn war. Dankeschön.

0: Eigentlich müssen wir das alles so stehen lassen. Genau so, oder? Ich frage jetzt mal ganz leise, ob jemand eine Frage hat. Wundervoll, genau deshalb. Gut, da musst du die Frage doch noch gestellt haben. Dem Rezept der Schinkennudeln.
1: Ich habe es nicht im Kopf. Es war irgendwas mit Joghurt und Muskatnuss. Wie viel davon autobiografisch ist, ja, das wollen immer alle wissen. Alles. Nee. Halb. Ich habe nicht gekotzt. Das ist die Rache, die ich dazu erfunden habe.
0: Wir haben ganz am Anfang schon mal, habe ich angedeutet, die Antwort vernommen, die ich erwartet hatte, dass dieser Erfolg, ich erwähnte ja das literarische Quartett, sie nicht so ganz nur, bei Ihnen nicht so ganz nur auf Begeisterung Vorbehaltlose stößt, sondern ich schätze Sie so ein bisschen ein als eher jemanden, der die Dinge skeptisch beurteilt, besonders solche scheinbar ganz einfachen. Insofern würde ich schon ganz gern fragen, was der, ja, ich weiß nicht, aus unserer Sicht natürlich unerwarteter Erfolg, vielleicht sieht man das als Autor ganz anders. Als Leser sieht man es natürlich nicht anders, da sagt man ja, klar ist das Buch erfolgreich, war doch auch toll, aber das bedeutet auf dem Buchmarkt noch gar nichts, dass einem das gut gefallen hat. Also, wie ist es mit diesem, was sich da gerade so abspielt?
1: Also, dass es so ein Erfolg wird, das war überhaupt nicht zu sehen. Mein erster Roman, Deadline, der ist 2008 erschienen, ist beim Mitteldeutschen Verlag rausgekommen in einer Auflage von 750 Stück. Ein relativ experimentelles, ambitioniertes Prosa-Projekt, aber ein Roman. Und kein ganz schlechter Roman, wie ich auch heute immer noch finde. Von diesen 750 Stück sind 224 Stück verkauft worden und der Rest ist bei einem Lagerbrand verbrannt. Und seitdem ist dieser Roman vergriffen. Man kann daraus ungefähr sehen, welche Erfolgsdimensionen ich gewöhnt bin. Und auch mit Auerhaus war es nicht so, dass da alle sofort in die Hände geklatscht haben und gesagt haben, ja, super, wollen wir machen und so. Sondern ich bin damit zu einer Agentur gegangen, zu einem Literaturagenten, den ich persönlich so ein bisschen kannte und habe ihm das gegeben. Und er sagte, fand es selber nicht so doll, hat es einem Kollegen in der gleichen Agentur gegeben, der fand es super und hat es dann auch vertreten, hat es an Verlage geschickt. Und ich habe zu ihm gesagt, ich will... Also normalerweise redet man über sowas nicht, aber ich finde es eigentlich total blöd, das immer auszusparen. Ich habe zu ihm gesagt, ich habe mit meinem ersten Roman dermaßen viel draufgezahlt, also tatsächlich zeitlich sowieso, aber auch finanziell durch Lesereisen, die ich irgendwie selber finanziert habe, durch eine CD, die ich gemacht habe, ein Hörbuch, das ich selber produziert habe mit einem Produzenten, einem Freund zusammen. Ich habe mit meinem ersten Roman so viel draufgezahlt, ich will... Für dieses Manuskript mindestens 10.000 Euro Vorschuss. Und drunter mache ich es nicht. Und wenn ich die 10.000 nicht kriege, dann bleibt es in der Schublade. Und bin mir sehr kühn vorgekommen. 10.000 Euro Vorschuss, huh. Und daraufhin hatte er das an 10 Verlage geschickt oder an 12. Und es kamen lauter Absagen. Der Einzige, der gesagt hat, tolles Manuskript, will ich unbedingt machen, war Gunnar Zinniburg von Aufbau. Und der Blumbar Verlag gehört zu Aufbau. Und da ist es dann erschienen. Und also es war nicht klar, dass es so viele Leute mögen würden. Und dann kamen die ersten Kritiken und dann lief es ja schon fantastisch gut. 2 Tage bevor es erschienen ist, war auf Spiegel Online eine ganz lange euphorische Besprechung. Und ich dachte, wow, jetzt habe ich alles erreicht. Es ist mehr Aufmerksamkeit, als ich mir erträumt habe für dieses Buch. Und dann ging es aber so weiter, fast im Zweitagesabstand erschienen irgendwie in großen Zeitungen euphorische Besprechungen. Und dann war das Buch schon sehr gut besprochen und auch sehr gut verkauft. Und dann kam noch als i-Tüpfelchen zu sagen, das literarische Quartett im Dezember, wo sich alle vier einig waren, was das erste Mal war, dass sich alle vier über ein Buch einig waren. Und auch das erste Mal, dass das literarische Quartett Auswirkungen auf den Verkauf hatte, das neue literarische Quartett. Die Bücher, die vorher da besprochen wurden, da haben alle Buchhändler geklagt, so wird das nichts. Ihr müsst die Bücher auch so besprechen, dass die Leute zu den Laden rennen. Und bei Auerhaus war das dann tatsächlich so. Und es war aber alles überhaupt nicht abzusehen.
0: Und jetzt werden
1: so... Ach so, nee, Entschuldigung, was ich noch ja. Ergänzen wollte, was die Skepsis gegenüber dem Erfolg angeht, das ist natürlich schon so. Also dann, als es in der Spiegel-Bestsellerliste dann immer weiter hochgerutscht ist und dann auf Platz 3 beim Spiegel in der Bestsellerliste war, dachte ich, ja, scheiße. Es ist einerseits, andererseits, irgendwie freut es mich. Andererseits weiß ich zu gut, wie viel Müll sich einfach sagenhaft verkauft und in den Bestsellerlisten landet. Was heißt das jetzt für mein Buch und für meine Überheblichkeit gegenüber Bestsellerlisten? Also es ist schon so, dass ich da wirklich skeptisch bin. So, Erfolg heißt erstmal nichts außer Erfolg. Es ist, wenn was erfolgreich ist, dann verkauft es sich gut und damit ist keine Aussage getroffen über dieses sich gut verkaufen hinaus, über die Qualität oder was auch immer, ist damit überhaupt nichts gesagt. Und da ich sehr fest dieser Ansicht bin, macht mich dieser Erfolg jetzt auch nicht so wahnsinnig euphorisch. Ich freue mich sehr und es ist halt auch so, wenn man so eine bestimmte Schwelle erreicht ist, dann geht es irgendwie immer weiter. Es ist so, der Teufel scheißt immer auf den größten Haufen und diesmal ist der Haufen meiner. So. Und das ist einfach Dusel dann auch. So.
0: Aber so ähnlich hatte ich mir das vorgestellt. Interessante Antwort. Also, ja, schön. Ja, aber ich meine, es geht nicht bei jedem Erfolg. Wir sagen übrigens ganz diplomatisch, dass, wenn wir so untereinander über Bestsellerlisten reden oder jemanden, einem Schüler erklären sollen, was eine Bestsellerliste ist, dann sage ich zumindest immer, ja, es gibt ganz unterschiedliche Gründe, warum Bücher auf den Bestsellerlisten sind. Ja. Der beste Grund ist, dass das Buch gut ist und empfohlen wird.
1: Aber wie viele Bücher gibt es, die sagenhaft sind und die nie auch nur in die Nähe von den Top Ten kommen?
0: Also. Oh, umso mehr freuen wir uns, dass es da mal... Ja. Das richtige Buch trifft, so. Aber es geht ja nicht immer so wie bei Ihrem Buch. Das muss man vielleicht, er hat das jetzt bescheidenerweise nicht erwähnt, aber ich glaube, der Klett Verlag arbeitet irgendwie an der
1: Es gibt schon eine Schulbuchausgabe.
0: Die ist schon fertig.
1: So mit Zeilenzählung am Rand und so. So eine günstige Schulbuchausgabe.
0: Wir können uns jetzt noch an dem Buch freuen. Die nächste Schülergeneration wird wahrscheinlich schon ganz anders drüber reden. Aber gut, das ist jetzt ein anderes Thema. Aber es geht auch auf die Bühne. Ich meine, wenn Sie die Dialoge Bühne, ja. gehört haben, ja, dann so nach dem heutigen Abend ist mir dann endgültig klar.
1: Es wird am Schauspiel Düsseldorf wird im Januar die Uraufführung sein und dann werden einige größere deutschsprachige Theater eigene Inszenierungen machen und kleinere Theater werden dann die Inszenierungen von größeren Theatern übernehmen. Also es wird ziemlich viel im Theater zu sehen sein in den nächsten Spielzeiten.
0: Doch, es geht noch mehr, denn wenn Sie zum Beispiel Chick gesehen haben, verfilmt von wirklich einem der besten Filmemacher im Moment,
1: Fatih Akin.
0: So, ich kann den Namen immer nicht aussprechen. Der ist es jetzt nicht, aber die Konstantin-Film hat sich die Filmrechte gesichert. Das ist ja auch irgendwie so eine Hausnummer. Also ich schätze mal, es mir spätestens da wird es einem wahrscheinlich unheimlich. Oder versucht man da so ein bisschen die Kontrolle zu behalten, indem man Drehbuch und Besetzung versucht mit zu beeinflussen? Oder ist das eine andere Welt?
1: Als das Buch quasi ganz frisch erschienen war, war es bei den Theaterleuten so, dass viele Theaterleute gesagt haben, das ist super fürs Theater, das wollen wir unbedingt bei uns inszenieren. Und der Theaterverlag, der dann die Theaterrechte gekauft hat, Felix Bloch-Erben, die Leute sagten auch, oh, das sehen wir so auf dem Theater, das ist ein Theaterstück. Und ich selber sehe es überhaupt nicht als Theaterstück. Ich bin sehr gespannt, freue mich auch sehr, dass es inszeniert wird. Bin sehr gespannt, was sie daraus machen. Ich finde so Roman-Dramatisierungen immer problematisch, weil ein Roman ist kein Theaterstück. Und oft wird es dann so eine Art Nummernrevue oder so. Aber es ist kein Drama im eigentlichen Sinn. Und da bin ich sehr neugierig, was diese tollen Theater, die das machen wollen, daraus machen werden. Beim Film ist es anders. Ich konnte es mir von Anfang an als Film vorstellen. Und dann kamen so die ersten Anfragen von Produktionsgesellschaften und wir haben mit denen gesprochen, der Verlag und ich, und die Gesellschaften wurden immer größer. Und dann haben wir irgendwann uns für die Konstantin entschieden, vor allem, weil das nicht nur eine der größten Produktionsgesellschaften in Deutschland ist, sondern die haben auch ihren eigenen Vertrieb mit dabei. Und das ist natürlich ein Riesenvorteil, wenn man einen Film macht, dass man nicht noch einen Vertrieb davon überzeugen muss. Und da habe ich aber gesagt, und Oliver Berben war da auch sehr offen dafür, beziehungsweise wollte das sogar selber, dass ich am Drehbuch mitschreibe. Und ich werde nicht den Hut aufhaben, wie man sagt. Ich werde es nicht der Chef-Drehbuchschreiber sein, aber ich werde es mitverfassen. verfassen. Um es allein zu machen oder federführend, dazu fehlt mir dann doch die Kompetenz und die Erfahrung. Aber da werde ich auf jeden Fall meinen Senf dazugeben.
0: Wir werden es uns ansehen, würde ich mal einfach so sagen. Ja, wahrscheinlich, ich stelle mir vor, dass es ganz schön schwierig ist, sich wieder an was anderes zu setzen, dass der Erfolg auch viel Zeit kostet. So wie heute Abend.
1: Ja, ich bin ziemlich viel unterwegs, um zu lesen und muss auch viel mehr E-Mails schreiben als früher, weil dauernd irgendwelche Anfragen sind. Also ob es irgendwas mit der Presse ist oder irgendwas mit den Lesungen oder Buchmesse und dieses und jenes. Und das muss entschieden werden. Also das kenne ich so auch nicht. Also ich habe früher doch auch dann ganz gern mal irgendwie so in den Tag reingelebt. Aber dann sind dann irgendwie halt, wenn ich meinen Computer 2 Stunden aus habe, sind halt wieder 10 Mails da, die irgendwie beantwortet werden müssen. Das ist schon eine Umstellung. Aber es ist natürlich auch, wenn ich mich dazwischen immer wieder mal so ein bisschen erholen kann und mit meiner Familie Zeit verbringen kann, ist es auch sehr schön, also so wichtig zu sein.

Das war der Autor Boff Biak mit Kostproben aus seinen beiden Büchern Auerhaus und Die Modernisierung meiner Mutter. Beide Titel sind bei Blumenbar, einer Marke des Aufbauverlages, erschienen. Die Veranstaltung selbst fand am 6. Oktober in der Scheller-Bojens-Buchhandlung in Heide statt. Verantwortlich für die vorangegangene Sendung ist Christian Nikolai aus Heide.

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3: Am Samstag, den 6. Juni, macht der Schlaganfallbus der Initiative Herzenssache Lebenszeit Station auf dem Haider Wochenmarkt. Von 9 bis 13 Uhr informieren Expertinnen und Experten der Westküstenkliniken rund um das Thema Schlaganfall und Herzgesundheit. Vor Ort werden auch kostenlose Blutdruck- und Blutzuckermessungen angeboten. Außerdem können Besucherinnen und Besucher ihre Halsschlagadern per Ultraschall untersuchen lassen. Der Eintritt ist frei, eine Anmeldung ist nicht erforderlich. Der Schlaganfallbus wird auf dem Haider Marktplatz stehen. Vom Montag, den 1. Juni bis Sonntag, den 6. September, lädt die Heide Stadtmarketing GmbH wieder zum Haider Marktstand auf dem Marktplatz ein. Mit rund 300 Tonnen Sand verwandelt sich die Südseite des Haider Marktplatzes erneut in einen großen Innenstadtstrand mit Beachbar, Sitzgelegenheiten und angeschlossenem Kinderspielplatz. Besucherinnen und Besucher erwartet sommerliches Strandgefühl mitten in der Innenstadt. Im Mittelpunkt steht erneut die Sportarena mit dem Stadtwerke Haider Beach Volleyball Cup. Außerdem können das Volleyballfeld sowie weitere Freizeitangebote wie Spikeball, Wikingerschach, Tischtennis oder Tischkicker kostenfrei genutzt werden. Spielgeräte können vor Ort gegen Pfand ausgeliehen werden. Ergänzt wird das Angebot durch Live-Musik, Themenabende sowie Snacks und Getränke an der Beachbar. Der Besuch des Haider Marktstandes ist erneut kostenfrei.
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3: Am Sonntag, den 31. Mai, lädt das Nordfriesland-Museum Niesenhus in Husum zu einer öffentlichen Führung durch die Dauereinstellung ein. Unter dem Titel Halligen, Deiche und Meer geht es ab 11.30 Uhr um die Geschichte und Kultur der Nordfriesen, vom Leben auf den Halligen bis hin zu Fischfang und Sturmfluten. Die Führung dauert etwa eine Stunde, der Eintritt inklusive Führung kostet 12 Euro pro Person. Anmeldungen sind telefonisch unter 04841 25 45 oder per E-Mail an kasse@museumsverbund-nordfriesland.de möglich. Am Samstag, den 30. Mai, lädt der Verein eine Welt im Blick zu einem Ferienfrühstück auf das Außengelände der St. Jürgenkirche in Heide ein. Unter dem Motto »So schmeckt Fairness« erwarten die Besucherinnen und Besucher eine Mischung aus fair gehandelten sowie bioregionalen Frühstücksprodukten in entspannter Atmosphäre. Serviert werden unter anderem Kaffee, Tee, Kakao und weitere Zutaten aus aller Welt. Begleitend gibt es Informationen zur Herkunft der Produkte und zum fairen Handel. Im Mittelpunkt steht die Frage, wie bewusster Konsum zu mehr globaler Gerechtigkeit beitragen kann. Die Veranstalter möchten zeigen, wie Produzentinnen und Produzenten im globalen Süden unterstützt werden können. Informationen zur Anmeldung und möglichen Kosten gibt der Veranstalter bekannt.
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3: Am Freitag, den 5. Juni, stellt der Autor Dieter Kienitz im SH-Kaufhaus in St. Michaelisdonn sein Buch Der Bruch vor. Beginn ist um 17 Uhr in der Westerstraße 5. In einer Mischung aus Lesung, Vortrag und Gespräch geht es um eine fiktive Geschichte über Jugendliche, die nach einer Pandemie in Dithmarschen überleben und eine neue Gemeinschaft aufbauen. Der Roman richtet sich an Jugendliche und Erwachsene gleichermaßen. Der Eintritt ist frei, da die Plätze begrenzt sind, ist eine Anmeldung erforderlich. Entweder per E-Mail an melanie.vonesen@help.de oder direkt im SH-Kaufhaus vor Ort. Wie arbeitet eigentlich der Deutsche Bundestag? Antworten darauf gibt eine Wanderausstellung, die vom Montag, den 1. Juni bis Freitag, den 5. Juni im Kreishaus in Heide zu sehen ist. Die Ausstellung zeigt multimedial, wie Demokratie und parlamentarische Arbeit funktionieren, mit interaktiven Stationen, Quizspielen, Augmented Reality-Angeboten und Infos zu den Bundestagsabgeordneten der Region. Besucherinnen und Besucher können außerdem mit Fachleuten des Bundestages ins Gespräch kommen. Ein besonderes Treffen gibt es am Dienstag, den 2. Juni um 9.30 Uhr mit Landrat Torben Schütt und Bundestagsabgeordneten Troels Reichert. Der Eintritt ist kostenlos, eine Anmeldung ist nicht erforderlich. Die Ausstellung ist barrierefrei zugänglich. Am Dienstag, den 19. August, gibt es um 18 Uhr den nächsten Filmabend im historischen Kinosaal des Dithmarscher Landesmuseums. Gezeigt wird der preisgekrönte Spielfilm Königin von Niendorf. Darin verbringt die 10-jährige Lea ihre Sommerferien in einem kleinen Dorf in Brandenburg und erlebt auf dem Fahrrad jede Menge Abenteuer. Als sie auf eine Jungsbande mit selbstgebautem Floß trifft, will sie unbedingt dazugehören. Ein sommerlicher Film über Freiheit, Freundschaft und Abenteuer draußen. Tickets kosten regulär 3 Euro, Kinder und Jugendliche bis 18 Jahren kommen kostenlos rein. Karten gibt's an der Museumskasse und online über eventbrite.de. Dazu werden Snacks und Getränke angeboten.

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3: Im Dithmarscher Landesmuseum wird es in den Sommerferien kreativ und spannend. Unter dem Titel Museum Goes Radio können Kinder zwischen 6 bis 12 Jahren selbst zu kleinen Radiomachern werden. In der 5-tägigen Sommerferienakademie lernen die Kinder gemeinsam mit dem offenen Kanal Westküste, wie Radio eigentlich funktioniert. Wie entsteht ein Radiobeitrag, was braucht man für Interviews und wie wird am Ende alles zusammengeschnitten? Das Besondere, die Kinder arbeiten in Gruppen an eigenen Beiträgen über die Ausstellung Mobile Kinderwelten und gehen am Ende sogar live auf Sendung. Die Sommerferienakademie findet vom 6. bis zum 10. Juli jeweils von 9 bis 13 Uhr statt. Die Teilnahme kostet 10 Euro, eine Anmeldung ist allerdings erforderlich. Wer mitmachen möchte, kann sich telefonisch oder per Mail beim Dithmarscher Landesmuseum anmelden. Ein spannendes Ferienangebot für alle Kinder, die schon immer einmal hinter die Kulissen des Radios schauen wollten.
4: David Hellbock ist eines der großen Aushängeschilder im österreichischen Jazz. Der Pianist hat schon weltweit das Publikum mit Virtuosität und Kreativität begeistert und international mehrere Preise eingefahren. Aktuell tourt Hellbock zusammen mit seiner Duettpartnerin Julia Hofer an E-Bass und Cello, die bereits mit den No Angels oder bei Stefan Raab aufgetreten ist. Ihre Reise führt die beiden nun nach Husum, in den Jazzclub Englischer Bahnhof, am Freitag, den 5. Juni um 20 Uhr. Den Eintritt dafür bezahlt ihr vor Ort.
5: Am Samstag, den 18.07.2026 um 12 Uhr bis 22 Uhr und am Sonntag, den 19.07.2026 um 11 Uhr bis 19 Uhr gibt es am Schloss Walbeck in Geldern Ritterturniere, Feldschlachten, authentisches Lagerleben mit Gewändern, Feuerküchen und Handwerk, europäische Waren, Musik und Gauklereien und für die Kinder Schmiedevorführungen, Kinderschminken und noch vieles mehr. All das sorgt für eine unvergessliche Zeitreise ins Mittelalter.

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3: Hallo, mein Name ist Rüdiger Kelm vom Steinzer Park Dithmarschen in Albersdorf und wir zeigen ab dem 8.5. bis Ende August eine neue Sonderausstellung zum Thema Alles bleibt anders, Transformationsprozesse in Raum und Zeit. Eine Ausstellung, die wir zusammen mit dem Institut für Ur- und Frühgeschichte der Universität Kiel zusammengestellt haben und wo es tatsächlich um Wandlungsprozesse in früheren Gesellschaften geht, Wandel sozusagen als Konstante.